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2: Present Tension mit Odd Phyllis Fur.

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2: The More or the Less mit All in All.

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0: The Dreamcatchers mit Don't You Know.

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7: Im Sommer 2026 ist es soweit. Nach mehr als 3 Jahrzehnten übergibt Geschäftsführer Wolfgang Deschow das Rockhaus Salzburg an Joni Zott. Bereits seit 2024 arbeitet Zott als Programmchef. In den letzten 2 Jahren haben die beiden neben ihrem Taggeschäft die Übergabe sorgfältig geplant. Susanne Lipinski begrüßt zu einem neuen
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7: Thema heute: Wie verändert sich das Rockhaus zwischen Nachwuchsförderung, Konzertbetrieb und neuen Herausforderungen für Musicclubs? Bevor wir ins Gespräch gehen, schauen wir uns aber noch einen Trailer an, der die Arbeit im Rockhaus zeigt mit der Band Please Madam und fragen die Salzburger und Salzburgerinnen, was Sie sich denn vom Rockhaus neu wünschen. Ja, herzlich willkommen, Wolfgang Deschow, langjähriger Geschäftsführer des Rockhaus Salzburg, und Joni Zott, kurzfristiger Geschäftsführer bald. Ihr habt seit 2 Jahren eine Übergabe gemacht und ich möchte gleich über den Generationswechsel, jetzt hätte ich fast gesagt Generationskonflikt, sprechen, aber das war es, glaube ich, nicht. Ja, wir haben vor 2 Jahren, glaube ich, gesprochen in der Radiofabrik, da war vieles noch Zukunftsmusik. Jetzt seid ihr zeitlich knapp vor der Übergabe, und was hat sich denn jetzt in dem 2-jährigen Prozess für euch geändert? Was hat euch am meisten überrascht, persönlich, am Rockhaus, von der Crew?
9: Ich glaube, in den 2 Jahren ist vor allem der Prozess entstanden, dass eben für mich auch die Geschäftsführerstelle Thema wäre. Gleichzeitig ist das, glaube ich, ganz gut ankommen beim Wolfgang, der hat sich das auch gut vorstellen können. Und dann ist es, glaube ich, im Vorstand so mitgenommen worden, besprochen worden, und das hat sich daraus entwickelt. Und jetzt, glaube ich, seit einem Jahr ist es relativ klar, dass ich das werde. Und seitdem steckt man in einem Übergangsprozess. So, und spannend, spannende Zeit.
7: Wolfgang?
10: Ja, ich bin hochzufrieden. Es ist so, dass ich ja bereits 2022 den Vorstand gebeten habe, den Generationswechsel, das war ja nicht nur meine Person, einzuleiten und das in aller Ruhe zu machen. Und da ist ja wirklich sehr viel analysiert worden. Wir haben die Stadt, Kuratorium und so auch informiert und eingeladen, an dem Prozess teilzunehmen. Die Hauptarbeit liegt natürlich dann bei Vorstand Susanna Kuschnig und mir, das ist eh klar. Aber diese Zeit hat sich gelohnt, weil ich muss jetzt sagen, es ist die bestmögliche Lösung fürs Rockhaus. Und ich freue mich wirklich dann sehr oft, auf ein Konzert zu gehen und mit einem Bier in der Hand das zu beobachten, wie das gut läuft.
7: Kein Schmerz?
10: Nein.
7: Sehr gut. Gute Voraussetzungen. Ja, du bist seit 2 Jahren jetzt Programmchef. Inwiefern ist diese Erfahrung, nimmst du die mit in die Geschäftsführerposition, beziehungsweise was wird sie denn für dich ändern? Von den Arbeitsläufen her? Oder was hat sich schon geändert?
9: Ja, also ich glaube, es war sehr gut, dass ich seit 2 Jahren das Team auch schon näher kenne und besser kenne. Das hilft in vielen neuen Situationen, die jetzt da auf uns zukommen. Wenn das neue Team jetzt reinkommt und es ein bisschen wechselt und neue Mitarbeiterinnen ins Team kommen, das ein bisschen besser handeln, was, wie man die Personen nehmen muss und die neuen ins Team zu holen. Und für mich persönlich, was wird sich ändern? Ja, es wird mir schon schwerfallen, auch das Programm abzugeben. Das ist ja meine Profession, das habe ich die letzten 12, 14 Jahre gemacht. Aber ja, ein neuer Abschnitt.
7: Aber du hast ja weiterhin die Oberhand sozusagen auch über das Programm, oder?
9: Ja, aber das tägliche Geschäft liegt dann bei dem anderen. Ja.
7: Weil du favorisiert einfach gern mit den Musikern im Kontakt bist oder weil es schön ist für dich zu kuratieren? Oder?
9: Schon, ja, ja. Klar. Ja. Das, okay. Ja, das mache ich einfach gern. Also der Austausch mit den Agentinnen, die wir so die letzten 12 Jahre aufgebaut haben, ist einfach intensiv und das würde ich jetzt nicht komplett ablegen.
7: Okay, also, ja. Okay.
10: Aber das habe ich in Jonikl von Anfang an gesagt. Er soll sich ein bisschen was davon behalten. Ich habe immer die Lokalevos gemacht, weil das war meins.
7: Ja. Yeah.
10: Und diese 10, 12 Konzerte im Jahr waren unheimlich wichtig für die Geschäftsführertätigkeit, der Kontakt im Haus, aber auch zu Publikum. Der ist unbezahlbar.
7: Das heißt, Local Heroes wird es nicht mehr geben?
10: Ja, natürlich wird es die weitergeben. Ja. Aber ich glaube, so wie der Jone das jetzt gesagt hat, wenn ich 12, 14 Jahre ein Netzwerk aufbauen, ein Kontaktwerk, das europaweit super ist, das werde ich nicht in die Schublade legen und verstauben lassen. Also da war der Jone und das Rockhaus nicht gut beraten.
7: Genau, also das nimmt man sozusagen mit und die Prioritäten verschieben sie dann. Ein bisschen. Ja, ihr beschreibt beide den Übergang als langfristig vorbereitet. Warum war das für euch so wichtig, dieses schrittweise zu machen?
10: Ich habe einfach mitgekriegt, wie das ist in meiner langjährigen Karriere, wenn man dann an maximal 2 Monate nebeneinander arbeitet, um möglichst viel dem Neuen weiterzugeben. Und das ist bei so einer vielschichtigen Aufgabe fast unmöglich. Es kommt einmal was her, eine neue Brandschutzverordnung für das Haus, dann vor dem Haus eine Baustelle, wie wenn wir beim Höhenweg gehabt haben. Und ganz, ganz, ganz viele Kleinigkeiten, mit denen man vorher wirklich nicht rechnet, wenn man sich für so ein Amt interessiert. Es wird einem da sicher nie fad, aber es ist so komplex. Das ging in 1-2 Monaten nicht. So war das einfach, dass ich bei den Gräbern gesagt habe, Joni, hast Zeit, komm mit, schau dir das gleich an. Und natürlich sehr viele Dreiergespräche auch noch mit der Susanna, damit man alles durchgeht, damit es wirklich möglichst reibungslos alles dann vom einen ins andere übergeht.
7: Naja, vor allem auch, was ich da jetzt so mithöre, ist die Kontakte, dass er auch wirklich die Kontakte übernimmt von dir. Das geht auch nicht in 1-2 Monaten. Nein. Du warst, glaube ich, vorher nicht in Salzburg.
9: Ich war in Wien, ja.
7: Genau. Und da muss natürlich auch reinfinden. Gehen wir über zum Nachwuchs, Szene und Publikum. Im Rockhaus-Programm sind heute Hip-Hop-, Club- und genreoffene Formate sichtbarer als noch vor einigen Jahren. Gestaltest du das bewusst mit oder ist das der Zahn der Zeit, den ihr beide...
9: Hat sich da so viel verändert? Hat sich
10: das so wahrgenommen? Ja. Von der Außenwirkung, da macht viel schon Einfluss von dir aus, weil ich bin der schaut, dass sowieso die Salzburger Szene hohe Priorität im Haus hat, siehe Local Heroes oder Support Acts. Aber dass man da auf den Inhalt nur genauer eingehen muss und immer wieder sie mitverändern muss. Darum haben wir immer auch für junge Leute eingeladen als Projektleiter und so. Und der Joni ist von außen gekommen und natürlich um vieles jünger. Sie sieht einfach, was da europaweit und nicht weltweit Clubszenen so normal ist und hat schon, das fällt dir nicht so auf, aber du fragst dann, wieso machen wir das nicht? Und oft sogar auf Salzburg oder Österreich bezogen. Ja. Da fehlt was und so. Und ich glaube, durch viele Gespräche wächst es dann in die Arbeit rein.
7: Also sind jetzt einfach wirklich neue Konzerte durch dich reingekommen.
9: Und Konzepte auch, ja. Das ist lustig, ja, stimmt schon. Also ich bin ja immer darauf vorbereitet, bevor ich den Job angegangen bin, was ich denn alles machen wollen würde. Und war dann 2-3 Monate, wo die Übergabe passiert ist, dann im Team und habe das ein bisschen beobachtet. Und dann war klar, gewisse Konzepte werden nicht funktionieren. Die wird es in dem Haus nicht geben und gleich wieder gestrichen. Gleichzeitig sind immer neue entstanden, die man dann ein bisschen getestet hat, ein bisschen ausprobiert hat, dann aber auch vielleicht teilweise wieder gestrichen hat und jetzt, glaube ich, sind wir so in einem Fluss, wo man ungefähr weiß, was in Salzburg geht, wo ein Bedarf da ist und das probieren wir jetzt aus. Ja.
7: Heißt das, die Publikumszahlen sind auch gestiegen?
10: Ja, wir haben so viel ausverkaufte Shows wie noch nie. Wobei man schon sagen muss, ist nicht die höchste Priorität, dass jedes Konzert ausverkauft ist, sondern dass das Rockhaus sehr wohl alle Nischen genauso abdeckt und ich kann nicht mit Nischenprodukten den Saal jedes Mal ausverkaufen.
7: Aber ihr braucht sozusagen ganz salopp gesagt die Cash-Cows, damit die Rechnung unterm Strich stimmt.
10: Und es ist ja interessant, dass einige dieser unter Anführungszeichen neuen Geschichten, die werden für die Bar geplant, also kleine Bühne, und nach kurzer Zeit, guter Vorverkauf, werden sie in den Saal hochverlegt. Das sagt schon was, das ist nicht einmal passiert, sondern es passiert laufend. Mhm. Und es ist nicht umsonst so, dass wir alle sagen, bitte Leidl, besorgt sich die Karten rechtzeitig. Aber ich sage trotzdem mal, weil es ist wichtig, dass man diese Bandbreite und diese ganzen verschiedenen interessanten Geschichten, die einfach nie kommerziell so erfolgreich waren, dass sowieso ausverkauft sind, das ist genauso unsere Aufgabe. Darum bin ich bei Zahlen aber ein bisschen vorsichtig.
7: Es klingt einfach noch am großen Standbein der Nachwuchsförderung. Durchaus Österreich-Szene und wie ich jetzt mitkriege, auch international vielleicht sogar?
9: Theoretisch könnten wir Jahresprogramme mit österreichischen Bands buchen und das wird trotzdem gut verkaufen. Also nur allein, was Salzburg jetzt Bands irgendwie schon an Tickets verkaufen, ist super. Von dem her sind wir, glaube ich, gut aufgestellt. Und das liegt vor allem auch an der Arbeit vom Rockhaus die letzten Jahre. Also die Bands, die wir buchen, von Steamings bis Please Madam und so weiter, die haben alle ihren Beginn im Haus.
3: Zeit für etwas Musik. Von Joni Zott kommt der Musikwunsch Sommerwind von Lovehead und die sind am 15.09. im Rockhaus.

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1: Ich habe das, glaube ich, vor 2 Jahren schon gefragt. Gibt es außer den beiden noch eine bekannte Band, die im Rockhaus angefangen hat? Oder bekannte Künstlerinnen?
2: Ames, Münd, was haben wir noch?
3: Zu schnell gefragt jetzt.
1: Naja, es sind schon viel.
2: Copernico, ja,
3: Dames,
2: Dame, hallo.
1: Viele Acts spielten früh im Rockhaus, bevor sie Österreich bekannt wurden. Was braucht es denn heute, damit die Musiker überhaupt an Sichtbarkeit gewinnen? Womit kämpfen MusikerInnen da?
3: Mir fehlt ein bisschen so der Schritt nach draußen oder ins Rockhaus, einfach sich zu trauen und sagen, hey, kann man da spielen, was machen wir, gemeinsam eine Sache. Irgendwie eben diese Projektreihen, die es gibt, die wir hin und wieder machen, dass sich da junge Menschen melden und sagen, hey, ich würde gerne eine Hip-Hop-Konzertreihe machen, machen wir was gemeinsam. Das fehlt mir in Salzburg momentan ein bisschen. Und da, ich weiß nicht, ob es scheu sind oder keine Lust oder kann ich nicht sagen.
2: Corona war da sehr negativ. Es ist ja bei den jungen Bands, haben wir natürlich weniger. Das steigt jetzt gerade wieder langsam an, weil die sind daheim gesessen mit dem Computer und haben mal auch Musik gemacht. Und es ist ein bisschen das verloren gegangen, dass sie sich wirklich raustrauen und auf die Bühne wollen. Ich meine, was da wirklich super war, was das Land gemacht hat, dieser Schulrocktag oder Bandtag, der aber, glaube ich, jetzt wegen der Finanzierung schon wieder wackelt. Ich kann nur bitten, dass die Finanzierung gesichert bleibt. Da sind aus dem ganzen Land die Schulen kommen mit ihren Bands und so. Und
1: wie oft war der jetzt im Rockhaus?
2: War bis jetzt 2 Mal und das ist von Vormittag weg bis zum späten Nachmittag.
1: Wäre gut, wenn das noch bleiben würde.
2: Ja, und da sieht man Begeisterung und so und gleichzeitig auch wieder Funken rübergeht. Jetzt stehen wir auf der Rockhausbühne und man zeigt, ist ja nicht schlecht, was da ist. Und dann spüren sie. Wow, dann sind da gar nicht wenig Leute unten. Und da merkt man sofort, aha, so, die bleiben. Und das müssen nicht alles Bands sein, die dann à la Steaming Satellites oder Dem oder so ganz groß werden, sondern es fährt vor allem an dieser Schicht dieser Schülerbands oder Studentenbands, die halt besseres Hobby tun, würde ich aber sagen. Also schon ein bisschen ernster nehmen, aber das nebenbei gemacht wird. Das alles macht nämlich dann eine lebendige Musikszene aus.
1: Ja, eben wie ihr sagt, es wird wahrscheinlich mehr geben und die muss man hervorlocken. Habt ihr da oder hast du da eine Idee, wie man da besser noch an die Szene rankommen könnte?
3: Ja, also probieren es durch die Workshops ein bisschen einzuholen, ins Rockhaus zu bringen, weil da fangen wir auch von klein auf irgendwie an, dass wir die Leute ins Rockhaus bekommen. Vielleicht muss man wieder so Richtung Stammtisch denken, dass man einfach Musikerinnen ins Rockhaus holt und sie dort einfach unterhält und daraus aus den Gesprächen vielleicht sie was entwickelt.
1: Über die Probenräume
3: ja.
1: Geht, glaube ich, auch einiges, oder? Wie viele Probenräume habt ihr?
2: Wir haben 6 Proberäume, wo 27 Bands derzeit proben. Wir vergeben die immer auf ein Jahr. Nur da sind es schon Musiker, die was machen wollen. Ich meine, super. Und wir haben auch eine lange Warteliste. Aber wir brauchen sie, dass sie so weit kommen, ich will einmal auf die Bühne oder ich will eine Band machen. Das ist der interessante Schritt.
3: Was im Moment schwierig ist, was wir immer anbieten wollen, und ist einfach, dass wir Supportslots anbieten, auch für junge Bands, bei größeren Bands. Es wird immer schwieriger, weil einfach das so durchgetaktet ist in der Produktion. Aber da, wo es geht, schauen wir halt, dass wir junge Künstlerinnen irgendwie davor platzieren können und ihnen einen Raum geben.
1: Wie wäre es mit Generationen? Habt ihr da was Konkretes? Weil da könnte man irgendwie auch das, ein Programm aufbauen.
2: Das passiert innerhalb von der Rockhaus Academy, wo einfach natürlich nicht die ganze Band, aber eben einzelne Musiker kommen und in ihren Teilbereichen Workshops abhalten. Und wenn man unser Programm anschaut, das ist ja wirklich altersmäßig von 5 Rock the Family bis zu den Profis hinauf alles. Und auch themenmäßig wird alles abgedeckt. Musikalisch Instrumente, Musiktheorie, Musikrecht. Da arbeitet man mit der Mika zusammen. Also da kann ich schon was holen. Und wir versuchen natürlich auch daraus wieder aus diesem Reservoir zu schöpfen. Ich merke es bei den Local Heroes und beim Music Talk, wer junger und da was fragt, dann wird er sofort eingebunden und wird möglichst bald bei Local Heroes.
3: Was mir in Salzburg auch fehlt, neben den Musikerinnen, die vielleicht irgendwie den Weg zur Bühne suchen, fehlt mir auch so ein bisschen das, was hinter der Bühne passiert, dass da Interesse gibt, von Booking bis Technik bis Künstlerbetreuerinnen. Also da fehlt mir auch ein bisschen zu wenig nicht Interesse, aber da tut es jetzt wenig. Also wir früher hätten alles gegeben, dass wir im Rockhaus irgendwie einen Job kriegen und mit jobben können und so.
1: Ja, das ich glaube, das ist so eine Tendenz, die ich auch in allen Bereichen entdecke. Mhm. Also dieser Wille zu selbst mitgestalten ist irgendwie weniger. Haben sich dann auch die Erwartungen vom Publikum geändert an das Rockhaus? Macht sie sowas wie Publikumsbefragungen, Auswertungen?
3: Noch nicht, aber gute Idee.
2: Wir haben das in den ersten 10 Jahren immer wieder gemacht. Ja. Vor allem aber auch auf Anstöße aus dem Studentenbereich. Da war es natürlich gut, dass der Herr Dr. Rudi Renger Abend der Publizistik war und selber ein ausgezeichneter Musiker war und ist. Spielt übrigens am 7. November mit mir Doppelkonzert im Rockhaus.
1: 7. November?
2: Ja, Grover's Mill und Jekyll und Hyde Park Band. Na, aber da waren solche Umfragen, Studien etc. Leicht möglich, weil für uns selber, wenn ich das in Auftrag geben würde, dieses Geld haben wir nicht. Also kann es nur in irgendeiner Art von Kooperation machen.
3: Mhm. Gestern war ein Hip-Hop-Künstler bei uns im Haus und der postet dann, hey, bin in Salzburg und heute lesen sie es und sagen, oh shit, das habe ich gar nicht gewusst, sie kriegen es gar nicht mit so richtig. Das ist auch wieder schade und dann kommen sie zu uns und macht es noch mehr Hip-Hop-Shows irgendwie. Das ist halt,
1: Und das wiederum liegt am Overload, dem wir alle ausgesetzt sind. Ja. Viele Music-Clubs sind im wirtschaftlichen Druck, der Strom wird teurer, die Inflation steigt. Wie stark spürt das Rockhaus? Wie schaut es mit den Förderungen aus?
2: Das Rockhaus hat seit Bestehen gutes Einvernehmen mit Stadt und Land und ein Riesenproblem mit dem Bund. Da kriegen wir, glaube ich, seit 14 Jahren oder was dieselbe Summe, 22.000 Euro.
1: Also allein, woran liegt das? Das interessiert mich, weil es zu wenig international ist?
2: Nein, es hat damit zu tun, dass wir immer gegründet wurden, im Rahmen des Spot Kultur GmbH, so ist Literatur ein Bestandteil worden. Und obwohl wir, bis wir dann eröffnet haben, schon nicht mehr bei Spot waren, sondern ein eigenständiger Verein, wurde bei der, wie soll ich sagen, Vorbereitung der öffentlichen Hand das Land und der Bund nicht besonders einbezogen, weil das war eine Stadtkultur GmbH. Und den Fehler hat damals die Stadtpolitik einfach gemacht, dass sie nicht trotzdem, auch wenn es eine Stadt GmbH ist, das Land und Bund mit einbeziehen. Beim Land war es so, dass wir dann, ja, 2 Jahre haben wir circa gebraucht, bis wir in Ottmar raus so weit gehabt haben, dass er mitgespielt hat, weil vorher waren wir so ein Spielball raus gegen Dächernd. Aber das haben wir dann dank der Musik, die einfach verbindet, bald einmal hingekriegt. Nur mit dem Bund, das war Katastrophe. Es hat ja früher diese Fördergespräche gegeben, Stadt, Land, Bund, wo man eingeladen worden ist und alle Vertreter von allen 3 da waren. Und der vom Bund, der hat gesagt, wie er gefragt worden ist, ja, wieso da mit Mokas nichts weitergeht. Das ist keine Musik. Dann sind sogar damalige Bürgermeister Dächernd und Raus gleichzeitig aufgesprungen und haben den einmal gefragt, was er will. Warum er dann überhaupt da sitzt. Aber das ist nur so eine kleine Geschichte.
1: Wie lang ist das her, dieses Zitat?
2: Das ist geschätzt 94, so Mitte 90.
1: Aha, okay. Das heißt, ein bisschen für mich heißt das, die Geschichte, die Genese des Rockhaus spielt jetzt nur eine Rolle, weil es ist ja schon 30 Jahre her.
2: Insofern, dass das Geld im Bund ja nicht mehr wird und Abteilung, wo wir reinfallen, sowieso nie mit Geld überfüllt war. Jetzt müssen die natürlich in Wien schauen, wo tue ich jeden Euro hin.
1: Ja, und natürlich ist die Entwicklung jetzt, ich habe gerade letztes Mal ein Gespräch mit der Yvonne Gimpel von der IG Kultur gehabt, man plant hohe Einsparungen im Bund, das heißt, es wird nicht leichter. Also, ja. Aber wie geht man dann in Zukunft damit um?
2: Beim 30-Jahre-Fest hat ein gewisser Herr Andreas Babler zu mir gesagt, wenn er was zu sagen hat, hört das auf, dieser Witzbetrag fürs Rockhaus. Mhm. Jetzt ist der Andi Vizekanzler und das Kulturressort
1: ist
2: zuständig.
1: Ist es gleich geblieben?
2: Es ist gleich geblieben, aber er kriegt sicher noch ein Briefchen, bevor er in Pension geht. Wobei er ihm da jetzt keinen Vorwurf macht, weil der hat andere Probleme zu lösen als die Subvention des Rockhaus Salzburg. Aber ich werde ihm sicher nur mal darauf hinweisen.
1: Ja, verstehe. Aber Land und Stadt ist eben gutes Einvernehmen. Ja. Da wird es weitergehen, da gibt es Jahresförderungen.
2: Es ist eine sehr gute Gesprächsbasis da, Stadtkuratorium. Da sitzen ja alle Parteien drinnen, was ein Riesenvorteil ist, wenn man mit allen konkret besprechen kann, Probleme, Wünsche, was läuft. Und ich muss auch sagen, es sind in diesen fast 35 Jahren die wichtigen Sachen alle einstimmig gewesen. Und da merkt man, was das ausmacht, wenn man gut kommunizieren kann. Und so wie das Rockhaus jetzt arbeitet, wie es von der Bevölkerung positiv wahrgenommen wird und eben auch genützt wird, kann man nicht vorstellen, dass es in naher Zukunft ein Problem gibt.
1: Die Weichen gut gestellt, würde ich sagen.
3: Ja, ja. So. Es wird auf jeden Fall herausfordernd, aber ich glaube, wir sind gerüstet.
1: Ja. Ja, dann umso mehr gibt dem Affen Zucker, oder wie heißt das Sprichwort? Gibt dem Salzburger, der Salzburgerin gute und, wie wir schon gesagt haben, vielfältige Musik.
2: Ja, ich glaube, der richtige Mann sitzt am richtigen Posten und fürs Rockhaus kann das nur gut in die Zukunft gehen. Was weltmäßig rundherum alles passiert, kann man sowieso nicht beeinflussen.
1: Ja, aber man kann mit Musik darauf reagieren.
2: Aber mit Programmen, das machen wir sowieso. Ja. Aber ich sehe trotz allem sehr positiv in die Zukunft.
0: Auch das Lied von der nächsten Musikband spielt im Rockhaus am 7. November. Der Song heißt The Road von The Jekyll and Hyde Park Band.

0: Das war The Road, Klammer auf, Is Long von The Tickle and Hyde Park Band. Passend wohl zur Übergabe und einen langen, guten Weg im Rockhaus.
1: Das Rockhaus ist Konzertort, Proberaumzentrum, Szenetreffpunkt, Nachwuchsförderung. Was ist da für dich jetzt am wichtigsten?
2: Ja, im Moment haben wir drei große Projekte, die wir jetzt in der Übergangsphase hinkriegen wollen. Das eine ist das Digitalisieren vom Haus. Das startet seit einem Jahr, sitzen wir da dran. Das rollen wir jetzt dann im nächsten Monat schon aus. Das ist wirklich sichtbar nach außen hin, nach innen gibt es viel Veränderung. Dann das Team wird sehr viel umgestellt. Das werden wir auch dann bald präsentieren. Da bin ich auch sehr froh, dass wir das jetzt schon geschafft haben. Das heißt, die Personen stehen fest, die in Zukunft im Haus arbeiten werden. Bin ich sehr froh, weil das ist einfach das Wichtigste. So. Und der letzte Punkt, den wir jetzt machen und probieren wollen, ist den ruhigen oder den ruhigeren Sommer zu bespielen. Wir werden dieses Jahr Summer of 26 ausrollen. Die Leute gehen halt weniger gern in einen Club im Sommer, wenn es schön ist und man eher draußen abhängen kann. Wir probieren es trotzdem, schauen, dass wir Leute ins Haus bekommen, wollen zu den Festspielen so ein bisschen ein niederschwelliges Programm bieten.
1: Wäre das möglich vom Rockhaus aus nach draußen?
3: Ja, Anrainer.
2: Wir bekommen ja ab Oktober neue Nachbarn beim Rockhaus.
1: Ja.
2: Da wollen wir jetzt nicht gleich Open Airs starten. Ich glaube, aktuell gibt es so ein gutes Angebot, was die Open Airs angeht in Salzburg, dass man da jetzt nicht unbedingt noch ein weiteres planen muss.
1: Am Kapuzinerberg. Ja. Ja, das Schloss ist leer.
3: Ich glaube, super. Da waren wahrscheinlich nicht alle begeistert. Nein, aber wenn man wirklich was draußen macht, ist es ja immer mit finanziellem Risiko verbunden. Das war der Grund, warum ich in der Vergangenheit auf sowas nie losgegangen bin. Ich will nicht das halbe Jahresbudget in zwei Tagen zumindest auf Risiko stellen.
1: Wären es auch mehr MitarbeiterInnen oder ist die Zahl ungefähr gleich geblieben?
2: Die bleibt gleich. Ja. Ja. Es wird sie nur durch das nicht Vollzeit, alles in Vollzeit ausgehen, auf mehrere Personen aufteilen.
1: Okay, so. Okay. Zum Schluss. Nach vorn, der Blick nach vorn. Das Rockhaus in 5 bis 10 Jahren. Du bist willkommener Gast im Rockhaus.
2: Tja.
1: Jetzt darfst du träumen.
3: Der Joni wird mehr graue Haare haben als jetzt.
2: Die kommen eh schon, ne?
1: Ah ja.
2: Soweit kann ich im Moment nicht vordenken. Es ist jetzt wirklich so die ersten Schritte, die wichtigen. Ich hoffe, dass wir gesund jetzt irgendwie durch die Phase, die jetzt ansteht, durchkommen. Dass wir dann auch so gut dastehen wie jetzt. Dann schauen wir weiter.
3: Ich glaube, ich wünsche einer das, dass man spätestens in einem Jahr maximal drinnen ist im normalen Arbeiten. Mhm. Weil jetzt ist so viel anders und neu und Wechsel, ob das jetzt EDV ist oder eben ganz leichte Struktur verändert, neue Leute. Da ist wirklich viel täglich, wo man extra dran arbeiten muss. Und ich sehe aber die Crew, was die für Power und Energie und Kreativität in sich hat, wenn die endlich in Ruhe zum Arbeiten kommen, auf das freue ich mich.
1: Das ist das, was du vorher off-records gesagt hast, das ist alles im Umbruch. Mhm. Aber das ist auch ein super Neuanfang.
2: Ja.
1: Vielen Dank, Wolfgang Deschow. Danke für deine 30 Jahre lange Arbeit.
3: 35.
1: Für 35. Ich mache dich immer jünger. 35 Jahre lange Arbeit und wir schauen getrost in weitere 35 Jahre. Joni Zott, danke, dass ihr über diesen Übergang mit mir geplaudert habt. Mehr Informationen zum aktuellen Programm findet ihr auf der Website des Rockhaus. Wir haben auch gehört, am 7. November gibt es ein ganz spezielles Konzert. Magst du das noch einmal sagen?
3: Ja, das spielt Grovers Mill und die Jekyll und Hyde Park Band, die so in den 90er Jahren die zwei Indie-Bands eigentlich waren. Das hat sich so zufällig ergeben, dass die Grovers Mill wieder spielen. Ich habe wieder mehr Zeit zum Mitspielen bei meiner Band. Und da haben wir gesagt, ob wir nicht ein Konzert machen können. Und der Herr neben mir hat ja gesagt. Und haben einen Termin gefunden mit 7. November. Und jetzt freuen wir uns alle drauf.
1: Ja, was wir auch noch sagen müssen, ist, meldet euch beim Rockhaus, wenn ihr Musik zu Hause macht. Musik gehört raus, Musik gehört auf die Bühne. Und ich kann aus eigener Erfahrung sagen, Bühne rocks im wahrsten Sinn des Wortes. Ich verweise auf die kommende Sendung. Da gibt es wieder zwei neue Faces, nämlich den Josef Kirchner, neuer Geschäftsführer von Das Kino, und Daniel Meierhofer, neuer Programmintendant von FS1 Freies Fernsehen. Schöne Kulturgrüße aus Salzburg und nicht vergessen, unterstützt nicht nur die Local Heroes, sondern die lokale Musik- und Kulturszene.

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5: 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Stellt euch vor, euer Konto wäre jedes Jahr Anfang Juli leer und ihr würdet trotzdem weiter Geld ausgeben. Genau das machen wir mit den Ressourcen unseres Planeten. Der Earth Overshoot Day zeigt uns seit Jahren, wir leben über unsere ökologischen Verhältnisse. Was das bedeutet, weltweit für die Alpen und für Liechtenstein, darüber sprechen wir heute. Willkommen zu einer neuen Folge des Cipra Podcasts. Am Mikrofon begrüßt euch Michael Gams. Der Earth Overshoot Day 2026 ist der Tag, an dem die Menschheit die Ressourcen verbraucht hat, die die Erde innerhalb eines Jahres regenerieren kann. Er wird vom Global Footprint Network berechnet, einer Forschungsorganisation, die misst, wie stark wir die Ressourcen der Erde übernutzen. Jedes Jahr rückt dieser Tag im Kalender weiter nach vor, auch in den Alpenländern. Österreich hat dieses Jahr bereits am 2. April seine Ressourcen aufgebraucht, Frankreich am 24. April, Italien am 3. Mai, Deutschland am 10. Mai, die Schweiz und Liechtenstein am 11. Mai. Für Slowenien liegen dieses Jahr keine Daten vor. Was bedeutet das für uns und welche Wege gibt es, den Ressourcenverbrauch nachhaltig zu senken? Darüber spreche ich mit unserem heutigen Gast Werner Pohl, Co-Präsident der SDG-Allianz Liechtenstein, einem Netzwerk, das sich für die Umsetzung der UN-Nachhaltigkeitsziele einsetzt und in Liechtenstein zahlreiche Akteurinnen und Akteure aus Zivilgesellschaft, Politik und Wirtschaft verbindet. Herzlich willkommen, Werner.
9: Ja, guten Morgen und herzlichen Dank für die Einladung, hier sprechen zu dürfen.
5: Wie bist du zum Thema Nachhaltigkeit gekommen?
9: Ich bin heute pensionierter Tierarzt und da ist vielleicht auch schon vom Beruflichen her, ich war die meiste Zeit meiner tierärztlichen klinischen Tätigkeit für die Landwirtschaft tätig und das heißt schon allein durch die berufliche Tätigkeit, meine berufliche Tätigkeit war natürlich die Nähe auch zu nachhaltigen Wirtschaften gegeben, insbesondere in der Landwirtschaft, in der Lebensmittelerzeugung, sowohl pflanzlich natürlich als auch in erster Linie die tierische Lebensmittelerzeugung. Mein Zugang zur Nachhaltigkeit hat sich dann etwas geschärft, als ich zum ersten Mal 2017 von den sogenannten SDGs gehört habe und mit diesen drei Buchstaben zunächst einmal gar nichts anfangen konnte. Und dann war ich neugierig und nachgegangen, also Sustainable Development Goals. Und ich gebe zu, was mich daran besonders fasziniert hat, war die zunächst erscheinende Komplexität. 17 Ziele, das erscheint relativ viel, aber wenn man sich näher damit beschäftigt, erkennst du die Brücken, dass diese 17 Ziele ein zusammenhängendes Netzwerk sind? Zunächst einmal auf dieser Metaebene, diese Tatsache hat mich fasziniert und dann bin ich immer weiter und weiter in die Details gegangen.
5: Wenn wir jetzt über diese Nachhaltigkeitsziele sprechen, sprechen wir natürlich auch über die SDG-Allianz. Die hängt nämlich eng damit zusammen. Was genau ist denn die SDG-Allianz eigentlich? Kannst du es nochmal etwas näher erklären? Ich habe es ganz kurz erwähnt vorhin.
9: Also wir haben als SDG-Allianz in Liechtenstein definiert, dass wir eine Plattform aufbauen wollen für die verschiedensten, ich sage jetzt mal NGOs, also Non-Governmental Organizations. Es gibt in Liechtenstein sehr, sehr viele Vereine, die punktuell tätig sind und das ist gar nicht so sichtbar in der Gesellschaft. Und in dieser, sage ich mal, in den jeweiligen Vereinszielen stecken eine ganze Reihe aus den 17 Zielen für nachhaltige Entwicklung. Also beispielsweise im Bereich der Mobilität oder beispielsweise im Bereich des Konsums, beispielsweise im Bereich des Ziels, des Schutzes unserer Landschaft, inklusive Biodiversität, Da gibt es zahlreiche kleine Vereine, ich sage mal, es gibt einen Gartenverein und der propagiert und zeigt das auch praktisch durch Baumschnitt, wie eine Streuobstwiese beispielsweise gepflegt werden kann, die enorm wichtig ist für Mikrobiodiversität. Und diese kleinen, aber sehr wichtigen Vereine sind uns sehr wichtig gewesen, haben wir gesagt, also die wollen wir zu einer Plattform zusammenfassen und dadurch deren Sichtbarkeit und daraus die gemeinsame Sichtbarkeit am Arbeiten an den SDGs unterstützen.
5: Gehen wir gleich zum Earth Overshoot Day über. Wie entstand eigentlich diese Initiative zum weltweiten Earth Overshoot Day? Was weißt denn du darüber?
9: Die New Economics Foundation, ein britischer Think Tank, der hat sich dieses Thema der Übernutzung überlegt, wie das kommunizierbar wäre, sodass es eine große Gruppe der Menschheit versteht auch. Wissenschaftliche Berechnungen, die sehr, sehr komplex oder kompliziert auch sind, wollen die Leute nicht so gerne verstehen, ist auch schwierig zu erklären. Man hat ein einfaches Modell gesucht. Ich denke mir, dass der Ausgang möglicherweise schon 1972 gewesen ist, denn da war die erste UNO-Umweltkonferenz, die gesagt hat, Leute, wenn wir die Daten, die uns die Wissenschaft liefert, 1972, wenn wir das ehrlich betrachten, dann müssen wir da aufpassen, da stimmt irgendetwas da nicht, dann scheint es so, das war vorsichtig ausgedrückt damals noch, scheint es so, dass wir zu viel verbrauchen, wir müssen der Wissenschaft hier mehr Raum geben und sozusagen schauen wir uns das mal an. Das war 1972 übrigens auch, als der Club of Rome sein erstes Buch herausgegeben hat mit den Grenzen des Wachstums, das ist da ziemlich zusammengekommen und die zentrale Aussage in diesem Buch des Club of Rome war, unbegrenztes Wachstum kann es auf einem Planeten mit begrenzten Ressourcen nicht geben. Und vielleicht aus dieser Definition heraus hat sich gesagt, naja, können wir das kommunizieren und irgendwie darstellen, wie viele Ressourcen bildet denn die Erde in einem Jahr nach, was ist denn die Erde fähig nachzubilden und wie schaut es mit den Daten des Verbrauchs aus, dieser Vergleich. Ich würde wahrscheinlich sagen, es ist eine Art Bilanzstichtag aus der Wirtschaft herausgenommen, wenn ich sage, wir nehmen unsere Erde her, das ist unser Unternehmen, our common planet, unser gemeinsamer Planet, und der legt heute Bilanz. Heute ist Bilanzstichtag. Das Angebot der Firma unseres Planeten sind die natürlichen Ressourcen und, das möchte ich jetzt betonen, und die Kapazität des Abbaus von Abfall. Also dieses Angebot. Und wie schaut das mit der Nachfrage aus? Die Menschen haben die Nachfrage. Und die Bilanz lautet ganz eindeutig, die Nachfrage der Menschen übersteigt das Angebot massiv. Mhm. Das heißt, unsere Erde, unsere Firma Planet Erde ist immer gezwungen, eine negative Bilanz zu legen, derzeit.
5: Welche Kennzahlen fließen denn da ein, aus welchen Bereichen?
9: In erster Linie sind es die strukturellen Herausforderungen, die der Overshoot Day misst. Das ist ganz generell gesprochen der Energieverbrauch. Dann durch die Mobilität, was wird hier verbraucht, was wird aber auch an, ich sage mal, in dem Fall Schadgasen beispielsweise erzeugt, der CO2-Ausstoß, das kommt hier, wird hier mit hineingerechnet. Dann Konsum und Ernährung. Bei Konsum und Ernährung möchte ich zwei Beispiele hereinnehmen. Ernährung, immer mehr Produktion verbraucht oder erfordert immer mehr Düngemittel beispielsweise, die müssen auch wieder produziert werden, ist gleich chemische Prozesse, die ablaufen. Chemische Prozesse erzeugen auch teilweise Schadgase, teilweise Abfall, der wiederum biologisch abgebaut werden muss oder soll. Und beim Konsum nenne ich ein Beispiel an der Kleidung und hier das Beispiel Baumwolle. Je mehr Baumwolle gebraucht wird, umso mehr sozusagen Flächenbedarf ist da, Wasserbedarf ist da. Und wenn wir mit unseren Kleidern nicht so sorgsam umgehen, wir haben einen sehr hohen Verbrauch an Kleidern sozusagen, das wird alles sehr viel weggeworfen. Das sind also Daten, die hier aufgenommen werden, gemessen werden. Und da komme ich schon zum nächsten Punkt. Abfallmanagement und Abfallvermeidung ist ein Komplex, der einfließt in die Berechnung. Und die Raumplanung. Also bei Raumplanung ist natürlich auch gemeint die Bodenversiegelung, die verglichen wird mit der Kapazität des Restbodens, der bleibt, um auf der einen Seite entweder CO2-Senke zu sein oder produzierende Fläche zu sein, wiederum für die Ernährung. Also da kommen wir schon in diese Thematik, dass diese Komplexität des Zusammenschaus eben gut gerechnet und dann vor allem gut kommuniziert werden muss, in Form eines Datums.
5: Und das ist jetzt in Liechtenstein etwa der 11. Mai, in der Schweiz der 11. Mai?
9: Das ist in Liechtenstein heuer der 11. Mai, ganz genau. Und die Datenlage hier ist kombiniert mit der Schweiz. Also als Beispiel darf man da dazu sagen, dass der Overshoot Day sich in den Ländern des Alpenraums sehr früh manifestiert. Und Schweiz und Liechtenstein ist heuer für den 11. Mai ausgewiesen. 2025 war das für den 6. Mai. Es ist ein kleiner Ruck nach hinten, aber längst nicht vergleichbar wie beispielsweise in dem Jahr, als die Corona-Pandemie massiv Auswirkungen hatte auf Gesellschaft und Wirtschaft, die Shutdowns. Da war der Overshoot Day ein Jahr später nachweislich um bis zu 3, 3,5 Wochen nach hinten verschoben. Logisch, muss man schon dazu sagen. Mhm. Es ist allerdings ein Beweis dafür auch, dass das Modell der Berechnung und die Kommunikation daraus nicht falsch ist.
5: Mhm. Also die Rechnung, auf jeden Fall, ja. Die Rechnung an sich, die Formel funktioniert.
9: Die Formel funktioniert, ja, ja. Ja.
5: Wie sieht es denn jetzt in Liechtenstein konkret aus? Was sind denn die größten Herausforderungen? Du hast schon Versiegelung zum Beispiel angesprochen, aber vielleicht gibt es auch noch andere Themen, die in Sachen Ressourcenverbrauch in Liechtenstein eine große Rolle spielen.
9: Beim Thema Ressourcenverbrauch und Liechtenstein kommen wir in die Thematik, wie bauen wir langfristig gute Kompromisse auf. Liechtenstein ist ein Binnenland, ist ein sehr kleines Land. Und ich sage mal, auch ohne Industrie muss die liechtensteinische Gesellschaft 95% dessen, was sie konsumiert, verbraucht, verspeist auch, muss importiert werden. Das heißt, hier fallen schon auf jeden Fall Ressourcen an und fallen Kapazitäten an, die natürlich in der Gesamtberechnung für Liechtenstein durchaus kritisch zu betrachten sind. Das sagt auch die Gesellschaft, die den Overshoot Day berechnet. Ohne Kompromisse kann grundsätzlich kein Land, auch größere Länder, Länder, die Zugang zur See haben, existieren. Aber genau darum geht es. Es geht darum, seine eigene Datenlage anzuschauen und die größten Brocken herauszufischen, wo kann ich mich hier verbessern. Darum geht es. Und da hat Liechtenstein durchaus die eine oder andere Möglichkeit. Allein, wenn ich sage, Lebensmittelverschwendung, Kleider, Kreislaufwirtschaft, das kann auch ein kleines Land bewältigen. Also mehr reparieren und nicht gar so viel wegwerfen, das sind schon Themen, die hier in Liechtenstein auch greifen. Ich habe das vorher mit den vielen kleinen Vereinen erwähnt, die noch gar nicht so sichtbar sind. Das ist übrigens auch für uns in der SDG Allianz, sind noch längst nicht alle sichtbar. Das ist ja auch Teil unserer Vereinsarbeit sozusagen, diese Gruppen zu erfassen und darüber zu berichten und zu erklären und zu erzählen, was sie tun. Mhm. Also für Liechtenstein hochinteressant ist natürlich das Thema Energie, wenn schon alles importiert werden muss. Und dann kommt für ein kleines Land dazu, noch dazu, direkt im hochalpinen Bereich, also wo jeder Quadratmeter Fläche entscheidend wichtig ist. Wie kriege ich das hin, dass ich trotzdem mehr ein Maximum für Liechtenstein an Solarenergie aufbauen könnte? Kann Windkraft sein oder nicht? Das ist eine Frage, muss man ganz ehrlich sagen. Kleines Land, wie gesagt, sind die Ressourcen, auch die Ressourcen, etwas zu, ich sage jetzt mal, zu errichten, beschränkt, dass diesen Kompromiss, an dem muss die Gesellschaft in Liechtenstein arbeiten.
5: Wenn wir jetzt den Blick weiten auf den Alpenraum, wo stehen denn die Alpenländer im Vergleich zu globalen oder europäischen Trends in Sachen Ressourcenverbrauch und Overshoot Day?
9: Die Alpenländer sind in Summe gesehen ein Hotspot in Europa. Und zwar deswegen, weil alle 7 Länder, die Alpenanrainerländer sind, haben ihren Overshoot Day bereits im April oder Anfang Mai. Wenn wir vorher Liechtenstein erwähnt haben, mit dem 11. Mai, dann ist Italien beispielsweise schon sehr früh, wenn ich es knapp auswendig habe, ist es Anfang April. Und das zieht sich eigentlich durch die Länder Frankreich, Deutschland und so weiter bis Slowenien durch, dass wir sehr, sehr früh den Overshoot Day haben. Das ist der eine Punkt. Das ist der rein berechnete Punkt. Der Punkt, den wir von wissenschaftlichen Daten kennen, sind die Klimadaten, dass die Erwärmung speziell im Alpenraum durch die geoklimatische besondere Situation ein zweiter Hotspot ist, der zu bedenken ist. Und das, vielleicht will ich das bei der Gelegenheit noch einmal herausheben, der Overshoot Day soll auch ein Tag zur Bewusstseinsschärfung sein, um einfach ein bisschen diese Zusammenhänge zu erfassen. Da gibt es Zusammenhänge und in der Bewusstseinsschärfung, das ist mein persönliches oder unser Anliegen der SDG Allianz auch, neugierig machen. Bitte nachfragen, bitte nachschauen, bitte Kontakt aufnehmen. Wie sind denn da die Zusammenhänge? Was sind denn da die neueren Daten und die neueren Überlegungen? Und ich habe erst vor wenigen Wochen in den österreichischen Medien einen bemerkenswerten Satz gelesen, wo die Uni Innsbruck sagt, die Gletscher im Alpenraum sind mittlerweile so weit, dass sie nicht mehr schmelzen, sondern förmlich zerbrechen.
5: Welche Rolle spielt denn der Alpenraum, weil du die Gletscher angesprochen hast, als besonders sensibles Ökosystem in dem Zusammenhang? Stichwort Tourismus, Mobilität, Energie, Biodiversität.
9: Der Alpenraum ist unter anderem ja ein extrem wichtiger Speicher, beispielsweise für das lebensnotwendige Wasser, das wir haben. Und ich möchte das nur bei diesem Beispiel auch schon belassen. Das genügt schon. Wenn sehr viel Oberflächenveränderung passiert und dadurch die Speicherkapazität der Alpen nicht mehr so gegeben ist, wie sie bis jetzt gegeben ist, dann verlieren wir schlicht und einfach Trinkwasserkapazität. Und wenn die Speicherkapazität nicht gegeben ist und sehr viel Oberflächenwasser einfach wegrinnt, dann ist es auch für die Energieproduktion verloren. Weil die Energieproduktion speist sich schlicht und einfach nicht nur aus Oberflächenwasser, sondern aus Wasser, das aus Quellen hervortritt und in den zahlreichen Gletscherbächen, Gebirgsbächen dann zugegebenermaßen in den Speicherseen gesammelt wird. Aber ein Oberflächenwasser, das ist weg. Es ist nur ein zentrales Beispiel. Mhm. Und dann kommen natürlich die Punkte dazu, das komme ich jetzt ein bisschen auf meine tierärztliche berufliche Tätigkeit im alpinen Raum dazu, die Bewirtschaftung des alpinen Raums inklusive der Biodiversität und mit den wildlebenden Tieren, das leidet alles enorm. Es geht ja Lebensraum verloren. Wenn keine Nahrung mehr gegeben ist, Nahrung mehr da ist, das geht verloren.
5: Man überlegt sich dann, okay, das klingt alles sehr schlimm, was kann man tun? Aber es gibt ja auch einige Initiativen und gute Beispiele, die zeigen, dass es auch anders geht. Welche Beispiele kennst denn du, die wirklich schon in diese Richtung gehen und dabei helfen, den Ressourcenverbrauch zu senken?
9: Natürlich gibt es die guten Beispiele mittlerweile auch im baulichen Wesen. Es werden teilweise Flächen rückgebaut und es wird teilweise sehr darauf geachtet, dass wo neu gebaut werden muss, einerseits überlegt wird, dass man verdichtet bauen kann und gleichzeitig auch, wie die Mikrobiodiversität gefördert werden kann oder geschützt werden kann. In Liechtenstein haben wir unter anderem, das gilt auch für die anderen Länder, die Forcierung des Ausbaus der Solarenergie und der Windenergie. Also Solarenergie in Liechtenstein mehr, Windenergie ist mehr in den anderen Ländern, Österreich, Deutschland beispielsweise. Also gibt es ein interessantes Modell übrigens bei der Windenergie in Liechtenstein. Eine Gemeinde ist Besitzerin der Alpe Rauz am Adelberg draußen. Das ist die Gemeinde Gamprin. Und die machen dort eine Studie, wie sie Windkraft aus dem Adelberg-Schluff sozusagen, wo der Wind ordentlich pfeifen kann, wie sie die nutzen können, um die Windenergie sozusagen nach Liechtenstein hereinzubringen. Und das zeigt auch wieder so ein bisschen die Notwendigkeit des vernetzten Denkens, denn wenn auf der Alpe Rauz gute Windenergie erzeugt wird, dann braucht es Leitungen, damit diese Energie nach Liechtenstein kommt oder überhaupt vom Arlberg schon herunterkommt, wenn man sie nicht nach Liechtenstein bringen möchte. Wir haben die Intelligenz, die Herausforderungen, die uns heute treffen, zu meistern. Die haben wir definitiv.
5: In Liechtenstein beispielsweise gibt es ja auch ein Projekt, wo Baustoffe wiederverwertet werden, im Sinne der Kreislaufwirtschaft.
9: Genau, das nennt sich Zirkulation.

0: Was wären denn die drei wirksamsten Maßnahmen, um Liechtensteins Ressourcenfußabdruck wirklich spürbar zu reduzieren?
1: Also ich denke mir, eine der interessantesten, ob sie wichtigste ist, das kann ich jetzt nicht sagen, aber eine der interessantesten Möglichkeiten ist, die auch über die Vereine Gartenkooperative, Feldfreunde angeboten werden, ist vermehrt zu schauen auf den Konsum von Produkten aus dem Lebensmittelbereich, die lokal erzeugt werden. Eine zweite wichtige Maßnahme ist sicherlich die Mobilität im Land. Das ist gar keine Frage. Liechtenstein hat Einwohnerzahl 40.000. 40.000 Liechtensteinerinnen und Liechtensteiner, die hier wohnen, und täglich pendeln 20.000 Menschen hier ins Land herein, dann am Abend wieder nach Haus, in die Schweiz und nach Österreich und teilweise auch nach Deutschland, die hier ihre Arbeit verrichten. Und diese Pendelströme für so ein kleines Land wie uns, also besser in den Griff zu kriegen, das ist sicher eine Herausforderung, die eine tolle Wirkung erreichen könnte, wenn man hier den Individualverkehr besser steuern könnte, bessere Angebote liefern könnte. Und das Dritte, was ich sehe, ist tatsächlich die Möglichkeiten in der erneuerbaren Energie, sprich Solarenergie. Und ich denke mir, wenn man weiß, dass Liechtenstein eines der reichsten Länder in Europa ist, dann sollte Liechtenstein Exzellenzstatus erreichen können durch ein besonders intelligentes, mehrfach aufgebautes System, wo ein Maximum an Solarenergie beispielsweise gewonnen werden könnte.
0: Ja, das sind schon mal positive Aussichten auf jeden Fall. Und wenn wir nun in die Zukunft schauen, wie könnte denn so ein positiver Trend aussehen? Was müsste passieren, damit dieser Overshoot-Day endlich wieder nach hinten rückt? Du hast es kurz anklingen lassen, in der Corona-Pandemie ist es passiert, mehrere Wochen ist er nach hinten gerückt. Sowas wird es wahrscheinlich nicht mehr geben. Aber wie könnte man trotzdem es schaffen, diesen Overshoot-Day nach hinten zu schieben?
1: Ich denke, wir müssen da realistisch sein und müssen ein bisschen auch unterscheiden zwischen dem Earth-Overshoot-Day, der zweifellos die Daten der gesamten Welt mit einberechnet und der aktuell für Ende Juni erwartet wird für 2026. 2025 war das um den 25. Juni, also auch weit nach vor. Dafür sind natürlich wirklich ganz, ganz große Anstrengungen nötig. Und in dem Zusammenhang möchte ich gerne betonen, dass wir die kleinen Länder, Österreich ist auch nicht so wahnsinnig groß, zähle ich jetzt gleich mit dazu, also die Slowenien, Österreich, Liechtenstein, auch die Schweiz, unsere Beiträge sind schon sehr essentiell, weil es positive Beiträge sein können. Und ich komme noch einmal auf den Punkt, weil wir davon ausgehen können, dass wir Bevölkerungsgruppen erreichen können, wo diese Bewusstseinsschärfung wirklich funktioniert, wo man sagt, Leute, das ist keine Angstmacherei. Es ist auch der Overshoot-Day kein Tag, wo man sagt, wir sind sozusagen die Bösewichte. Ganz im Gegenteil. Er will einfach nur doch deutlich das schon sensibel machen und sagen, es gibt nur unseren einen Planeten und wir können das und wir schaffen das. Jetzt komme ich nochmal zurück auf den eigentlichen Punkt deiner Frage. Mhm. Welche Maßnahmen hier greifen, das ist zusammenhängend. Wenn es gelingt, den CO2-Ausstoß zu verringern, dann gelingt das natürlich nur, wenn entsprechende Maßnahmen gesetzt werden. Also ein Teil ist natürlich die Reduzierung des fossilen Brennstoffs plus andere Schadgase, die über die industrielle Erzeugung im Moment ausgestoßen werden. Ich denke mir aber auch, ein ganz wesentlicher Punkt ist unser Bekenntnis, wenn wir mit Ressourcen sorgsam umgehen, Thema Lebensmittelverschwendung. Das kann auch Liechtenstein, das kann Österreich, das kann auch die Schweiz. Und das betone ich jetzt schon, das ist keine Angstmacherei, sondern eine Verwunderung, möchte ich fast sagen, wenn ich mich erinnere, dass vor knapp 5 Jahren in Österreich Daten publiziert worden sind, dass die Lebensmittelverschwendung 700.000 Tonnen pro Jahr, Sie haben sich nicht verhört, 700.000 Tonnen pro Jahr wurde gemessen an Lebensmittelverschwendung. Das hat damals erschrocken. Aber 3 Jahre später kam die nächste Publikation für Österreich und hat ausgedrückt 1 Million Tonnen pro Jahr. In Liechtenstein fehlen uns dazu die Daten, ehrlicherweise. Wir wissen aber, dass wir hoch sind. In der Schweiz sind die Daten auch ähnlich hoch. Also das Thema Lebensmittelverschwendung ist schon ein Thema, wo jeder von uns beginnen kann, ein bisschen sorgsamer zu überlegen.

0: umzugehen mit den Ressourcen. Und das gelingt auch meiner Meinung nach nur so. Es gibt in Europa, vor allem in den nordischen Staaten, wirklich interessante und griffige Beispiele. Norwegen möchte ich nur ganz kurz erwähnen und das Beispiel einfach verständlich bringen. Wir alle wissen, dass Norwegen ein Erdölproduzent ist. Die haben zahlreiche Inseln draußen stehen in der Nordsee und produzieren Erdöl. Und gleichzeitig ist Norwegen das Land mit der größten Dichte an E-Mobilität. Die letzten Zahlen, die ich gelesen habe, waren 95% oder 96% bereits. Und jetzt natürlich darüber zu überlegen, wie ist das dort gelungen, ist spannend. Wir haben diese Intelligenz. Wir können verändern. Ein weiteres Beispiel wäre dann Finnland. Da geht es dann, das ist sehr breit aufgestellt, was Nachhaltigkeit angeht oder nachhaltige Themen angeht, bis in einen alle Bereiche übrigens, also gesellschaftlich, wirtschaftlich und in den Umweltbereich. Aber das sind die nordischen Länder sind führend. Von dort, da kann man sich wirklich sehr viel abschauen.
1: Also dieses Voneinander lernen, meinst du auch, Liechtenstein hat vielleicht wieder einen anderen Bereich, wo es Vorreiter sein kann und anderen was vorzeigen kann?
0: Dieses Thema Vernetzung ist uns enorm wichtig. Wenn ich das vorher erzählt habe, dass es eine Freude ist, dass wir mittlerweile auf europäischer Ebene vernetzt sind, gut vernetzt sind, dann ist das ein so ein Punkt. Und ich denke mir, was man von Liechtenstein lernen kann, ist tatsächlich der sorgsame Umgang mit den Ressourcen, weil wir ein kleines Land sind. Jeder Quadratmeter Boden ist wichtig, zählt. Sowohl für Leben, Lebensraum, für Verkehrsraum, gar keine Frage, und auch für den landwirtschaftlichen Raum. Und wie Liechtenstein das angeht, wie Liechtenstein hier denkt, das kann durchaus beispielgebend sein, das ist auch beispielgebend, nicht für den Alpenraum, sage ich mal, als überschaubaren Raum sowieso, aber auch darüber hinaus. Aha, man kann aus der sorgsamen Betrachtung kleiner Ressourcen unbedingt lernen. Das ist ein Feld, wo sich Liechtenstein sehr gut positionieren könnte.
1: Ich hätte noch eine Frage zum Abschluss. Wenn du eine Botschaft hättest an unsere Zuhörerinnen und Zuhörer, wenn du eine an sie richten könntest, welche Botschaft wäre das?
0: Wenn wir den Overshoot Day betrachten, dann würde es bedeuten, würden alle Menschen so leben, wie wir heute in Liechtenstein leben, dann würde es ungefähr 2,8 Erden brauchen. Und die zentrale Botschaft aus den SDGs lautet, leave no one behind, niemand zurücklassen. Ich denke mir, das ist eine ganz gute Botschaft, denn wenn wir weiter so über unsere Ressourcen leben wollen, lassen wir auf jeden Fall andere zurück. Allein durch die Beschleunigung der Veränderungen im klimatischen Bereich und im Bereich unserer Lebensressourcen. Leave no one behind. Keine Angst haben. Wir haben die Intelligenz und können unseren Planet für die nächste Generation gut übergeben. Lasst uns das angehen.
1: Ja, vielen Dank für diese Schlussworte, Werner Pohl von der SDG-Allianz Liechtenstein. Das war unser Gespräch zum Earth Overshoot Day 2026. 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Alle Links und weiteren Infos findet ihr wie immer in den Shownotes. Danke fürs Zuhören, bis zum nächsten Mal. Am Mikrofon verabschiedet sich Michael Gams.

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16: First question is, why do anything? And the second question is,
17: sie sind wirklich alles so nett. Also die Pflegerinnen, die Pfleger, die Leute, das Essen bringen, das Putzpersonal. Man ist wirklich gut aufgekommen und ja, man fühlt sich rundum wohl, aber der Spalt gibt's. Es ist kein Selbstläufer. Das muss man zuerst wirklich einmal haben, dass man weiß, wie es mit so einem Spalt gibt's ist. Man muss ihn ja probieren, diesen mal ins Bett einer hieven, da muss man sich erst zurecht drücken und dann ist wieder so eine freundliche Dame da, die hilft einem und fragt, wo wollen sie denn hinrucken. Ich finde das wirklich phänomenal, was die leisten. Super. Und trotzdem bis Mitte der Woche soll ich da bleiben und dann 6 Wochen lang der Spaltgips. Wie soll das bitte gehen? Kein Mensch daheim. Wer fordert die Hühner? Wie komme ich mit meinem Spaltgips? Na, ich werde vom oberen Stock, ich ziehe in den unteren Stock, ich schlafe auf der Ausklopp-Couch im Wohnzimmer.
18: Ben, ganz, ganz positiv denken, ganz positiv denken. Schau, da draußen sitzt der Tauberl. Das schaut einer beim Fenster. Ist das nicht ein Gruß von der Natur? Da herein in dieses stickige Zimmer?
17: Na, Ingo, es ist ja nett, dass du das als Gruß der Natur siehst. Ich mein, normalerweise bin ich bei dir da schon in Versuchung, dass du wieder sagst, schau, das ist ein Gruß von einer höheren Ebene. Die Taube, die begleitet dich.
18: Jetzt hat sie geschissen. Ja, das ist auch die Natur.
17: Mein Gott, nein, ja. Drum möchte ich daheim in Hinkunft auf die Fensterbanken bitte immer diese Nägel haben, diese Nägelleisten. Weil das ist ja wirklich schlimm, was die Tauben da veranstalten.
18: Ja, aber da denkst du denn nicht an die Tauberln?
17: Nein.
18: Ich meine, die stechen sie da in den Hintern ein.
17: Nein, die stechen sie in den Hintern, weil die können gar nicht einmal landen. Bei jedem Gebäude, bei jedem neu renovierten Gebäude haben sie diese Nägelleisten, damit die Tauben am Bahnhof, wenn du einsteigst, am Westbahnhof, am Hauptbahnhof.
18: Ja, mir tun es leid. Okay. Ich tue mir ein trockenes Brot hinschmeißen. Ich
17: meine, eben
18: jetzt
17: nicht.
18: Kann ich eh
17: nicht
18: mehr. Jetzt bin ich da drinnen eingesperrt in diesem stickigen Krankenzimmer. Aber wenn ich heimkomme, dann werde ich es wieder futtern.
17: Man soll keine Tauben füttern. Tauben sind die fliegenden Ratten. Nichts anderes.
18: Doch jetzt so schier.
17: Na, das ist ja so. Krankheitsüberträger.
16: Oh. Bitte, mein Herr, der Gruß aus der Küche.
19: Das überrascht mich jetzt. Ich bin noch gar nicht zum Bestellen und zum Aussuchen gekommen.
16: Das können Sie jetzt machen.
19: Das ist nett. Und was habe ich da von mir? Das hat so ein, das schaut gut aus, aber kann ich, soll ich es wissen oder soll ich es?
16: Das ist unser Geheimnis.
19: Ah, ein Küchengeheimnis. Bleiben Sie einen Moment da, ich versuche es gleich mal. Ich Ja, und schon weg ist es. Es war sehr, sehr, es zergeht einem
16: ja.
19: auf der Zunge. Aber ich hatte jetzt keine Ahnung, war das was?
16: Es dürfen es noch zweimal
19: Mosiges. Raten. Ich habe noch gar nicht geraten, also jetzt noch dreimal. Sind Sie gnädig zu mir, Fräulein? Soll ich, darf ich da?
16: Fräulein darf man eigentlich nicht mehr
19: Moni
16: sagen.
19: Moni steht da auf ihrer Uniform.
16: Ja, Frau Moni bitte, Frau, wenn es Ihnen nichts ausmacht.
19: Frau Moni, sind Sie gnädig und lassen Sie mich dreimal.
16: Dann raten Sie mal.
19: Ich gehe mal in Richtung Mosig. Moos. Mus o Moos.
16: Oh, da sind Sie schon sehr nahe, würde schon sagen, warm.
19: Und ein schöner Name wäre das auch. Also es ist nahe dran, also sage ich, Na, jetzt muss ich einen Moment überlegen. Algentraum vielleicht?
16: Ja, es wird schon wieder kälter.
19: Aha. Also eher unsere, eher so Festland.
16: Aber Moos war gut.
19: Moos war gut.
16: Ja, es fehlt noch ein Teil des Wortes.
19: Moos. Es fällt mir Guckenmoos ein.
16: Das wäre auch sehr, sehr originell.
19: Kennen Sie den Dichter?
16: Den Dichter kenne ich, ja.
19: Ich glaube Josef oder Josef Guckenmoos. Na, dann müssen Sie mir jetzt bitte...
18: Wenn mir juckt es so in dem Gips. Schau, das haben sie richtig aufgezogen, beschwert mit Gewicht und ich kann da nicht kratzen und innen das...
17: Das ist ein,
18: das juckt so.
17: Ja, ich kenne ihn gut. Ich habe den Gips zu eng angelegt. Weil bei mir das Gleiche.
18: Ja, das juckt. Du musst mich ablenken. Du hast ja gesagt, du fürchst dich vom Heimkommen. Ben, erzähl mir irgendwas Schirchs oder was Schönes. Ich muss mich da ablenken.
17: Stell dir jetzt vor, es wird jetzt zu heiß. Wir kriegen über 30 Grad, 35 Grad. Was passiert bei 35 Grad mit Taubenscheiße am Fensterbankerl?
18: Ach, das wird ja nur viel ärger, wenn du so erzählst.
17: Und dann stell dir vor, du musst es wegputzen mit so einem nassen Wettex oder was. Was passiert dann? Naja.
18: Krassig.
17: Jetzt juckt es nicht mehr, gell? Du brauchst nur morgen dieser netten Schwester, der Schwester Annabelle, sagen, bitte könnten Sie mir auch diesen Gips aufspalten. Dann hast du auch einen Spaltgips.
18: Ja.
17: Du hast ein bisschen mehr Luft, aber glaub nicht, dass das...
18: Ja, das werde ich tun. Die Annabelle, das ist die Blonde, gell?
17: Ja. Ganz nett.
18: Aber du tust mir wirklich leid, wie du zuerst so gejammert hast jetzt. Hast du wirklich niemanden zu Hause?
17: Nein. Das ist das Schlimme. Meine Nachbarin hilft mir jetzt bei den Hühnern. Das sind 5 Hühner. Die Isi, die Lore, die Reni, die Sumsi und die Natti. Und die versorgt mir jetzt, diese Hühner, aber meine Nachbarin fährt.
18: Ich habe geglaubt, du hast eine Gemüsezucht. Jetzt erzählst du von den Händeln.
17: Ich habe hab einen schönen Garten daheim. Und mit einem kleinen Hühnerstall, mit diesen 5 Händeln. Und meine Nachbarin versorgt mir jetzt diese 5 Händeln. Aber sie fährt in 2 Wochen auf die Malediven. Und ich habe 6 Wochen einen Spaltgips. Wie soll denn das gehen?
18: Malediven, war das jetzt schön.
17: Du lenkst jetzt vom Thema ab.
18: Ja, also...
17: Dich juckt es nicht, was mit meinen Händeln ist.
18: Wir waren bei den Händeln. Ja, erzähl mir von den Händeln.
17: Ja.
18: Nur einmal, wie heißen die?
16: So, der Herr, hier wäre das Täubchen im Saftel.
19: Das ist jetzt was ich kenne. Und ich werde es auch gleich vergleichen mit meinen Erfahrungen in der High-End-Küche. Und danke.
16: Lassen Sie sich Ihnen schmecken.
19: Danke, sehr nett.
17: nein, das geht jetzt nicht. Du kannst doch unmöglich jetzt diese verletzte Taube da bei dir im Bett.
18: Also, ja, wenn es einer geflogen ist, ich kann nichts machen, das ist der Spalt auf mich, kann mich auch nicht rieren.
17: Ja, aber du kannst doch nicht das Viech jetzt in dein Bett haben.
18: Ja, aber das was schau, die muss man ja, die ist ja so arm.
17: Mein Gott, na, weißt du, was diese Viecher mit sich schleppen? Und du hast es im Krankenhaus, im Bett.
18: Ja, das ist jetzt auch schon wurscht.
17: Nein, das ist nicht wurscht, man darf mittlerweile nicht einmal mehr Schnittblumen bringen in manche Zimmer. Und du hast einen Daumen im Bett.
18: Ja, eben, das ist genau das in neue Zeiten. Man, die Natur darf nicht mehr hereinkommen, das ist typisch.
17: Ja, aber zu viel Natur.
19: Au, oh, Frau Moni, das kann auch Ihnen passieren. Passen Sie auf, sonst stoßen Sie Ihren Kopf da, hier unter dem Tisch. So ein Unfall ist halt auch in so einem Restaurant möglich. Da, glaube ich, an meinem Ellbogen klebt was von der.
16: Es tut mir sehr leid.
19: Passen Sie aber auf. Sie sind ja, auch ganz.
16: Schauen Sie, wenn es ein bisschen wegrutschen, dann kann ich das da zusammenputzen. Schauen Sie, das geht.
19: Das ist aber schon sehr schade, aber bitte, ich mache Ihnen hat keine Sie Vorwürfe.
16: Hat Ihnen nicht geschmeckt, gell?
19: Das hat damit nichts zu tun. Also, das möchte ich jetzt von mir weisen, dass das meine Absicht war, dass wir das jetzt alles da unter den Tisch zusammenkratzen. Frau Moni, den Teil der Schuld, wo das ausgekippt ist, würde ich jetzt nicht gern übernehmen.
16: Nein, ich habe ja nicht
19: Sie,
16: gesagt, dass
19: Sie... Sie sind auch wahrscheinlich... Ich habe ja Informationen, ich habe mit meinem Nachbarn über das schon geredet. Sie sind ja als Gastronomiefachkraft nur in Ihrem einen Leben. Im anderen haben Sie ja einen guten Ruf als Sachbuchautorin, habe ich jetzt herausgefunden. Aber wir sollten das vielleicht nicht, wir sollten das vielleicht nicht hier und unterm Tisch besprechen. Aber
18: Schwester Annabel, danke, dass Sie das weggewischt haben und dass Sie das. Schau, jetzt ist es ja nicht, ist besser. Ja, ich hätte halt da die Daumen nicht da.
17: Ja, wo hast du das jetzt? Wo ist es jetzt?
18: Na, sie hat es mitgenommen.
17: Oh.
18: Ja.
17: Und ich wollte jetzt eigentlich gerade einen Deal vorschlagen.
18: Ja, sie hat abgekackt, die Damen und ja, Schwester, ja,
17: das
18: ist besser.
17: Ja, natürlich, du hast das vergrausigt, die Annabelle. Das war die allerliebste.
18: Entschuldigung!
17: Ja, wer kommt auf so eine Idee? Also mein Deal war gewesen, ich verratsche dich nicht mit der Daumen und dafür muss sie deine Familie auch um mich kümmern, wenn ich daheim bin. Aber jetzt ist sie hinfällig, jetzt ist die Daumen weg. Wie hast du das genannt, die Daumen?
18: Josephine.
17: Die Josephine. Wie kommst du denn auf Josephine? Das ist ein eleganter Name.
18: Naja, sonst. Schau dir mal die Viecher genauer an. Die haben nämlich eine charakteristische, die haben eine Persönlichkeit. Ja? Und die hat mich. Wie es da einer geflogen ist, ja, du lachst. Ja? Ist direkt neben mir am Polster gesessen. Ja? Mit einem gebrochenen Haxerl. Und hat das Kopferl so zu mir umgedreht und Josephine, das passt.
17: Also wenn ich Josephine her, da denke ich, also ich denke da an Wien. Also
18: an kann, Wien?
17: Naja, klar.
18: Josephine. Kennst du eine Josephine?
17: Ja, das kennt ja jeder, es gibt ja die Führungen von der Mutzenbacher.
18: Ach so, Mann, du bist...
17: Naja,
18: du bist vielleicht ein...
17: Welche Josephine kennst du sonst noch?
18: Josephine Beauharnais.
17: Josephine Baker. Tja. Du hast recht, ja.
19: Hier in unserem Book Corner haben wir jetzt einen ganz besonderen Besuch. Eine Sachbuchautorin, von der viele Leute nur den Namen kennen und eigentlich nichts über die Person, die dahinter steckt. Monika Camilla Kalb. Habe ich auf eine seltsame Weise, das darf ich schon verraten, oder?
16: Ja, Herr Salcher.
19: Habe ich gerne. Auf eine seltsame Weise kennengelernt, als Sie mir in einem tollen Restaurant ein tolles Menü serviert hat. Und bei einem kleinen Missgeschick sind wir uns dann so weit nahe gekommen, dass ich herausgefunden habe, dass ich mit dieser Frau Moni, die da mein Menü serviert, auch andere Verbindungen habe. Hier in Salchers Book Corner. Machen wir jetzt.
16: Herzlichen Dank, Herr Salcher,
19: ein Interview.
16: Für die Einladung. Ich muss dazu sagen, der Herr Salcher hat sich ja auch entschlossen, bei Monis Abnehmprogramm teilzunehmen.
19: Das habe ich bitter nötig, ja.
16: Und er war einer der Ersten auch, der mein Programm einmal getestet hat.
19: Ja,
16: und herzlichen Dank, dass
19: durchaus,
16: ich hier sein
19: durchaus,
16: darf. Und
19: durchaus mit einer hohen Zufriedenheit. Nicht so sehr, was meine äußere Erscheinung betrifft, die hat sich noch minimal geändert, aber wenn man nach Frau Monika Camilla Kalbs Anleitung zum Abnehmen Nahrung bewusst zu sich nimmt, dann hat das spirituell also wirklich ein Potenzial.
18: Dass so, das war jetzt die Milena. Ben, also ich habe jetzt eine Lösung für dein Problem.
17: Nämlich?
18: Ja, die Milena ist meine Sekretärin. Du weißt ja, ich bin ja da im, bei den, na, wie sagt man denn, beim na, nicht Schutz vom, von Altstadt, ach, das ist halt auch so, bei Altstadtschutz.
17: Ja, Altstadt
18: bei der Behörde Schutz. Für das Welterbe Salzburg. Mhm. Ja, da gibt es eine eigene Behörde und das ist eine Sekretärin, die Milena.
17: Okay.
18: Und
17: die kennen Sie mit Händeln also?
18: Ach, du wolltest ja, wo du unterkommen kannst, oder?
17: Ja.
18: Die Milena kennt sie nicht mit Händeln aus, aber ja. du kannst bei mir im Keller unten wohnen, in der Kellerwohnung, weil da ist die Milena und die hat zwei Zimmer frei. Also, was, mit den Händeln, das ist jetzt ein Problem.
17: Das ist irre nett. Also mit dem jetzt wirklich nicht gerechnet.
18: Vielleicht nimmst du einen Händelstall, so einen kleinen Tragestall mit.
17: Ja, wie komme ich heim? Wie transportiere ich das?
18: Ach ja.
17: Und du bist eine Seele von einem Menschen, Ingo. Ich bin direkt froh, dass ich dich kennengelernt habe. Und noch was, du hast mir eigentlich Augen und Sinn geweitet. Gestern, wie mich eingeschleppt mit den Krücken, ich darf nicht auftreten mit meinem Spaltgips.
18: Ja.
17: Und dann beim Einige auf die Toiletten siege ich ein Süberfischerl. Jetzt habe ich total aufpasst, dass ich
18: dass
17: das
18: draufsteigt.
17: Richtig und auch mit der Krücke nicht berühre. Und du hast recht, die Tiere haben eine Persönlichkeit. Philipp,
18: das Silberfischchen.
19: Rundes runter, Spaß mit Sparen. Also Ihre Bücher zeichnen sich durch diese paradoxen und lustig anmutenden Titel an. Ich möchte ein bisschen weg von dem direkten Bezug zu meiner Körperfülle und auch das Sparen ist mir nicht so, kommt mir nicht so aufregend vor. Ein ganz besonders seltsamer Titel ist mir untergekommen: Ich kann die Tauben hören.
16: Ja, also dieses Buch habe ich geschrieben, als ich, mein erstes.
19: Ach so.
16: Dieses Buch habe ich geschrieben, als ich mich längere Zeit in
19: Italien aufgehalten habe. Ich finde es hochinteressant, dieses Buch.
16: Ja?
19: Ich muss Ihnen sagen, bevor Sie etwas verraten, lassen Sie mal die Fantasie unserer Zuhörer aufblühen, wenn jemand sagt, ich kann die Tauben hören. Da bleibt ja was sehr Seltsames zurück, weil ja eigentlich die Tauben nicht hören können. Und dass Sie die Tauben hören, das wäre jetzt sozusagen ein Switch, ein Twist, der mich besonders interessiert.
16: Ja, genau. Also diese Doppeldeutigkeit dieses Titels war natürlich durchaus beabsichtigt. Und stellen Sie sich einmal vor, Sie liegen frisch verliebt in einem Bett in Rom und wachen in der Früh auf und hören seltsame Geräusche. Und Ihr Anvertrauter sozusagen, der hört nichts.
19: Da sind wir jetzt schon in diesem übersinnlichen Bereich. Mir ist ja dann beim Lesen Ihres Buches besonders der Teil, wo es darum geht, dass sie doch übersinnliche Kräfte haben oder zu haben scheinen.
16: Ja.
19: Und aus den Tauben, in diesem Sinn aus den Toten, das ist ja sehr poetisch ausgedrückt, aus den Toten noch Informationen und Botschaften bekommen.
16: Ja, man muss ja dazu sagen, dass also diese toten Tauben, wenn man die da so liegen sieht und verwesen sieht, vor sich hin verschwinden sieht, dann kommen einem schon auch Gedanken. Und man muss ja wissen, jede dieser Tauben hat ja ein wirklich aufregendes Leben hinter sich. Die eine war vielleicht eine Brieftaube, die andere war ein man sagt ja auch Täubchen, ja, Täubchen als Kosewort für eine sehr vertraute, so sehr geliebte Person. Und natürlich bleibt das diese Aura, würde ich jetzt einmal sagen, auch bis über den Tod hinaus vorhanden. Ja. Und deshalb, also wir haben uns ja damals in dem Restaurant, in dem ich ja mein sozusagen zweites Leben verbringe, haben wir uns ja kennengelernt. Und wenn Sie sich erinnern, Sie da gespeist haben, dann erklärt das natürlich schon einiges. Ja,
19: ja. Ja.
16: Und Sie haben damals ja auch gesagt, dass Ihnen diese Kost oder diese...
18: Schön, dass ihr euch so gut unterhalten habt, du und die Milena. So haben wir gar nicht vorgestellt, aber gell, die ist doch nett.
0: Sie ist sehr nett und sehr zuvorkommend. Also.
18: Und dass sie mich überhaupt besucht hat, das ist ja fein, weil eigentlich lassen sie die Leute ja nicht so rein, weil du gesagt hast, die bringen ja alle irgendwelche Keime mit sich und das ist
0: ja mein Gott, bitte, furchtbar. Jetzt denk mir an die Josefine. Die hat bestimmt mehr Keime eingebracht als die Milena.
18: Ja.
0: Und jetzt noch eine Frage, ist Milena ist jetzt aber mehr als deine Sekretärin, oder? Also ihr wirkt so vertraut und... Und wenn sie bei dir im Keller wohnt, also...
18: Ja, was soll ich da jetzt sagen? Also, du stichst da in eine Wunde.
0: Oje. Jetzt hast du eh schon das Arschlein. Entschuldigung, das wollte ich jetzt nicht. Gell?
18: Naja, aber immerhin positiv. Ich habe schon diesen Liegegips jetzt weg. Und der Spaltgips, der ist, ja...
0: Gewöhnungsbedürftig. Ist okay, ja. Ich sage ja, ein Spaltgips ist kein Selbstläufer.
18: Aber ich darf ihn noch nicht haben. Und
0: du darfst ja nicht auftreten.
18: Ja.
0: Gell? Und
18: aber weißt du noch, der Milena, fragst du, das ist kompliziert.
0: Mhm. Ja. Also ist
18: eine liebe Frau.
0: Ja, aber jetzt kennen wir uns, jetzt liegen wir schon eine ganze Woche nebeneinander. Also ich finde das jetzt nicht indiskret, wo ich da
18: ja, ey, weißt du, aber
0: ich habe dir ja auch gesagt, dass ich allein wohne.
18: Ja, naja. Ey, aber ich bin halt schon, mein Gott, jetzt.
0: Sie ist verheiratet, oder?
18: Sie war verheiratet. Ja.
19: Salchers Book Corner. Sie können natürlich wieder, die Stammhörer wissen das, Sie können bei uns anrufen unter 0662 842 961, entschuldigen Sie, -55. Ich wiederhole, 0662 842 961 -55. Ein anderer Moderator in unserem Radiosender sagt immer, nicht rechnen, anrufen. Das überlege ich mir mal kurz aus. Aber ich habe Frau Monika Camilla Kalb zu Gast, eine Sachbuchautorin. Das fällt mir jetzt fast schwer, das als Sachbuch zu beschreiben, weil wo wir jetzt zuletzt gerade stehen geblieben sind, sind wir ja tief in Poesie und Übersinnlichem. Das Buch »Ich kann die Tauben hören«, wo wir Botschaften aus dem Jenseits und interessanterweise Speisen, lukullische Spezialitäten, die auch mit dieser Provenienz zu tun haben.
16: Ja, natürlich. Wie Sie ja vielleicht auch wissen, geht ja auch die Liebe durch den Magen. Und dieses Übersinnliche hat mich dann eben, übersinnlich im Sinne von durch die unsere vielen Sinne wahrnehmbare, hat mich dann auch eben dazu bewogen, dieses Buch zu schreiben.
19: Aber um genauer zu sein, der Magen ist ja als Geschlechtsorgan jetzt nicht so direkt.
16: Naja, es gibt schon neuere Forschungen, die da schon einiges auch ans Licht gebracht haben. Dass zum
18: Schade,
16: Beispiel
18: Milena, hat mir wirklich jetzt ein Buch mitgebracht. Wenigstens kann ich es ein bisschen lesen. Wisst wissen, das ist ja ein interessanter Titel.
17: Nämlich?
18: Ja, Geist, Mensch und Tier.
17: Geist.
18: Und der Untertitel, die Taube der Ewigkeit. Wie klingt denn das?
17: Ja, wenn du mich fragst, ich bin jetzt nicht so der große Bücherfreak. Wie heißt es? Taube? Der
18: Geist, Tier und Mensch und im Untertitel die Taube der Ewigkeit.
17: Die Taube der Ewigkeit. Josephine.
18: Josephine war die Silberfischerl.
17: Das war der Philipp. Deine Taube war die Josephine. Du hast gesagt, das war das erste Tier mit Persönlichkeit, das war die Josephine.
18: Ja,
17: du hast
18: recht. Ja. Ach Gott, ich bin ja schon wieder vollkommen. Ja, vollkommen, aber irgendwie hat mich die Milena durcheinander gebracht.
17: Richtig. Nächste Frage.
18: Wie sie mich da besucht hat.
17: Ja, ja, ja. Du.
18: Ich habe nicht damit gerechnet, dass sie mich besucht hat und auch nur ein Buch mitbringt.
17: Ja, du bist ordentlich durcheinander. Du bist richtig geflasht. Du, noch eine Frage.
18: Ein esoterisches Sachbuch.
17: Wow. Ja, es wird schon einen Grund haben. Und um wie viel Jahr ist jetzt die Milena genau jünger als du?
18: 21.
17: Jesus.
18: Ja, darum habe ich ja gesagt, das ist ein bisschen kompliziert, weil ihr Mann hat sie bald verlassen und ich bin ja schon 40 Jahre Junggesell und ich tue mir da nicht so leicht. Und deswegen wohnen sie ja nur im was erzähle ich dir das?
17: Michael, du bist so Bodger, du bist doch ein attraktiver Mann und man sieht doch...
18: Na, jetzt mit dem Gips.
17: Mein Gott, den lässt er halt schön anmalen von irgendwem oder da gibt er dann die tollen Sportgips mit den tollsten Farben, das darf die Milena aussuchen, welchen Gips du kriegst. Und wie du die anschaut, du, die, ich glaube, die steht voll auf die.
16: Herr Salcher, schauen Sie, die Taube ist ja wirklich ein Symboltier. Ja, denken Sie an Pfingsten, denken Sie an den Frieden. Ja? Die hat ja wirklich zu Unrecht dieses Image, dass sie überall hinscheißt. Und pardon, wenn ich mich so ausdrücke, aber eigentlich ist ja die Taube das, und man muss sich ja mal überlegen, ja, die Italiener haben ja mehrere Ausdrücke für die Taube. Ja. Die haben ja da die Colomba und also das ist ja ein viel schönerer Name für die Taube. Ja.
19: Und ihr Name Camilla ist...
16: Natürlich.
19: Hohe Ähnlichkeit, ja?
16: Ja, Camilla, ja, also auch ein Kraut, das völlig unterschätzt ist. Ja?
19: Ja,
16: es gibt ja da die gemeine Kamille und es gibt ja da auch die wirklich heilsame Kamille. Und so ist es auch bei der Taube. Ja,
19: ja, bei uns sagt man Schisskamille.
16: Genau. Und sehen Sie, wie dieser Kreis sich schließt? Es ist diese Schisskamille, die eben wie die Taube den Magen zurechtrückt.
19: Ja.
16: Und das werden Sie sicher gesehen haben oder gespürt haben mit allen Sinnen, wie diese Taube sich an ihre Magenschleimhaut anschmiegt und sie auskleidet, dieses Federkleid. Sie wird ja, wie Sie gemerkt haben, ja auch ungefiedert verspeist, ja,
19: ja,
16: damit sich diese ganz feinen
18: Danke,
16: Federn...
18: Annabel, danke, Schwester Annabel, danke. Die ist so toll, die hat mich gewaschen, wirklich ganz gewaschen.
17: Na ja.
18: Eigentlich ist mir das ein bisschen peinlich, aber danke, Annabel, Schwester Annabel.
17: Ja, und? Also, wenn das die Milena erfährt...
18: Ich stoße nicht immer in offene Wunden.
17: Nein, aber hör mal, wir müssen heute Nacht, ich habe nicht gar so gut geschlafen, weil eine tolle Idee gekommen. angenommen, die Milena zieht zu dir auf in die Wohnung und dann könnt ihr ja ihre Zimmer unten haben, als im Betreuungsstatus. Und da ist doch dieses große Fenster, was direkt auf die Wiesen rausgeht. Und da kommt mir nachher eigentlich meine Händeln hinter und ich kann es vom Keller aus füttern.
18: Ja, aber die Händeln, die machen ja alles hin, den Rasen. Das ist nämlich ein englischer Rasen. Und mein das Gott, ist die Milena halt ist so hartlich mit dem Gartel.
17: Du, wenn ich da meinen Gips los bin, den Rasen, den setze ich da wieder in Stand, selbstverständlich. Okay. Aber das war doch urpraktisch und sie brauchen nicht so viel Platz.
18: Da möchte ich aber so einen Rollrasen, der wirklich, den man kauft. Ja.
17: Gut, ja. Gut, das machen wir noch. Ja, bist du einverstanden, dass meine fünf Mädels da...
18: Ja, dann müssen wir... Ja, okay. Ja.
17: Und was?
18: Ja, es ist nur so... Du sagst einfach, die Milena soll zu mir ziehen. So einfach ist es nicht.
17: Warum? Lohnt es einmal zum Essen ein? Oder ich zahle das Essen?
18: Ja.
17: Du kommst vor mir aus.
18: Ja.
17: Und dann geht's essen.
18: Ja, weißt du, was unfair ist? Du, ich erzähle dir da alles Mögliche und meine, leg dir da meine Wunden und ich weiß von dir nichts, außer deine Händeln.
17: Nein, ich bin hassen. Ich bin glücklich mit meinen Hühnern.
18: Ja, und?
17: Darum sind es glückliche Hühner.
19: Ich springe weiter zu dem Buch, das Sie nach den Tauben geschrieben haben. Das war ja dann, haben wir ja schon angedeutet, Magenschwanger,
16: ja, genau.
19: Und als ich dann eben ihre Erfahrungen in der Gastronomie, wo sie sozusagen in der Servicefunktion tätig waren und ich als Genießer, da habe ich natürlich schon auch mitbekommen, dass diese Eischaum und diese eben von der, da war ja eines, glaube ich, ein Gericht, das Kokolamba.
16: Genau.
19: Also wo wieder...
16: Genau.
19: Wo wieder die Kokostaube.
16: Genau.
19: Also Kombinationen, die unter einer ja.
16: Ja, einfach Kombinationen, die jetzt nicht so üblich sind, die aber, so wie die vorhergehende Anruferin ja auch gesagt hat, dass sie ja in dem Restaurant auch zu Gast war und es auch probiert hat. Und sehr, also ab diesem Tag auch von ihrem Magenleiden auch befreit war. Ja.
19: Das ist wieder dieser Gesundheitsaspekt, ja. Der ja auch beim letzten...
16: Naja, man kann das nicht
19: also wir
16: so
19: springen
16: trennen.
19: Jetzt da hin und her.
16: Alle meine Bücher handeln auch irgendwo auch von Gesundheit, weil man muss den Menschen ja also als Gesamtes
19: als Ganzes,
16: wahrnehmen, als
19: ja,
16: Ganzes
19: ja,
16: sehen
19: ja,
16: und...
19: Ja.
16: Das kann man natürlich dann nicht trennen. Aber auch die Taube, die hat ja auch eben ihre Rechtfertigung und diese italienische Name Piccino, ja, das klingt so negativ. Colomba ist einfach sehr freundlich und das ist auch das, was diese Tauben sind.
19: Wenn Sie Kontakt aufnehmen mit diesen schon Verstorbenen, dann sind das ja nicht nur Tauben. Darüber wollen Sie nicht so sehr sich...
16: Nein, möchte ich schon. Aber das ist jetzt nicht so einfach. Da müsste ich ein bisschen ausholen jetzt. Ja?
19: Holen Sie mal aus. Wir haben noch ausreichend Zeit.
18: Danke, Schwester Annabelle, danke.
17: Du, Ingo, morgen. Morgen. Morgen darfst du heim. Und ich sage das jetzt schon, du wirst mal abgehen. Ich habe dich echt, ich empfinde das,
18: ja,
17: das als Menschen, den ich schon ewig kenne.
18: Das ist nett, ja.
17: Aber hör einmal, morgen fährt er meine Nachbarin auf den Malediven. Da sind meine fünf Mädels allein. Ist jetzt das möglich, wenn sie gleich morgen essen gegangen hat, du und die Melina? Und ich zahle das.
18: Milena.
17: Du und die Milena und ich zahle euch das Essen und dann. War es möglich, dass ihr zu mir heimfahrt und die Händeln versorgt und dann vielleicht gleich mit zu euch nimmt?
18: Ja, da schreibst du mir bitte eine Liste, was die Händeln fressen oder wo ich da das Futter
17: ich. In dem Stall sind...
18: Die Milena kann das alles, aber ich bin da hilflos.
17: Da sind drei Säcke mit Trockenfutter.
19: Normalerweise. Book Corner, wir sind bei der Mitte unserer Sendung und gerade eben haben Sie ja einen Einblick bekommen in die wirklich sehr weitreichenden medialen Fähigkeiten unserer Autorin Monika Camilla Kalb. Sie können wahrscheinlich auch unseren Anrufern, die jetzt schon zahlreicher werden, und Anruferinnen, nicht via Telefon, aber bei irgendwelchen Seminaren, die Sie auch abhalten, hilfreich sein.
16: Ja, danke, dass Sie das ansprechen. Das nächste Seminar findet am 28. und 29. Mai statt. Das ist auch schon sehr bald. Es gibt noch zwei Plätze. Wer teilnehmen möchte, soll sich bitte bei der Sendung melden. Ich habe die Adresse hinterlassen.
19: Einfach bei Salchers Book Corner unten in unserer Homepage können Sie das anklicken und sich noch
17: 237 Euro. Bitte, was habt ihr gegessen? Für zwei Personen 237 Euro.
18: Naja, wir haben gefeiert, dass ich wieder aus dem Krankenhaus bin. Da muss man ja.
17: Ja, aber hallo. Wenn ich essen gehe, dann brauche ich maximal 30 Euro oder sowas.
18: Ja, nein. Entschuldigung, ich zahle ja was.
17: Nein, mit, ich zahle, ich habe das gesagt. Das ist, und was liegt, ist biegt und was ausgemacht ist, ist ausgemacht. Passt. Und was ist jetzt? Zirkt es zu dir oder wie schaut es aus?
18: Ja,
17: schwierig. Ich meine, zirkt es in den oberen Stock? Das wollte ich wissen.
18: Ja. Nicht gleich, aber sie hat ja, unten sind ja nur zwei Räume, die sind unbewohnt und da kannst du inzwischen einziehen. Aber ich tue mir so schwer, weil ich müsste ja eigentlich meine Bibliothek ausräumen und sie hat ja sonst keinen Platz bei mir und ich tue das so ungern.
17: Ja, die Milena hilft dir da sicher, die hat eh. Du sagst, sie ist eine tolle Sekretärin, die kann das sicher auch und du brauchst eh. Ich finde, du brauchst ein bisschen mehr Organisation in deinem Leben.
18: Ja. Ja, eh.
17: Und außerdem hat sie dieses Zimmer mit dem großen Fenster, wo es durch die Händel rausgeht. Mhm.
18: Ja, die Händel sind eh. Komm her, ich sag das jetzt. Da schaust du jetzt raus. Da sind sie draußen. Und jetzt sagst du mir nur einmal, wie heißen sie? Die linke, die gescheckerte?
17: Die Easy ist es.
18: Und die. Ah, Easy. Mhm. Ja.
17: Und die andere ist die Rini.
18: Ja.
17: Und die Nat. Hallo, es sind ja bloß vier. Wo habt ihr? Nein, es sind fünf.
18: Nein, es waren nur vier drinnen.
17: Das gibt's nicht.
18: In deinem Stall da waren nur vier.
17: Ja, bitte, wo ist denn die fünfte?
18: Ja, vielleicht hat sie die versteckt in dem.
17: Meint ihr, das arme Viech?
18: Ja, das wird sich schon.
17: Ja, die müssen wir holen.
18: Du, aber. Hühner sind doch Überlebenskünstler.
17: Ja, aber trotzdem. Ja,
18: schau, ich habe von dem Buch, was ich dir erzählt habe.
17: Ja, genau, die Taube in der Ewigkeit.
18: Ja, genau. Und da gibt es einen eigenen Abschnitt über die Vögel und da gibt es ein Unterkapitel über Hühner. Mhm.
17: Ja? Und die Persönlichkeit der Hühner.
18: Ja, das ist wirklich interessant. Aber die sagt, da heißt es, dass Hühner eine ungeheure Zähigkeit haben. Also du brauchst da keine Angst machen von der, wie heißt es, die man vergessen
17: hat. Ja, aber du musst dir vorstellen, wie einsam die Hühner, die sind das gewohnt, dass beieinander sind. Und die sind das gewohnt, dass sie zu fünft sind. Die kriegt ja einen Schock.
18: Ja, aber wenn es nicht rauskommt aus ihren Kobel, dann
17: ja, die verhungert.
18: Ist es selber schuld.
17: Naja, ich weiß nicht. Jetzt warst du immer so einfühlsam.
18: Ja.
17: Und das war jetzt alles
18: ja, wurscht. Ja, entschuldige, ja, gut. Dann fahren wir halt nur mal hin und...
17: Ja, die Frau Milena wird uns, wahrscheinlich schon führen, nehme ich an.
18: Ja, die ist jetzt da unten im Keller.
17: Ja, dann bitte.
18: Ja.
17: Fahren wir, dringend.
18: Ja, hast du so einen Käfig oder wie
17: kann nein, lassen sie alle mit? Hoppern von mir. Wir brauchen keinen Käfig. Die wird verstört sein, diese arme Viech.
18: Nein, schau. Ich lese das jetzt vor, was da noch steht. Ja? Das geht zurück bis, die Geschichte des Huhnes geht zurück bis auf den sogenannten Ägypten. Archaeopteryx.
17: Aha.
18: Versteinerte Tier, wo sozusagen das, wo die, die Lebewesen aus dem Wasser gekommen sind, ja, an Land.
17: Die Hühner?
18: Und das war eben noch vor Hühner. Und dann eben aus denen haben sich dann die Hühner entwickelt.
19: Ich kann die Tauben hören, dass eigentlich jetzt schon viertletzte Buch, das Frau Monika Camilla Kalb auf den Markt gebracht hat und das eigentlich auch sehr erfolgreich verkauft wird. Wir haben auch einige Anrufe, die noch über die Seminare Bescheid wissen wollten. Frau Kalb, mögen Sie uns jetzt noch Ausblicke erlauben, inwiefern Sie Ihre doch medialen Fähigkeiten noch in weiteren Sachbüchern?
16: Ja, also es ist ein Buch geplant, in dem geht es um die Verwendung der KI in der Küche und auch diese, sagen wir es einmal, nicht die übliche Verwendung von KI, sondern die KI, die übersinnliche Kräfte hat und die in die Rezepte eingreift.
19: Und dieses hochinteressante Thema verpacken Sie wieder mit, ich habe dort die Vorschau in unserem im Verlagsprospekt gesehen, unter Kichern.
16: Genau.
19: Kichern,
16: ja,
19: genau. Also Kochen, Küche und KI wird mit einem doch sehr,
16: genau,
19: sehr,
16: und wie Sie sich vorstellen können,
19: riskanten
16: basieren Titel. Natürlich diese Gerichte alle auf Erbsen. Ja? Diese Erbsenbasis ist natürlich auch, und da gibt es natürlich dann wieder die Verbindung zu den Tauben, ja? Also die Guten ins Töpfchen, die Schlechten, genau, ins Kröpfchen. Und die Erbse war natürlich immer schon eine wirklich grundlegende Ausgangsbasis für eine gesunde Küche.
19: Und die Taube und immer schon eine höhere Instanz, das ist schon sehr,
16: genau,
19: interessant.
16: Genau, also die, ja, Taube hat da schon auch, jetzt wenn man sich die Märchen anschaut und so weiter, eine wirklich wichtige Funktion übernommen, und das habe ich halt versucht, ein bisschen in die jetzige...
18: Bitte such da aus, was da schmeckt, weil dieses, das soll jetzt ich, weil das ist jetzt unser Wiedergutmachungsessen und mein Dankesessen an dich, weil die Milena wohnt jetzt wirklich bei mir und das ist so schön. Und Wiedergutmachung, dass das Händel halt nicht, ja, kann man nichts machen, das... Ja, das ist eingegangen. Aber bitte jetzt.
17: Eingegangen.
18: Jetzt bestellt ihr was. Schau, da kommt jetzt der Gruß aus der Küche.
17: Aber das Händel ist eingegangen. Das klingt so fürchterlich. Ich weiß nicht. Oder sagst du, sie ist von uns gegangen? Mit dem kann ich eher umgehen.
18: Ja, wir haben es doch eh draußen begraben.
17: Ja.
18: Im Garten.
17: Ja. Und ich finde es ja total nett, dass du bei der Heimfahrt verzichtet hast, dass du am Beifahrersitz sitzt, sondern dass ich mit dem Händel dort sitzen darf.
18: Damit du das hoppern kannst, ja, wie du sagst.
17: Es ist die letzte Fahrt gewesen.
18: Ja.
17: Ja, ich möchte.
18: Weißt du, die Händeln haben natürlich auch Bakterien und Viren, die sie weitergeben. Und das immer hopp, aber gut, es ist ja deine Sache.
17: Ja. Ich habe mir die Hände gewaschen.
18: Ja, aber es ist ja gut, man sollte die Natur zu sich kommen.
17: Aber die Hühner, die putzen sich viel mehr in dem Sand, die, wie sagt man da, Mausern?
18: Ja, du bist der
17: Händelfachmann. Naja, ich bin kein Händelfachmann, aber da fällt mir jetzt wieder die Josefine ein,
18: ja,
17: und ihr Dreck am Fensterbrett.
18: Und wie schmeckt der jetzt, der Gruß aus der Küche?
17: Ja, der ist gut.
18: Ja.
17: Ein bisschen klar, aber... Gut. Schön hergerichtet, da kommt man direkt ein Foto machen, ja, davon. Also. Schmeckt noch. Ja.
18: Und ich bestelle mir jetzt ein Backhändl.
17: Na, bitte. Also jetzt, weißt du was? Pflanzen kannst du mit anderen. Du bestellst jetzt kein Backhändl. Na, nichts mit Huhn. Na, sonst ist das kein Wiedergutmachungsessen. Sei mal, du bist zynisch.
18: Aber schau, die hätten auch Taube auf Spinat.
0: Wer ist der Taube? Taubeneier oder sowas. Taube. Nein, ich möchte kein Geflügel. Ich möchte einen Maiskolben oder sowas.
18: Ja, dann bestell.
0: Ja,
18: Maiskolben. Alles, ja. Alles. Du kannst halt, bestellen, was du willst. Halt so ich.
0: Ja, aber mit Maiskolben also werden wir halt nie auf 237 Euro kommen.
18: Mein Gott, bist du kleinlich. Nein, also ist halt, ja, ordentlich. Ja,
0: mein, das ist, ich is und Hauptsache die Milena ist oben. Und hat sie sich über die Bibliothek gemacht?
18: Ja, das ist jetzt wieder eine offene Wunde, weil sie hat schon angefangen, alles auszusortieren.
0: Na ja, die.
18: Also man schon Sachen weggehauen.
16: Zum Beispiel. Weil eine Kundin, jetzt eine Anruferin gerade gefragt hat, ob wie teuer diese Workshops sind und was da genau gemacht wird. Wenn ich darf, möchte ich gerne einen kurzen Überblick.
19: Bitte gern, bitte.
16: Über diese.
19: Sehr reine Informations.
16: Ja, also es gibt eben diesen, zuerst diesen praktischen Teil, in dem wirklich auch eine Taube in den Zustand gebracht wird, dass man, also ich möchte jetzt nicht sagen, dass sie tot ist, sondern dass sie in einen übersinnlichen Zustand gebracht wird. Ja.
19: Trance.
16: Genau, so eine Art Taubentrance, ja. Und dann wird versucht, diese Tranchen so aufzuteilen, dass die Taube, dass man dann auch hören kann, ja, wie sich die einzelnen Tranchen anhören und anfühlen. Also wir sind natürlich in dem ganzen Seminar sehr übersinnlich unterwegs. Und dann kommt ein theoretischer Input, die Geschichte der Taube durch die Zeit. Ja. Und da möchte ich schon auch auf diese Ausstellung verweisen, die gerade in Salzburg stattfindet. Ja.
19: Nennen Sie sie bitte. Also Sie meinen... Im Dommuseum.
16: Genau.
19: Der Heilige Geist und seine kulinarischen Aspekte.
16: Ja.
0: Liebend gern. Ich bin wirklich sehr, sehr gern euer Trauzeuge. Ingo, das taugt mir. Aber diese Aktion da in dem Garten mit den zwei weißen Tauben, dass ihr die da so steigen lassen müsst, ich finde das überflüssig.
18: Na, aber bitte, das ist doch, ich meine, das ist die Symbolik.
0: Hey, das ist Kitsch, das passt weder zu dir noch zu Milena.
18: Braucht man und wir haben die so dressiert, dass diese Tauben so herzförmig fliegen.
0: Weißt du? Sei mir nicht best. Ja. Dann habt ihr diese Tauben in der Hand und dann müsst ihr euch die Ringe anstecken erst. Das ist ja grauselig, widerlich.
19: Ja, Moni, die sind jetzt überrascht, dass ich sie da als Würstelstandl eingeladen habe. Aber ich habe mir gedacht, nachdem wir am Ende der letzten Sendung eine Verabredung getroffen haben, dann werde ich Ihnen mal eine andere Welt der.
16: Aber Sie wissen schon, dass es auch Taubenwurst gibt.
19: Natürlich, natürlich, ja. Aber nicht bei diesem, beim Hugo hier. Der hat eine wirklich, muss ich Ihnen empfehlen, eine brutale, wirklich brutale Kaskreiner.
16: Ja.
19: Die hat nichts Übersinnliches. Die ist nur ordinär.
16: Das würde ich so nicht sagen. Ja.
19: Sie sind unverbesserlich.
16: Ich bin unverbesserlich,
19: wenn
16: Sie, ja.
19: Und?
16: Wirklich hervorragend.
19: Ja, ja.
16: Hervorragend.
19: Sie hat unterschätzt.
16: Aber es ist eben so, ja. Haben Sie schon einmal Taubendreck untersucht?
19: Nein, das war mir in meiner Tätigkeit noch
16: nicht. Das ist etwas vom Schönsten, das Sie sich vorstellen können. Ja. Da ist wirklich schon auch eine Harmonie in diesem, der Übergang zwischen so einem Weiß
19: und Gelb
16: und
19: wie die Kamille.
16: Form und die Form. Eben, es spiegelt sich die Kamille und es spiegelt sich auch wirklich
19: Geist und, Sex.
16: Alles, was Sie sich sinnlich vorstellen können. Ja.
0: Also richtig, richtig fesch bist du in diesem dunkelgrauen Anzug, Ingo.
18: Ja, gell?
0: Toll.
18: Ja. Ich darf es ja nicht sehen, aber ich habe schon eingespechtelt.
17: Nein, das bringt die, Unglück.
18: Die Milena ist ganz in Weiß und Gelb. Und, ja, also, ich freue mich wirklich.
17: Bist du nervös?
18: Ja, weil ich stehe vor 40 Jahren ohne und dann hey, plötzlich. Hey, hey, hey. Also, ich fürchte mich auch ein bisschen.
17: Nein, ich freue mich richtig.

0: Ja,
1: mit
0: also
1: dem
0: um
1: Heiligen
0: jetzt wirklich
1: Geist.
0: ein umfassendes Bild bekommen, würde ich schon vorschlagen, wir schauen uns diese
1: Ich
0: Ausstellung
1: glaube auch,
0: an.
1: dass sie
0: Und Sie werden begeistert sein.
1: nach
0: Ja.
1: dieser Wurst gehen wir mal in den Dom und schauen uns an, was heutzutage aus dem Mythos um den Heiligen Geist, um seine
0: Ja.
1: Fruchtbarkeit und seine, naja, du siehst nicht weit um mich, dann
0: Ja, bitte.
1: trinken wir aus und machen wir das auch noch. Schön, dass wir uns das.
0: Danke nochmal, gell,
1: Na
0: für
1: bitte, Sie müssen
0: das
1: sich nicht bei
0: Interview.
1: mir bedanken.
0: Ja, weil
1: Wann
0: Sie haben
1: kommt
0: kein.
1: es denn außer das letzte, das neueste
0: Ja,
1: Kicher?
0: also die Lektorin hat mir gesagt, dass es ungefähr in 2 Wochen
1: Okay,
0: geht.
1: das geht eh
0: Ja.
1: schnell. Der Titel ist mir ja nach wie
0: Ja,
1: vor.
0: und dann haben wir eben dieses.
1: Nach wie vor ein
0: Ja, aber
1: Rätsel.
0: wissen Sie, ich habe eine sehr, sehr.
1: Jetzt haben Sie sich
0: Nein,
1: eine.
0: ich habe eine sehr, wirklich sehr strenge Sensitivity-Reading-Dame, die das sehr genau nimmt.
1: Okay.
0: Und die hat.
1: Na ja, dann werden wir, jetzt habe ich schon einen offiziellen Ton, als wäre ich in unserer Sendung.
0: Ja, na, aber
1: Aber
0: Sie machen
1: ich
0: das gut
1: freue
0: in dieser
1: freu mich
0: Sendung.
1: wirklich
0: Also es freut mich sehr, dass man,
1: auf die
0: also ich glaube,
1: Veröffentlichung.
0: dass wirklich auch der Umsatz des Buches.
1: Dann kommen Sie wieder in die Sendung.
2: Du Ingo, das
1: Dann
2: ist jetzt
1: stellen wir es.
2: ein bisschen eine Notlösung, aber gar nicht schlecht. Die Dame vom Catering hat mir jetzt geholfen, das zum Ausputzen, aber es schmiert also. Und wir haben jetzt einfach das Bräutigamstressel vom Revers jetzt
3: Drauf tun. Ach
2: auf
3: so.
2: die Schulter aufgesteckt.
3: Ja,
2: Jetzt
3: gut.
2: probieren wir ja.
3: Ja.
2: Circa.
3: Ja, ist ein
2: Ja.
3: bisschen schlecht. Ja.
2: Nein, aber es schaut nicht schlecht aus.
3: Scheiße, jetzt habe
2: Nein.
3: ich hab mich auch noch gestochen von dem.
2: Aber ein bisschen einseitig bist.
3: Einseitig?
2: Ja. Ich glaube, ich tue
3: Um Gottes Willen.
2: auf die andere Schulter, da haben wir jetzt auch noch so einen Stressverlauf, dann schaust du aus wie so ein Flugkapitän. So mit
3: Also,
2: den
3: wie ich da ausschaue, ich
2: Abzeichen.
3: weiß nicht,
2: Na, fesch.
3: irgendwie ist mir das nicht recht alles.
2: Na doch,
3: Ja.
2: doch, doch, doch, fesch, fesch. Doch. Milena wird schauen. Richtig Schmuck.
0: Na, was sagen Sie jetzt zu dem Caravaggio mit der Taube?
1: Fantastisch. Und da wieder dieses Thema
0: Ja?
1: vom
0: Schauen
1: Zuhören.
0: Sie, schauen Sie sich das an. Dort, wo der Caravaggio normalerweise Hemden zeichnet, zeichnet er dort Taube.
1: Ja. Ja, nein, es ist frappierend. Ja, ich
0: Ja?
1: habe aber ganz
0: Und
1: vielen,
0: eben,
1: bei ganz
3: Grüß Sie,
1: vielen.
3: da ist mein Chef, schau, ich wollte nur schnell sagen, das ist der Direktor vom Welterbemuseum. Da, passt schon.
1: Bei ganz vielen Bildern, wo so Verkündigungsszenen sind, habe ich viel zu wenig auf dieses Hören, das da dargestellt ist.
0: Genau.
3: Die Präsidentin
2: ist auch da.
1: Ja,
0: Und wenn Sie etwas näher treten,
1: lernt, ja.
0: dann werden Sie auch dieses Gurren hören.
1: Moment. Moment. Ja, ich höre einfach schon schlecht.
0: Nein, Sie müssen ganz ruhig sein.
1: Das Gurren. Na, das höre ich nicht. Machen Sie so. Das waren jetzt Sie. Na, bitte.
0: Ja, ein bisschen
1: Na,
0: Spaß dürfen Sie schon.
1: jeden
0: Das
1: Blödsinn
0: ist so.
1: können Sie mir nicht
0: Ja,
1: erzählen.
0: aber das
1: Ja?
0: ist halt in diesen immersiven Ausstellungen ist es halt so, dass man dann auch
1: Die haben da wahrscheinlich ja
0: das
1: so einen
0: ist.
1: Sensor und
0: Ja,
1: dann
0: genau.
1: geht dann ein schreckliches
0: Aber.
1: Imitat los.
2: Du, aber sag einmal, Altstadtschutz.
3: Ja.
2: Die hat sicher mit Tierschutz geht das Hand in Hand, oder? Mit
3: Naja, vor den Tauben müssen sie natürlich die ganzen historischen Gebäude schützen.
2: Na
3: Das
2: eben,
3: ist ja leider.
2: mit diesen
3: Ja,
2: Nagellästen, gell?
3: da bin ich gespalten, weil
2: Und mit der
3: mir
2: Pille.
3: tun ja die Tauben leid.
2: Na, wenn die da die Pille verfuttert kriegen, die vermehren sich dann viel weniger. Da braucht er keine Taube leider. Also, ich hab da kein Problem damit. Gar nicht. Aber wo ist denn die Milena? Wieso braucht denn die so ewig?
1: Ah, Frau Kalb, ich habe da ein Problem. Ein Sender hat sehr viele Zuschriften dass wir uns da ins Fettnäpfchen gesetzt haben und das

0: Und zwar vor allem von den Taubstummen. Also dass Sie gesagt haben,
1: ja gesagt, diese,
0: das Schweigen der Stummen.
1: Naja,
0: das kann uns aber Probleme machen.
1: Naja, das hat meine Sensitivity-Lektorin, die hat das auch angemerkt.
0: Ja, aber ich kann jetzt die Zusage, dass wir...
1: Naja.
0: Also, ich finde es, ich muss ganz ehrlich sagen, ich finde es auch geschmacklos.
1: Nein, das ist, aber ich habe ja diese Zweideutigkeit aus diesem Grund auch so gelassen. Und
0: das Schweigen der Stummen als...
1: Ja, ich wollte eigentlich zuerst das Schweigen der Tauben sagen, aber...
0: Ja, die Tauben haben sie schon verbraten. Es ist ein bisschen seltsam, dass bei ihrer, gerade bei den Titeln, so viel von den durchaus wertvollen Inhalten der Bücher so...
1: Naja, mir geht es ja immer um diese Mehrdeutigkeit, nicht?
0: Naja.
1: Also das kann man ja dann auch dann so oder so wir, lesen und...
0: Da hoffen wir, dass die Blinden sich nicht auch noch...
1: Auf jeden Fall kann ich Ihnen sagen, die Seminare waren voll.
0: Ja, so eine Geschäftssache anscheinend.
1: Nein, das geht schon auch um die Sache, nicht?
0: Also sagen wir mal, Sie machen demnächst nichts über die Blinden. Kann ich davon ausgehen?
1: Ja, mit allen Sinnen, wenn man so sieht, wäre das natürlich schon sehr konsequent, wenn ich in diese Richtung weitergehen würde.
0: Mit allen Sinnen gesehen, ja. Wie gesagt, die Zusage für die nächste Sendung muss ich jetzt
2: Bibliothek ist leer.
0: In Frage stellen.
2: Unten ist leer. Die Milena ist nicht da.
3: Ja, sag einmal. Was? Alle Bücher, alle weg?
2: Alles weg.
3: Ja, sag einmal.
2: Alles weg.
3: Ingo. Hey. Und jetzt mit der Trauung?
2: Ich allein mit den Tauben.
0: Ich höre es nicht.
1: Ja, das ist, weil ja. Sie einfach nicht bereit dafür sind.
0: Ich höre es
1: ja?
0: nicht.
1: Ich habe Ihnen gesagt, Sie müssen sich mehr konzentrieren. Sie werden ja schon...
4: Das wird ganz böse
0: enden.
2: Bleib da.
5: Was?
2: Bleib da.
1: Und tschüss.
5: Gut. Ja, das ist wie bei den Stücken, wo man nicht weiß, wo es anfängt und ob es überhaupt einen Anfang gibt und bevor es anfängt, ist es aus.
6: Ja, mir ist das einfach alles zu viel, dieses dahergeredet.
1: Was heißt, es ist typisch?
3: Ehrlich, es tut mir leid, das ist schon aus.
4: Verdammt nochmal!
0: Interessant, dass uns jetzt auch noch Jeff
4: verdammt, schaut euch das an!
0: Studio. Müssen wir aber doch die Tür wieder zumachen.
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1: Hallo und herzlich willkommen zu Off the Record Charts, der Sendung, bei der ich euch Songs vorstelle, die es aus irgendeinem Grund bei uns nicht in die Radiocharts geschafft haben, meiner Meinung nach als verdient hätten, dass sie mehr Leute hören. Mein Name ist Martin, mich freut es, dass ihr wieder dabei seid. Für die, die das erste Mal dabei sind, die Sendung findet immer jeden vierten Samstag im Monat ab 19.06 Uhr statt und dauert bis ca. 20 Uhr. Ich stelle euch Songs vor, teils von Künstlern, die man kennt aus dem Radio, teils sind es Künstler oder Künstlerinnen, die man nicht kennt. Und es ist auch jedes Mal so, dass ich einen Song vorstelle, den man eigentlich kennt, und zwar entweder ein Cover eines bekannten Songs oder eine besondere Version eines bekannten Songs. Und ebenfalls ist auch immer so, dass ich einen deutschsprachigen Song jede Sendung vorstellen werde. Ja, die Sendung gibt es dann immer auch zum Nachhören auf der Sendungsseite, und ich packe euch auch immer die Songs in eine eigene Playlist, dann könnt ihr sie auch später in eure eigene Playlist hinzufügen. Ja, ich will eigentlich gar nicht mehr zur Sendung selber sagen, sondern am besten jetzt mit ganz viel guter und hoffentlich auch Musik, die ihr dann später auch wiederhören werdet. Der erste Song, mit dem ich starten möchte, ist ein Song von der irischen Band The Script. Die haben 2014 ihr Album No Sound Without Silence herausgebracht. Von dem Album kennt man aus dem Radio Superheroes. Sonst war es nicht ganz so bekannt, und das Album hat einen Titeltrack, der heißt No Good in Goodbye, und mir gefällt das sehr gut, also sowohl musikalisch als auch irgendwie von der Textidee. Also sie haben eigentlich damit begonnen, dass sie ein bisschen, sie hatten schon die Strophen beieinander und haben sie überlegt, wie könnten sie denn den Refrain gestalten, und dann ist irgendwie sind sie auf die Idee gekommen, Where is the good in goodbye? Also weil wenn man jemandem Goodbye sagt, ist es ja manchmal vielleicht auch ein Sad Bye oder ein Terrible Bye. Und sie haben danach irgendwie begonnen, für den Refrain so Wörter, die eigentlich was anderes heißen, die man aber so sagt, Redewendungen, ein bisschen aufzugreifen. Und ich finde, es ist ihnen sehr gelungen, und ich mag den Song wirklich sehr gern. Ich hoffe, er gefällt euch auch. Jetzt spiele ich ihn. Hier ist The Script mit No Good in Goodbye.

0: Ja, das war das Script mit No Good in Goodbye. Es geht weiter mit einem Song von einer britischen R&B-Pop-Künstlerin, die, bevor sie bekannt wurde, jahrelang schon für andere bekannte Künstler Songs geschrieben hat. 2022, glaube ich, war das, oder 2023 ist sie bei uns bekannt worden mit ihrem eigenen Song Escapism. Und ja, Ray hat, ich habe sie beim Frequency Festival 2024 gesehen und war richtig cool, hat auch eine coole Show abgeliefert und auch mit cooler Liveband. Und sie hat heuer Ende März ihr zweites Studioalbum herausgebracht. This Music May Contain Hope heißt es. Und ja, sie hat dazu gesagt, generell, das Leben ist nicht immer ganz leicht und das Album sollte so Musik enthalten, die auch hilft in schweren Zeiten. Und einen von diesen Songs möchte ich heute vorstellen. Der Song heißt Beware, the South London Loverboy. Und ist also ein Song, der mir sehr, sehr gut gefällt und finde ich ist auch ein guter Song, zu dem man auch gut tanzen kann. Ich hoffe, er gefällt euch auch. Hier ist Ray mit Beware, the South London Loverboy.
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Ja, das war Ray mit Beware, the South London Loverboy. Wirklich eine coole Nummer und erinnert mich ein bisschen an Burlesque von Christina Aguilera. Und ja, wäre cool, wenn solche Lieder auch mehr bei uns im Radio zu hören wären. Deshalb spiele ich sie ja hier bei Off the Record Charts auf der Radiofabrik. Der nächste Song ist von einem Künstler, den kennt man, beziehungsweise der ist eigentlich wirklich bekannt worden durch den DJ Kygo. Der hat zusammen mit Justin Chesso den Song Stargazing rausgebracht vor vielen Jahren. Seitdem ist auch vielen Justin Chesso ein Name. Und der ist mittlerweile auch gerade ein Independent Artist und hat auch in letzter Zeit immer neue Songs rausgebracht, auch heuer schon welche. Und ja, ich habe eben den Song vor kurzem entdeckt, der heißt Closer und gefällt mir sehr, sehr gut und zeigt, finde ich, auch irgendwie die stimmlichen Fähigkeiten von Justin Chesso. Ich hoffe, er gefällt euch auch, denn jetzt spiele ich ihn. Hier ist Closer von Justin Chesso.

Ja, so singen wie Justin Jesso müsste man können. Der hat eine Wahnsinns-Vocal-Range. Gefällt mir sehr gut. Das war Closer, ein neuer Song von Justin Jesso. Es geht weiter mit einer Band, die habe ich schon einmal vorgestellt oder einen Song davon von denen vorgestellt, und zwar von Daughtry, der amerikanischen Rockband. Die haben viele Alben im Laufe ihrer Karriere rausgebracht, und eins ihrer Alben, das heißt Baptized aus dem Jahr 2013, das ist ein bisschen poppiger, hat aber sehr schöne Nummern drauf, und eine davon möchte ich euch heute hier vorstellen. Der Song heißt High Above the Ground und ist ein sehr, sehr schöner Love-Song.

Das war Daughtry mit High Above the Ground. Chris Daughtry, der Leadsänger, hat zu dem Song selber gesagt, den hat er geschrieben, nachdem er mit seiner Ehefrau auf Urlaub war und zurück aus Italien gekommen ist. Das war der erste echte Urlaub, seit sie verheiratet waren. Es war auch das erste Mal ohne Kinder, nur sie zwei. Und es war eben in Italien und seine Frau wollte schon immer mal dorthin. Und dann haben sie es endlich geschafft. Und ja, es war für ihn eine dieser Highs, von denen er nie runter wollte oder nie zurück wollte. Und ja, wie gesagt, ein sehr, sehr schöner Song, den er da geschrieben hat. Es geht jetzt weiter mit einem Song aus einer der besonderen Kategorien, und zwar dem deutschsprachigen Song. Der ist diesmal von der österreichischen Band Tagträumer. Die haben letztes Jahr ihr aktuelles Album Tiger im Park rausgebracht. Das ist leider bei uns nicht so bekannt. Und anders als frühere Nummern, die Charts bei uns zum Teil dominiert haben. Und da sind aber sehr schöne Songs drauf. Und einen davon möchte ich euch vorstellen, der heißt Sternenstaub. Und ja, der Frontman Tom hat dazu gesagt, ja, manchmal ist man vielleicht ein bisschen zu viel von etwas oder man steigert sich zu sehr in etwas rein und dann gibt es eine Person, die ein Gegenpol ist, der Fels in der Brandung und die einen dann wieder zurückholt und genau darüber handelt der Song. Hier ist Tagträumer mit Sternenstaub.

Das war der deutschsprachige Song in dieser Sendung. Das war Tagträumer mit Sternenstaub aus ihrem aktuellen Album Tiger im Park. Die weitere besondere Kategorie, die es jede Sendung gibt, ist das besondere Cover eines bekannten Songs oder die besondere Version eines bekannten Songs. Heute ist es wohl eher das zweite. Warum wohl eher? Weil es die Band ist mit einem anderen Frontsänger, die den Song jetzt performen werden oder performt haben und den ich euch jetzt vorspielen werde. Konkret geht es um Queen. Die sind ja nach dem Tod von Freddie Mercury trotzdem noch öfter auf Tour gewesen, zuletzt auch mit Adam Lambert. Und die haben lange Zeit, gab es kein Live-Album, was sehr schade war, aber aufgrund der Corona-Pandemie haben sie dann nachher im Jahr 2020 sich entschieden, dass sie ein Live-Album herausbringen mit die ausgewählten Performances aus über 200 Shows, die sie auf der ganzen Welt gespielt haben. Und da finden sich auf dem Album wirklich Songs zwischen 2014 und 2020. Und den Song, den ich euch vorstellen möchte, ist Somebody to Love. Ich glaube, das ist einer der bekanntesten Queen-Songs, den man kennt. Ist im Jahr 1976 rausgekommen und ja, hat ein bisschen auch vielleicht einen Gospel-Einfluss. Und sie also Freddie Mercury hat da irgendwie auch ein bisschen einen Einfluss von Aretha Franklin in den Song eingebaut. Und ich finde es einen richtig, richtig schönen Song. Und einer meiner Lieblingssongs von Queen. Und ich bin froh, dass ich ihn jetzt auch spielen kann, weil es eben endlich eine CD gibt, wo auch die Live-Performances drauf sind. Und ja, ich hoffe, euch gefällt diese besondere Version von Somebody to Love. Hier ist Queen mit Adam Lambert.

0: Ja, das war Queen und Adam Lambert mit Somebody to Love. Haben sie tatsächlich 2016 performt bei einem Festival. Ich habe Queen und Adam Lambert tatsächlich auch schon mal sehen können, und zwar 2015 mit meinem Papa, da waren sie in Wien, in der Wiener Stadthalle, und war ein richtig, richtig cooles Konzert mit auch mega Bühnenshow. Und ja, jetzt gibt es auch die Songs zum Nachhören offiziell auf CD. Es geht weiter mit einem Song, der von Shawn Mendes ist. Der ist aus seinem Self-Titled-Album Shawn Mendes aus dem Jahr 2018. Ist keine Single-Auskopplung gewesen, aber einer meiner Lieblingssongs von dem Album. Der heißt Mutual und im Wesentlichen: If you don't love back, leaving may be the only option. Das gesagt, spiele ich jetzt den Song. This is Mutual von Shawn Mendes. Ich hoffe, er gefällt euch.
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1: Ja, das war Mutual von Shawn Mendes. Ein, wie ich finde, sehr guter Popsong, der es eben leider bei uns nicht in die Charts geschafft hat und eben auch keine Single-Auskopplung war. Der nächste Song ist von einer anderen Lieblingsband von mir, und zwar von All Time Low. Die haben, ich glaube 2017 war das, ihr 7. Studioalbum Last Young Renegade herausgebracht. Und das sind mehrere Songs oben, die ich sehr gut finde. Und den ersten Song, den sie tatsächlich für dieses Album geschrieben haben, heißt Good Times. Und ich finde, das ist irgendwie so ein besonderer Song auf dem Album. Er ist irgendwie nicht ganz so schnell, sondern ein mittleres Tempo und irgendwie ja, ein bisschen nostalgisch, wenn man den hört. Und sie haben dazu gesagt, es geht in dem Song darum, it's about moving on and letting go, acknowledging you're ready to take an uncertain next step. 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Und ja, ich finde ihn wirklich eine schöne Nummer und ist ein bisschen nostalgisch. Und ja, ich hoffe, euch gefällt der Song genauso wie er mir gefällt. Hier ist All Time Low mit Good Times.

Ja, das war Good Times von All Time Low aus ihrem Album Last Young Renegade. Und wie gesagt, ein wirklich schöner Song, der ein bisschen nostalgisch macht. Und ich habe generell gelesen, in einem Interview zum Musikvideo hat der Leadsänger Alex Gaskert gesagt, und das finde ich eigentlich schöne Worte, die man jetzt auch generell sich denken kann: Always be exactly who you are and don't live in fear of someone else's judgment. 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Und ja, mit diesen Worten möchte ich diesen Song abschließen und zu einem weiteren Song kommen, den ich euch vorstellen möchte. Und der Song ist vom amerikanischen Sänger Lenny Kravitz. Der Song heißt Low und ist schon 2018 rausgekommen, ist aus seinem 11. Studioalbum Raise Vibration. Und mir hat der Song damals immer schon sehr gut gefallen. Und wie ich dann nachher gelesen habe, kurz nachdem der Song rausgekommen ist, dass da auch eine Stimme von einem bekannten Sänger, der schon verstorben ist, zu hören ist, zumindest Ausschnitte, habe ich mir gedacht, das ist auch sehr, sehr cool und gefällt mir sehr, sehr gut. Ich möchte jetzt auch gar nicht vorwegnehmen, welchen Sänger man da hören könnte. Ich spiele jetzt mal einen Song, vielleicht fällt es euch ja selber auf, weil es schon ein bisschen markant ist. Hier ist Lenny Kravitz mit Low und ich hoffe, euch gefällt auch dieser Song.

Das war Lenny Kravitz mit Low und ist vielleicht dem einen oder der einen aufgefallen oder hat eine Vermutung, wer das sein könnte, von welchem Künstler ich geredet habe, den man hier hört. Ja, es war Michael Jackson. Lenny Kravitz hat mit Michael Jackson auch schon an einem Song mal gearbeitet und wie ich das damals gelesen habe, der Song enthält eben auch Stimmelemente oder Teile von Michael Jackson, habe ich mir gedacht, ja, richtig cool. Und dieses Who ist halt so ein typischer Michael Jackson Signature Sound, würde ich mal sagen. Und ich finde, der gibt dem Song irgendwie so eine Note, die ihn sehr besonders macht und mir eben sehr gut gefällt. Und das war jetzt tatsächlich auch die Studioversion. Die dauert 5 Minuten 17. Ich finde, das kommt einem gar nicht so lang vor, weil es ja wirklich ein Song ist, den kann man sich zur Gänze anhören, auch wenn er über 5 Minuten dauert. Und also gefällt mir sehr, sehr gut und ich habe mir auch gedacht, nachdem gerade Michael Jackson wieder sehr in aller Munde ist, aufgrund des neuen Michael Jackson Films, passt es vielleicht, wenn ich in dieser Sendung diesen Song spiele. Wir sind schon wieder fast am Ende angelangt. Ich sage danke fürs Zuhören und Einschalten. Die Sendung wird es danach auch zum Nachhorchen geben und jetzt habe ich noch einen letzten Song für euch und zwar von Bruno Mars. Der hat heuer am Ende Februar sein aktuelles Album The Romantic herausgebracht und es ist musikalisch anders als andere Alben, die er vorher rausgebracht hat. Es ist sehr viel Soul, Disco und Funk zu hören, viele echte Instrumente, Live-Musik ähnlich und auch Musik, die zum Tanzen anregt und so mehr Richtung lateinamerikanische Tänze geht. Und einer dieser Songs, zu dem man vielleicht auch ganz gut Cha-Cha-Cha tanzen könnte, heißt Something Serious. Und den Song möchte ich jetzt am Ende spielen und finde es ein schöner Song, um... Ja,

die Sendung heute zu beenden. Ich sehe ihn Ende Juni in Berlin. Ich freue mich schon drauf aufs Konzert. Bin schon gespannt und hoffe, er spielt auch dort diesen Song. Und ja, ich sag für heute vielen Dank fürs Einschalten. Bis zum nächsten Mal. Und hier ist Bruno Mars mit Something Serious.

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6: Diesmal ein Gespräch, ein Küchengespräch über die Dominanz der Ökonomie rund um die Frage, wo die Frauenrechte bleiben. Dazu begrüßt euch diesmal am Mikro Ehrengard. Und ich sitze zusammen mit Frau Magister Doris Polani, die im Jahr 2006, als die schwarz-blaue Regierung an der Macht war, ihre Diplomarbeit zu dem Thema Arbeitsmarkt und Sozialpolitik aus der Frauenperspektive verfasst hat. Diese Arbeit gibt einen fundierten Rückblick darüber, wie oft und wie immer wieder Frauenrechte gerade nach ökonomischen Bedarf oder Notwendigkeiten gewährt oder wieder abgebaut wurden. Nicht nur Berufstätigkeit und Teilhabe am Erwerbsleben von Frauen während Kriegen wurden in Friedenszeiten wieder zurückgeschraubt. Frauen wurden in Phasen der Hochkonjunktur ohne Rücksicht darauf, wie sie die Kinderbetreuung managen können, auf den Arbeitsmarkt geholt. Gesellschafts- und Familienbilder wurden ökonomischen Anforderungen nicht nur angepasst, sondern untergeordnet. Zuletzt geschehen, wie wir alle wissen, in der Corona-Krise. Wer war überwiegend für Homeschooling zuständig und viele Frauen haben in der Not ihre Arbeitszeit reduziert. Die Arbeit von Doris Polani gibt aber nicht nur einen guten Rückblick, sondern weist bereits im Jahre 2006 nachdrücklich darauf hin, wie sich Veränderungen gerade im Pensionssystem in Zukunft auswirken werden. Wir stehen jetzt da mit einer hohen Altersarmut von Frauen. Aber steigen wir gleich mitten in das Thema ein. Grüß dich, Doris. Mitten im Thema sind wir, wenn ich dir die Frage stellen darf, wie ist es eigentlich dazu gekommen, dass du 2006 diese Diplomarbeit an der WU zum Thema Arbeitsmarkt und Sozialpolitik aus Frauenperspektive verfasst hast?
7: Ich schicke voraus, ich habe sehr, sehr lang für mein Studium gebraucht. Ich habe am Beginn des zweiten Studienabschnittes nach der Matura geplant ein Kind in die Welt gesetzt und hatte niemanden, der sich um mein Kind kümmert, wenn ich mein Studium fortsetze, und habe sehr clever beschlossen, dann nicht lang herumzutun, sondern arbeiten zu gehen, und habe mir sofort einen Ganztagsjob gesucht und meine Tochter, was mir natürlich leid tut, in einer Kinderkrippe untergebracht. Viele Jahre habe ich dann eigentlich überhaupt nicht mehr daran gedacht, an das Studium, bis zu dem Zeitpunkt, wo ich mir eine schwere Knieverletzung zugezogen habe und mein Hobby, den Laufsport, nicht mehr ausüben konnte und auf einmal ganz, ganz viel Zeit gehabt habe, immer am Abend, zu den Zeiten, wo ich zum Training gegangen bin. Und auf jeden Fall habe ich meine Trainingszeiten benutzt, mein Studium wieder aufzunehmen. Und das ist mir ganz gut gelungen. Allerdings musste ich schon in einer neuen Studienordnung weitermachen und noch einmal die erste Diplomprüfung oder einige Teile der Diplomprüfung absolvieren. Und im Zuge dieser Tätigkeit habe ich schon beschlossen, nur noch mehr blockweise auf der Uni Seminare und Übungen abzuwickeln und mich immer frauenorientiert bewegt. Also ich habe immer geschaut, wo gibt es eine Professorin, eine Assistentin, die irgendetwas aus der Frauenperspektive anbietet. Und es war total spannend. Es war irre spannend. Und so habe ich schon im Jahr 1998 eine Seminararbeit geschrieben mit dem Titel Vater Staat und seine Töchter. Und da ging es eben auch um arbeitsmarktpolitische Ansichten, also aus der Frauenperspektive. Meine Zeit lang krank und habe dann ganz lange wieder nichts gemacht, bis ich auf einmal einen Brief erhalten habe im Jahr 2005, dass meine neue alte Studienrichtung abgedreht wird. Und dann hatte ich wirklich Feuer unterm Hintern. Und habe dann überlegt, wo könnte ich andocken, weil es ist nicht so einfach auf der Wirtschaftsuniversität, die ja maßlos überlaufen ist, so in einer ganz schnellen Zeit eine Diplomarbeit begleitet zu bekommen und auch fertigzustellen. Aber ich hatte großes Glück, weil ich bei der mittlerweile Universitätsprofessorin Dr. Andrea Grisold andocken konnte. Das war gerade der Zeit einer schwarz-blauen Regierung. Und die Themenstellung ist dann, was hat sich in dieser schwarz-blauen Regierungszeit zwischen 2002 und 2004 aus der Frauenperspektive gebessert oder verschlechtert, immer mit dem Hintergrund Arbeitsmarkt. Und das war eine sehr spannende Arbeit, muss ich ganz ehrlich sagen.
6: Als Einstieg dazu spielen wir euch das Lied Unter dem Pflaster liegt der Strand. Das wurde von einer feministischen Frauenmusikgruppe namens Schneewittchen eingespielt, die sich in den Jahren 1977 bis 1981 für die Selbstverwirklichung von Frauen einsetzte. Ein Thema, das bedauerlicherweise brennender ist heute, als uns lieb ist.

0: Vater Staat und seine Töchter. Das war, wie du ja erzählt hast, das Thema einer Seminararbeit, die dann die Basis für diese Diplomarbeit zum Thema Arbeitsmarkt und Sozialpolitik aus Frauenperspektive geworden ist. Wie gibt es da eigentlich einen lebensgeschichtlichen Zusammenhang, warum dir gerade diese Aspekte so wichtig waren?
1: Also ich bin ja in einer Zeit Teenager gewesen, beziehungsweise eine junge Frau, eine junge berufstätige Frau mit einem Kind, zu einer Zeit, wo es noch gesetzliche Verbesserungen gegeben hat aus der Ära Kreisky, die sehr zum Tragen gekommen sind. Davon habe ich persönlich auch sehr profitiert. Um jetzt auf die Arbeitsmarktsituation zurückzukommen, ich hatte immer das Glück, Vollzeit beschäftigt zu sein, beziehungsweise wollte ich das unbedingt und mit großen Entbehrungen auf der familiären Seite. Aber so typische Merkmale des Arbeitsmarkts waren auch 2005, als ich meine Diplomarbeit geschrieben habe, noch immer diese stark segregierten Männerberufe mit einem ganz geringen Frauenanteil. Das heißt zum Beispiel, auch 2005 gab es noch kaum Physikerinnen, Mathematikerinnen oder Frauen in der Ingenieurwissenschaft. Dann gab es Berufe, wo schon mehr Frauenanteil war, zum Beispiel bis 35%. Das waren zum Beispiel Betriebsleiterinnen oder sonstige Fachkräfte mit mittlerer Qualifikationsebene. Und dann gibt es, und das kennen wir ja heute auch noch, segregierten Frauenberufe mit einem sehr großen Frauenanteil, wie wissenschaftliche Lehrkräfte, Büroangestellte mit Kundenkontakt, Models, Verkäuferinnen, und Berufe mit einem großen Frauenanteil sind auch zum Beispiel Biowissenschaftlerinnen und Medizinerinnen und biowissenschaftliche und gesundheitliche Fachkräfte. In diesen Berufen fand man eben schon Frauen. Wenn wir aber heute den Fernseher aufdrehen und dann wird immer noch groß hervorgestrichen, wenn Mädchen in einer Autowerkstatt arbeiten oder einen Maurerberuf haben oder Installateurinnen werden, was ja auch gut so ist, dass man es sichtbar macht, aber es ist noch immer nicht der übliche Beruf oder der übliche Werdegang von Frauen, in solchen Berufen tätig zu sein. Und das hat dann natürlich auch eine große Auswirkung auf das Einkommen von Frauen, weil überall dort, wo Frauen in Männerberufe nachdrängen, entwickelt sich das Einkommen nicht mehr so stark. In typischen Männerberufen, die es auch heute ja nach wie vor gibt, sind die Lohnentwicklungen groß und kann man wirklich auch in Charts sich anschauen. Aber in Berufen, wo Frauen in die Männerberufe nachstoßen, stagniert die Entwicklung. Wo auch ein überproportionaler Frauenanteil natürlich tätig ist, in pädagogischen Berufen, also die Kindergartenpädagoginnen, da gibt es ja nur ganz wenige Männer, in den Pflegeberufen, in den Altersheimen, die Pflegekräfte, sind auch sehr viele Frauen, oft mit Migrationshintergrund, aber wir hören das ja alle Tage in den Medien, dass diese Berufe total unterbezahlt sind und dass dort auch ein großer Mangel herrscht.

0: Das war der Song We Are Rising von 1 Billion Rising. Ja, und Frauen haben in der Tat allen Grund, sich zu erheben. Denn das, was Gleichberechtigung und Gleichstellung anlangt, liegt bei uns in Österreich sehr im Argen. So hat der aktuelle zivilgesellschaftliche Parallelbericht zur Umsetzung über die wirtschaftlichen, sozialen und kulturellen Rechte in Österreich 2025 leider feststellen müssen, dass Österreich beim Global Gender Gap am traurigen 56. Platz liegt. 2024 befanden wir uns immerhin noch auf Platz 49. Der Gender Pay Gap liegt 2023 bei 18,3% und sinkt ganz minimal und liegt weit über dem EU-Schnitt von 12%. Aber noch dramatischer ist es bestellt um die Situation von Frauen im Alter, denn die Lücke bei den Pensionen, das sogenannte Pension Gap, liegt 2025 sogar bei 39,7%. Ursachen sind vor allem strukturelle Ungleichheiten, wie sie eben bei der Care-Arbeit vorliegen. Die geringe Wertschätzung weiblich dominierter Berufsfelder und das an männlichen Biografien orientierte Pensionssystem, das dazu führt, dass Karenzzeiten, die ja fast ausschließlich von Frauen in Anspruch genommen werden, zu Lasten von eben diesen gehen. Care-Arbeit wird schlecht oder unbezahlt, vor allem von Frauen bereits in jungen Jahren und auch bis ins hohe Alter geleistet. Und das führt zu vermehrter Teilzeitarbeit. Und jetzt zurück zu der Arbeit von Doris Polani aus dem Jahr 2006 über Arbeitsmarkt und Sozialpolitik aus Frauenperspektive an der WU. Sie erzählt uns jetzt, dass das eigentlich immer schon so war, dass Frauen der ökonomische Spielball des Arbeitsmarktes sind.
1: Zu Zeiten des Fordismus, also wo die Firma Ford in Amerika begonnen hat, alles zu automatisieren, da waren die Männer, die dort gearbeitet haben, sehr, sehr gefordert, weil sie also immer den ganzen Tag die gleiche Tätigkeit, die gleiche Handbewegung gemacht haben und dadurch, also das war nicht gelenkschonend, das war nicht abwechslungsreich und sie sind dann auch ein bisschen abgestumpft. Und da hat man sich erwartet, dass die Ehefrauen ihnen zu Hause, also sozusagen alles zu Hause abnehmen und sie dann auch pflegen und versorgen und also aufpäppeln und bei Kräften halten. Dann ist man draufgekommen, dass wenn die Wirtschaft boomt, dass man dann zu wenig Arbeitskräfte hat und dass es doch fein wäre, wenn man auch die Frauen sozusagen einbauen könnte in die Wirtschaft. Das war aber irgendwie halbherzig, weil damit Frauen arbeiten gehen können, brauchen sie zum Beispiel Kinderbetreuungsplätze. Und das ist immer wieder so eine ganz schwierige Geschichte für Frauen, die Kinder zu betreuen haben, dann sozusagen den Spagat zu schaffen, die Kinderbetreuung, sei es in der Schule oder nach der Schule, und einem Beruf nachzugehen. Das heißt, die Frauen, die arbeiten gegangen sind, waren und sind nach wie vor dann teilweise Teilzeit beschäftigt. Und was kommt heraus? Sie sind übermäßig beansprucht, erschöpft und sie können aber von dem, was sie verdienen, nicht leben. Sie sind nach wie vor vom Verdienst der Männer abhängig. Das wirkt sich natürlich dann auch später im Sozialstaat aus, der sich ja schon langsam auch entwickelt, weil die Frauen auch dann von dem geringen Einkommen ja kaum Pensionen kriegen, von denen sie leben können. Und kann man über die Jahre beobachten, immer dann, wenn mehr Arbeitskräfte gebraucht werden, dann gab es immer wieder einen kleinen Schub auch bei Kinder. Kindertagesstätten, bei Schulen, es wurden die Ganztagsschulen errichtet. Ich war eine Nutznießerin mit meiner Tochter, mit einer Ganztagsschule zum Beispiel. Und das hat mich aber auch so frei gemacht, ganztägig arbeiten gehen zu können. Ich persönlich hatte die große Chance, mein ganzes Berufsleben lang Vollzeit beschäftigt zu sein. Und das sichert mir heute natürlich eine Pension, von der ich momentan gut leben kann. Ich habe also eine sehr geregelte Arbeitszeit gehabt mit 38,5 Wochenstunden. Und trotzdem musste ich den Spagat schaffen, in der Früh das Kind irgendwie auf den Schulweg bringen und sie am Abend, also nach meiner Arbeit, irgendwo wieder einzusammeln und mich dann also auch noch um das Kind zu kümmern und den Haushalt zu schaffen, Einkauf etc.
0: Ja, wir Frauen zerspragen uns seit Generationen zwischen Care-Arbeit und anderen Anforderungen, die an uns gestellt werden. Heute die Berufstätigkeit. Ja, und wie wenig Anerkennung dafür wir bekommen in Relation zu Männern, dazu möchte ich eine kurze Anekdote aus meinem Leben erzählen. Ich war eine junge Mutti, ich war ziemlich schlank und bin ziemlich groß und kurze Haare hatte ich auch immer. Und wenn ich so mit meiner Tochter gelegentlich mal unterwegs war, kam es vor, dass man mich für deren Papa hielt. Das hatte zur Folge, dem jungen Papa wurden in der Straßenbahn, wenn er das Kind umgebunden hatte, ein Sitzplatz angeboten. Die Kassierin im Supermarkt fand mich toll. Das ist mir, wenn man mich nicht für den Papa meiner Tochter gehalten hat, niemals passiert. Ja, und ich muss ehrlich zugeben, diese Rollenklischees haben sie in sich. Denn heute sieht man ja glücklicherweise öfter Väter mit kleinen Kindern. Und auch ich bin immer versucht, mir zu denken, wow, ist das toll. Naja, gut, das sollte anders werden. Wir brauchen mehr Respekt für die Leistungen, die wir erbringen. Und darum spielen wir jetzt von Aretha Franklin Respect.

0: Und wir befinden uns jetzt gerade mitten in einer Sendung von
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0: Und da geht's um Arbeitsmarkt- und Sozialpolitik aus Frauenperspektive. Das war 2006 das Thema einer Diplomarbeit an der Wirtschafts-Uni Wien von Magistra Doris Polani, mit der ich heute ein Küchengespräch dazu bringen darf. Und vieles, was sie damals benannt hat, damals in dieser Zeit, dieser schwarz-blauen Koalition, fällt uns Frauen heute auf den Kopf. Vieles, was damals beschlossen wurde, insbesondere die Änderungen im Pensionssystem, das wird wohl noch lange Zeit dafür sorgen, dass das Leben für Frauen nicht leichter, sondern schwerer wird. Dem gehen wir in dieser Sendung auf den Grund und bringen dazu leider sehr ernüchternde aktuelle Zahlen, Daten und Fakten. Und diese Zahlen, Daten und Fakten stammen aus dem zivilgesellschaftlichen Parallelbericht über die Umsetzung des UN-Paktes über die wirtschaftlich-sozialen und kulturellen Rechte in Österreich aus dem Jahr 2025. Und da wird festgehalten, dass auf Basis der Zeitverwendungsstudie 2021, die löblich erhoben hat, womit der Österreicher und Österreicherinnen ihren Tag verbringen, konnte zivilgesellschaftlich berechnet werden, dass die unbezahlte Care-Arbeit, eben diese Arbeit für Kinder, alte Menschen, das, was einfach im Haushalt alltäglich notwendig ist, das Mitdenken für irgendjemanden, dass genau diese Tätigkeiten 44% des Bruttoinlandsproduktes entsprechen. Das ist genau diese Arbeit, ohne die es unsere Gesellschaft überhaupt nicht geben könnte. Genau diese Arbeit, ohne die Wirtschaft überhaupt nicht möglich wäre. Und genau diese Arbeit wird zu 62% von Frauen verdeckt, nämlich unsichtbar geleistet. Und eben die ökonomischen Nachteile, die Frauen genau dadurch erleiden, werden nicht erfasst. Das heißt, dass es für eine evidenzbasierte Sozial- und Gleichstellungspolitik unbedingt notwendig wäre, genau diese Sorgearbeit in die volkswirtschaftliche Gesamtrechnung aufzunehmen. Denn sonst ist diese einfach falsch, weil wenn man nicht berücksichtigt, was notwendig ist, dass wir überhaupt wirtschaften können, dann hat man einfach einen wesentlichen Teil außer Acht gelassen. Und dieses Missverhältnis von dieser notwendigen Arbeit, die unberücksichtigt ist, führt dazu, dass die Armutsgefährdung von Frauen angestiegen ist. Ja, und wie wir wissen, hat sich das in der Covid-Krise dramatisch verschärft. Und so ist die Armutsgefährdung von Frauen gegenüber dem Jahr 2020, wo sie bei 13,6% lag, im Jahr 2024 bereits auf 15% angestiegen. Allein lebende Frauen, die nicht in Pension sind, haben überhaupt eine Armutsgefährdung von 25%. Ja, und noch erschreckender ist das bei den alleinlebenden Pensionistinnen, die eine Armutsgefährdung von sage und schreibe 32% haben. Das heißt, jede dritte Pensionistin ist von Armut betroffen. Bei Pensionisten, also Männern, ist diese Quote halb so hoch. 16%. Einelternhaushalte sind zu 36% von Armut betroffen und das sind ja, wie wir wissen, vor allem alleinerziehende Frauen. Frauen mit Behinderungen sind zu 18% von Armut betroffen. Ja, und das sind schon erschütternde Zahlen.
2: Wenn wir jetzt gemeinsam darüber diskutieren, was sind eigentlich die ökonomischen Rahmenbedingungen gewesen, die dazu geführt haben, dass wir feststellen müssen, die Situation für Frauen hat sich nicht verbessert, sondern verschlechtert. Bitte, Doris Polani.
3: Also, soweit ich mich zurückerinnere, hat so mit Ende der 70er Jahre eine rapide Entwicklung um sich gegriffen und es gab dieses Wort der Globalisierung. Und dieser Globalisierung, von der wir auch heute noch reden und auch deren Folgen wir heute noch spüren, wurde alles untergeordnet in relativ rascher Zeit, so Ende der 70er Jahre, Anfang der 90er Jahre, hat so eine Transformation stattgefunden. Und auch wenn man das jetzt nicht so verstanden hat, Ende der 70er Jahre, was mit dem Wort Globalisierung alles verbunden ist, heute wird diese Globalisierung für vieles herangezogen, was eben schlecht für unseren Planeten ist. Aber nicht nur schlecht für unseren Planeten, sondern auch schlecht für die Menschen. Aber diese Deregulierung war sehr schwerwiegend und das spielt bis in die heutige Zeit mit. Meine Tochter ist zum Beispiel in der Erwachsenenbildung tätig. Sie unterrichtet Deutsch für Erwachsene, vorwiegend natürlich Menschen, die aus dem Ausland kommen, also zum Beispiel aus Italien, CEOs von irgendwelchen Firmen, aus Amerika, aus Asien, die hier irgendwo in einem internationalen Unternehmen tätig sind, aber teilweise natürlich auch Menschen, die vom Arbeitsmarktservice Kurse bezahlt bekommen, damit sie Deutsch lernen, um am Arbeitsmarkt unterzukommen. Keine geregelte Arbeitszeit und sie erfährt am Vortag, wann sie am nächsten Tag arbeitet. Und das ist ganz legal. Ich hätte mir das, die ich mit Kreisky und den vielen gesetzlichen Verbesserungen groß geworden bin, nie vorstellen können, dass man so einen Rückschritt macht. Mit solchen Arbeitsbedingungen, wo man nicht weiß, im Voraus nicht weiß, wann man arbeiten gehen muss, kann man keine Familie planen. Ganz abgesehen davon, dass natürlich die Tätigkeit auch nicht gut bezahlt ist. Leider. Und das liegt nicht an der Ausbildung, weil es betrifft lauter Akademiker, die in diesem Unternehmen beschäftigt sind.

0: Jetzt haben wir gehört von Maren Rahmann, Mein kleines Rädchen.
1: Doris Bülani hat in ihrer Arbeit Arbeitsmarkt und Sozialpolitik aus Frauenperspektive ein Kapitel dem Thema Armut im Reichtum gewidmet.
2: Es gibt ganz häufig Berichte über die Armut im reichen Österreich. In so einem reichen Land wie Österreich darf kein einziges Kind in Armut leben. Das geht einfach nicht, denn die Armut beginnt dann in den Kindertagen, hat Auswirkungen auf die Aus- und Fort- und Weiterbildung. Die Kinder können nicht so oft in ein Museum gehen, in ein Theater oder werden nicht gefördert bei Spiel und Sport. Sie werden oft gemobbt, sie werden ausgegrenzt. Also das beginnt mit einem armen Elternhaus und zu einem sehr hohen Prozentsatz ist es wahrscheinlich, dass sich diese Armut verfestigt und auch das spätere Leben des Kindes beeinträchtigt. Es empört mich nach wie vor, dass Kinder in Armut leben. Und wenn Kinder in Armut leben, dann leben natürlich auch ihre Mütter in Armut.
0: Ja, und dazu jetzt auch wieder ein paar aktuelle Zahlen, wieder aus dem Parallelbericht der Zivilgesellschaft zur UN-Konvention über die wirtschaftlichen, sozialen und kulturellen Rechte aus dem Jahr 2025. Derzeit sind 344.000 Kinder und Jugendliche armuts- oder ausgrenzungsgefährdet. Das heißt, jedes fünfte Kind. Kinder aus armutsbetroffenen Haushalten sind häufiger mit gesundheitlichen Problemen konfrontiert. Die sind meist durch beengte oder feuchte Wohnverhältnisse oder mangelhafte Ernährung zusätzlich verschärft. Von den beengten und feuchten Wohnverhältnissen sind ca. 269.000 Kinder betroffen und von der mangelhaften Ernährung 66.000 Kinder. Für die geplante Kindergrundsicherung, die das Ziel hat, die Kinderarmut zu halbieren, gibt es leider keinen Zeitplan. Laut der Mental Health Days Studie berichten 28% der Befragten über Gedanken an Selbstverletzung oder Suizid und nur 19% der Kinder und Jugendlichen blicken positiv in die Zukunft. Dazu kommt, dass es viel zu wenige Schulpsychologinnen und SchulsozialarbeiterInnen gibt und auch Schulnurses fehlen. Obwohl dies gerade für diese Gruppe an Kinder und Jugendlichen für die Prävention und das Erlernen von Gesundheitskompetenz so dringend nötig wäre. Das Recht von Kindern auf bestmögliche Entwicklung ist somit definitiv in Österreich nicht gesichert.
1: Zum Thema Kinderarmut hat die Volkshilfe eine Initiative gestartet unter dem Thema Kinderarmut abschaffen. Etwa 350.000 Kinder und Jugendliche sind armuts- und oder ausgrenzungsgefährdet. Und gerade die Corona-Pandemie hat diese Situation für Armutsbetroffene noch weiter verschärft. Das heißt, die Zahl von psychisch bedingten Erkrankungen, insbesondere bei Kindern und Jugendlichen, ist in die Höhe geschnellt, aber nicht das Betreuungsangebot. Erich Fenninger von der Volkshilfe hält fest, dass ein Leben in Armut die physische und psychische Gesundheit von Kindern und Jugendlichen dauerhaft schädigt. Das ist wissenschaftlich bestätigt. In einem der reichsten Länder der Welt müssen wir uns es leisten können, allen Kindern jene medizinische und psychosoziale Versorgung zu bieten, die sie benötigen, um ein gelingendes Leben zu führen. Das ist die Forderung dieser Initiative.

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0: Dieses Lied mit dem Namen Systemrelevant ist in der Covid-Zeit entstanden. Es stammt von Christine Abdelheim and Friends und ist für mich total typisch für das, was damals passiert ist. Leider sind die Auswirkungen, die gesellschaftlichen und die gleichstellungspolitischen Auswirkungen dieser Zeit nachhaltig. Daher noch einmal einen kurzen Rückblick darauf, was damals passiert ist.
1: Dazu gibt es nachzulesen einen Beitrag vom 29. Jänner 2021 von Ingrid Moritz und Andrea Tschack am A und W Blog. Eine Analyse zu den Auswirkungen der Corona-Krise hat gezeigt, dass Alleinerzieherinnen im Durchschnitt mit 15 Stunden Arbeit pro Tag sehr Zeit am stärksten belasteten sind. Sie arbeiten mit rund 9 Stunden Haus- und Kinderbetreuungsarbeitszeit und zusätzlich 6 Stunden Erwerbsarbeit am meisten von allen. Berechnungen von WU und der AK zeigen, dass die unbezahlte Arbeit während des 7-wöchigen Lockdowns im Frühjahr 2020 einem Wert von fast 3.700 Euro entsprach. Die Berechnungen waren Anlass für den Verein Feministische Alleinerzieherinnen, FEMA, der Frauenministerin eine fiktive Honorarnote für geleistete Arbeit zu übermitteln. Obwohl Alleinerzieherinnen besonders häufig in Vollzeit arbeiten, sind sie laut Statistik Austria mit 47%, das ist der Wert von 2019, im Vergleich zu 17% bei den Haushalten mit Kindern insgesamt überproportional stark von Armut und Ausgrenzung betroffen.

Doris Polani hat ja schon aus ihrer eigenen Biografie geschildert, wie schwierig und aufwendig unter günstigeren Bedingungen es für sie gewesen ist,

0: manche Kindergärten am Land, hauptsächlich auch kirchliche Kindergärten, zu Mittag geschlossen. Oder sie haben zu Mittag eine Mittagspause, wo man die Kinder abholen muss und sie dann vielleicht am Nachmittag wieder bringen kann. Aber das sind schon einmal denkbar schlechte Voraussetzungen für einen Fulltime-Job.
1: Die Rahmenbedingungen für Ganztagsarbeit für Mütter, insbesondere auch für Alleinerzieherinnen, haben sich verschlechtert. Aber was wird die Rechnung für die Frauen sein, wenn sie ihren Lebensabend genießen wollen? Was hat sich da verändert?
0: Genauso haben wir aber auch miterlebt in den letzten Jahren beim ganzen Pensionssystem, Änderungen vorgenommen werden. Es wird jetzt erwartet, dass die Menschen mindestens 40 oder 45 Jahre lang berufstätig sind, Versicherungsmonate erwerben. Es wird dann über die gesamte Arbeitslebenszeit wird eine Rechnung durchgeführt für die Pensionshöhe. Das ist natürlich Frauen, die zu Hause geblieben sind, wegen der Reproduktionsarbeit oder nur Teilzeit gearbeitet haben, massiv schlechter stellt, weil sie von diesen Pensionen dann nicht mehr leben können.
1: Danke, Doris Polani, für dieses anregende, kämpferisch stimmende, wenn auch sehr ernüchternde Küchengespräch zu dem Thema Frauenpolitik, quo vadis, das sich mit der Dominanz Ökonomie in der Frauenpolitik beschäftigt hat.
2: Und weil es ja in dieser Sendung schließlich um eine positive Zukunft für uns alle geht, will ich natürlich auch nicht ohne positive Perspektiven diese Sendung beenden. Und da verweisen auf die Podcasts, die ich schon in dieser Serie zum Frauenstreik und anderen Themen gemacht habe und da versprechen, dass ich da auch für 2027 einiges zusammenbraut, denn wir Frauen auf der ganzen Welt, wir wollen ein friedliches Miteinander und ein gutes Leben für alle Menschen und ganz besonders für unsere Kinder und Enkelkinder. In diesem Sinne verabschiede ich mich Ehrengard am Mikro in der Sendung
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2: Und freue mich, dass ihr dabei gewesen seid. Zum Ausklang gibt's, wie sollte es anders sein, etwas Selbstbewusstes, Mutmachendes. Und zwar von Shirley Bassey: I am what I am.

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7: Hallo und herzlich willkommen zu einer neuen Götterfunk Studio Session. Heute sind Stefanie Brandner-Hafner und Sarah Handlechner bei mir im Studio. Zwei musikverliebte kreative Seelen, die sich vor kurzem gefunden haben, um gemeinsam zu musizieren. Mehr von ihnen erfahren wir nach ihrem ersten Song Kannst du.

0: Hallo Stefanie, hallo Sarah, schön, dass ihr heute da seid.
1: Hi.
0: Vielleicht möchte ich euch ganz kurz selber vorstellen, woher kommt ihr? Ja.
1: Sehr gern. Hi, ich freue mich, also oder hi und grüß dich besser gesagt, sage ich immer. Ich bin die Stefanie, ich freue mich sehr, dass ich heute da sein darf. Ich bin auch noch nervös, glaube ich. Vielleicht rede ich auch zu viel, und, ja, aber ich freue mich voll. Ja, ich komme aus dem Pongau, bin Singer-Songwriterin, produziere meine Musik selber und schreibe meine Lieder so, wie es mich halt auch betreffen, so wie mir mein Leben betrifft. Ich bin seit 5 Jahren mit diesem Projekt am Weg und ich unterstütze auch andere Menschen dabei, dass sie ihre eigene Musik machen. Das ist mir ja eine Herzensangelegenheit, weil ich auch sehr lange gebraucht habe, bis ich mir das selber erlaubt habe, Musik zu machen, vor allem meine eigene Musik zu machen. Und ja, ich rede gern viel, deswegen versuche ich mich dann auch immer ein bisschen kurz zu halten, gell? So geht's ein bisschen mehr. Und ich freue mich voll, dass du mit bist. Mein lieber Sarah. Ja. Das war's.
2: Ja. Ich bin die Sarah, ich komme aus Matze und ich freue mich voll, dass ich heute dabei sein darf mit der Stefanie und ja, wir gemeinsam unser erstes Interview geben dürfen.
1: Voll aufregend. Ja.
0: Wie ist es dazu gekommen, dass ihr euch überhaupt kennengelernt habt oder beziehungsweise habt ihr euch schon gekannt und dann auch erst angefangen irgendwann zu musizieren oder wie war das für euch?
1: Wir haben uns vor einem Jahr kennengelernt, oder? Mhm. Ist schon ein Jahr, ja, jetzt ist es
2: ja, jetzt ein Jahr. Ist ein Jahr her, ja. Ja.
1: Ich habe mir gerade gestern gedacht, an der Stelle, wo wir das erste Mal dann gemeinsam Musik gemacht haben, bin ich gestern wieder vorbeigegangen. Mhm. Wir haben uns auf einem Festival kennengelernt, auf dem wir beide gespielt haben.
2: Auf der Show Your Talent Stage,
1: genau.
2: War das, ja.
1: So ein Open Mic.
2: Genau,
1: ja. Und dann haben wir uns gegenseitig gehört und waren einfach beide schockverliebt. Und wir waren auch noch in einem gemeinsamen Projekt dort, gell?
2: Genau. Also wir haben uns aber vorher eigentlich auch noch nicht kennen. Also in dem Projekt sind wir irgendwie zusammengewürfelt worden und sind dann auch gemeinsam dann auf der Bühne gestanden, haben aber eigentlich nicht nur wir zwei gemeinsam musiziert, sondern in einem größeren Projekt war das dann.
1: Stimmt.
2: Und dann wirklich gehört haben wir uns eigentlich erst auf der Show Your Talent Stage, gell? Da haben wir nacheinander gespielt und danach haben wir beide eigentlich, sind wir aufeinander zugegangen und haben gesagt, können wir eigentlich gemeinsam Musik machen?
1: Ja, bitte tun wir das.
2: Und dann hat es angefangen, ja.
1: Ja, dann haben wir uns gleich mal getroffen bei mir zu Hause im Verwerfen, wo ich mein Studio habe. Und dann haben wir eigentlich einen ganzen Tag miteinander in der Natur verbracht. Ja. Wir haben alle Instrumente in diesen Graben abgezacht, weißt du noch?
2: Ja.
1: Die zwei Schmankerl, Gott, die Handpan.
2: Ja.
1: Sarah ist Multi-Instrumentalistin und spielt einfach Saxophon, Handpan, alles, was euch nur einfallen kann. Und ich war so stolz, ich dachte, oh, endlich ist da jemand mit mir so am Weg. Und wir haben uns auch menschlich einfach sofort verstanden.
2: Ja.
1: Und dann haben wir alles in den Graben abgezacht und haben unten nur mit der Tromme gespielt, mit der Handtromme.
2: Ja.
1: War aber auch voll schön.
2: Und dann ist ja ein Gewitter gekommen.
1: Dann
2: haben wir schauen müssen, dass wir wieder zurückkommen. Aber
1: stimmt.
2: Ja, dann haben wir einfach bei dir noch weiter Musik gemacht.
1: Genau.
2: Und eigentlich da schon einen Handpan-Groove kreiert.
1: Ja.
2: Gell? Also bei unserer ersten Jam-Session gemeinsam haben wir eigentlich schon einen Song kreiert, den wir heuer dann auf die zwei Festivals, wo wir gespielt haben, haben wir den live performt. Und
1: genau.
2: Ja.
1: Und da hat es angefangen.
2: Ja.
1: Haben wir Home Inside das erste Mal gespielt.
2: Ja, stimmt, ja. Also wir haben einfach gleich gemerkt, das float voll.
1: Ja.
2: Und wir wollen auf jeden Fall weiter so machen.
0: Ja, cool. Genau. Wieso, was bedeutet eigentlich Musik für euch beide? Also ist natürlich.
1: Das ist diese klassische Frage, gell? was bedeutet es mir? Ja, irgendwie. Es ist einfach das, was ich tun muss. Ich sage immer, wenn ich meine eigene Musik mache oder wenn ich Musik mache, dann fällt es mir viel leichter, dass ich mich selber mag. Also ist vielleicht sehr spirituell, aber letztlich ist es einfach das. Musik bringt einfach in mir was in Bewegung. Es hilft mir, Gedanken, die ich über mich habe, negative Gedanken, die mich anziehen. Ja, ich spüre einfach, wenn ich Musik mache, dann kann ich mich so nehmen, wie ich bin. Und das ist einfach das Schönste, weil es ist nicht immer so leicht. Genau. Ja.
2: Ja, für mich hat Musik einfach immer schon einen riesengroßen Stellenwert in meinem Leben. Es hat mich einfach immer schon interessiert und fasziniert, einfach auch neue Instrumente zu erforschen. Also ich forsche einfach gern mit Klängen und Sounds. Und das, was mir einfach taugt, ist, dass da keine Grenze gibt. Es gibt keine Limitationen. Man kann einfach da und einfach den kreativen Fluss in sich selber aktivieren. Mhm. Und es ist für mich so ein Ventil, einfach auch meine Emotionen fließen zu lassen. Mhm. Und ja, auch wie du gesagt hast, also ich verarbeite auch ganz viele Dinge durch Songs. Und ja, es hilft mir einfach total, auch zu mir selber zu kommen, mhm, und auch mich selbst auszudrücken, ja.
0: Genau. Schön. Wie ist es bei dir? Weil du hast ja schon lange eigentlich den Traum gehabt, Musikerin zu werden. Dann hat es aber eine Zeit gegeben, wo du das nicht mehr so verfolgt hast, bis du jetzt wieder voll dabei bist. Mhm. Warum, wie ist es dazu gekommen und wie ist dann wieder der Sinneswandel?
1: Ja, das ist auch eine gute Frage. Also der Punkt, wo ich dann verstanden habe, dass ich jetzt ohne Musik nicht mehr weiter da darf, da werde ich jetzt einfach anfangen. Also ich habe klassische Berufe erlernt und habe einfach sehr viel gearbeitet, bis ich mich überarbeitet habe, bis ich dann mit 28 ausbrennt war, was einfach echt nicht cool ist. Und dann habe ich davor aber schon wieder eine Gitarre gehabt. Also ich war schon wieder in Musik machen, aber es hat so diesen Tiefpunkt gebraucht in meinem Leben, wo ich dann gemerkt habe, so, jetzt funktioniere ich nicht mehr. Und es ist schwierig in einer Gesellschaft, die auf Funktionieren ausgelegt ist, plötzlich nicht mehr zu funktionieren. Das hat sich so schlimm angefühlt. Und in der Zeit habe ich dann in der Therapie mit meiner Therapeutin, weil ich das einfach wichtig finde, die mich dabei begleitet hat, die dann auch gesagt hat, so, jetzt mach endlich deinen Song. Weil das war immer so in mir drin, ich würde so gerne eigene Musik machen. Mhm. Und habe halt immer geglaubt, es ist nicht gut genug. Ja, ich habe eine Grundausbildung gemacht, damals in der Schule. Also Hauptschule hat das bei uns noch geheißen. Und das war's. Aber da war meine Liebe damals schon riesengroß. Und, ja. Und dann habe ich angefangen, 2019, meinen ersten Song zum Schreiben, habe den auch innerhalb der ersten Woche, also ich habe am Montag geschrieben, mit Schreiben meine ich immer alles, also Texten und Melodie, das ist bei mir eins, und am Freitag drauf habe ich ihn dann vor 40 Leuten vorgespielt. Und ich habe damals, wie ich ihn vorgespielt habe, ich habe die Augen nicht einmal aufmachen können, ich habe danach so zittert, aber ich habe ihn singen können, und dann habe ich reden müssen. Das war am Anfang immer so. Das war für mich ein großer Wendepunkt. Und jetzt bin ich mir nicht mehr sicher, ob ich deine Frage richtig beantwortet habe. Aber ja.
0: Ja, also ich meine, das ist der Weg wieder zurück gewesen, oder, zur Musik.
1: Dann. Ja, das war mein Weg zurück. Und dann hat es angefangen. Dann war klar, ich kann in meinen alten Job nicht mehr zurück. Also ich will in meinen alten Job nicht mehr zurück. Ich habe Kindergartenpädagogin war ich damals. Und dann habe ich so meinen Weg angefangen und einfach angefangen zu experimentieren. Ganz viel Try and Error, also wirklich, da war noch kein Plan am Anfang. Mein erstes Lied heißt eine Zeit, mich zu zeigen, ohne Plan und ohne Ziel. Ja, ist sehr vielleicht in einem Spektrum, wo man eher von Mantra-Musik redet. Also ich glaube, ich habe irgendwann verstanden, es muss nicht jeder in einem Genre seine Musik machen, wo das so ein Virtuosentum ist, weißt du, wie ich das meine. Es ist auch vollkommen in Ordnung, einfache Musik zu machen, solange das aus dir rauskommt und du das wirklich fühlst. Mhm. Und ja, ich liebe es, meine eigene Musik spielen zu dürfen. Mhm. Nicht immer. Es gibt sehr viele Momente, wo man denkt, oh, jetzt gefällt mir mein eigenes Lied nicht mehr, was voll schräg ist. Aber dann helfen mir andere Menschen, dass ich meine Musik wieder mag. Und ja, genau.
0: Na cool, dass du da den Weg wieder gefunden hast. Sarah, wie war das bei dir? Hat es für dich einen Moment gegeben, wo du der Musik ein bisschen entwichen bist? Oder?
2: Nein, eigentlich nicht. Hm. Nein, ich war immer schon auf dem Weg, aber ich habe halt sehr, sehr verschiedene Musikrichtungen durch. Also ich habe auch bei der Trachtenmusikkapelle gespielt, 10 Jahre lang. Und so cool. Dann in einer Metalband habe ich einmal gespielt. Und also ich habe einfach wirklich viele Erfahrungen gesammelt und viele verschiedene Richtungen ausprobiert. Also ja, und jetzt ist es so eine Form von Ankommen gerade an einem Punkt, wo ich merke, so, wow, das ist meins, das berührt mein Herz auch. Und da haben meine Songs auch Platz, da hat meine Musik Platz. Und ja, also bei mir ist gerade eher der Punkt, mehr Fokus auf das alles zu lenken. Hm. Genau. Einfach mehr Zeit zu schaffen. Das ist bei mir gerade das Thema, ja.
1: Ja. Mhm. Weil gerade Zeit ist einfach auch das, was man braucht, um überhaupt Musik kreieren zu können.
2: Ja.
1: Hätte ich meinen Job nicht gelassen, war das auch alles nicht so in die Richtung gegangen.
2: Genau.
0: Ja. Aber schön zu sehen, dass so verschiedene Wege dann zusammenführen können.
2: Ja.
0: Und, das so viel Spaß dann auch bereitet. Du hast ja mit dem Lichtzweigstudio einen Ort geschaffen, wo man Körper und Musik miteinander verbinden kann. Du gibst dort Kurse zum Songwriting, wo du Menschen dabei unterstützt, ihre Geschichten in Songs auszudrücken. Wie läuft da so ein Gruppenkurs genau ab?
1: Ich habe gerade ein sehr langes Gruppenprogramm laufen. Das nenne ich Lichtzweig Journey. Das geht 10 Monate. Und da kommt eine kleine Gruppe von 5 Leuten zu mir heim, einmal im Monat. Und wir sind eine Peer Group. Also wir fangen im Grunde da an, wo es meistens für die Leute schwierig wird. Natürlich auch die technischen Bereiche, wie schreibe ich überhaupt einen Song, wie komme ich da hin, die Zugänge, die ich halt den Leuten weitergebe, aber es geht wirklich hauptsächlich darum, dass man sich traut, die eigenen Sachen zu machen. Es läuft dann so ab, dass man sich am Samstag, einmal im Monat, die Termine sind alle fix vorgegeben, trifft man sich ab 10 Uhr bei mir, dann haben wir immer gewisse Abläufe, wir tauschen uns ganz viel aus, also es gibt so einen innenes Supporting Seat. Es ist so ein bisschen abgeleitet vom Hot Seat, falls euch das was sagt. Und weil dieses Erlebnis, dass man in einer Gruppe, in der man sich gut fühlt, ja, das dauert auch ein bisschen, das braucht ein paar Monate, bis es dann wirklich so ist, ausprobieren kann, wie das ist, wenn man vor diesen Menschen spricht und dann auch die eigene Musik herzeigt. Weil wir brauchen einfach Räume. Wir nennen das dann gern sichere Räume, aber ein Raum ist nicht sofort sicher. Nur weil ich jetzt sage, hey, du kannst dich da safe fühlen, kein Problem, ist es noch lange nicht so, dass du dich safe fühlst, weil dein Nervensystem einfach immer abscannt, ist es wirklich so. Und wenn ich Sachen mache, die für dich ungut sind, weil ich vielleicht ständig Nachbarn sage, hey, und jetzt tun wir, und jetzt tun wir, und jetzt tun wir, dann kannst du dich wahrscheinlich nicht sicher fühlen. Also wir kreieren da einfach einen Raum, eine Zeit, wo man sich ausprobieren darf, wo man aber eben auch keinen Druck kriegt, wo es nicht ums Performen geht, sondern um das Eigene tatsächlich zu empfinden, also den eigenen kreativen Ausdruck zu finden. Und dann in weiterer Folge haben wir auch noch so Teile drin, wie kann ich mich selber aufnehmen, weil wir uns halt auch selber produzieren. Genau, könnten jetzt nur stundenlang über das reden. Wir sind auch viel in der Natur draußen, es gibt Sessions, die wir draußen machen, weil wir auch lernen, wie man gemeinsam jammt. Und das klingt jetzt vielleicht für manche so, naja, okay, jammen, das ist eh irgendwie voll normal, dass man das macht. Ich habe mich nie getraut, mit irgendwem zu jammen, mein ganzes Leben nicht. Und erst so die letzten paar Jahre hat das angefangen, weil ich so wahnsinnige Angst gehabt habe, was nicht zu können. Und diese Angst hindert uns einfach daran, dass wir uns ausprobieren und dann überhaupt kreativ werden, weil eigene Musik kannst du nur machen und nach außen bringen, wenn du selber glaubst, dass das was Gutes ist. Also das braucht es einfach. Deswegen muss man nicht voll extrovertiert sein, aber man muss irgendwo spüren, dass man das darf. Das klingt vielleicht für manche so, ja, ist eh ganz klar, dass man das darf. Was reden wir jetzt da darüber? Aber so klar ist das für die Menschen gar nicht. Wir haben sehr viel mit Ängsten zu tun, nicht nur in dem Bereich. Und es geht dann auch, das ganze Songwriting geht über diesen Part eigentlich hinaus, weil man wird einfach gestärkter in sich. Man traut sich mehr zu, also auch in anderen Bereichen des Lebens. Also ja, du merkst es. I'm so in love
0: with you. Ich bin ein bisschen was von allem. Das ist sehr
1: Es fasst sehr viel zusammen, aber es ist ganzheitlich einfach. Du kannst nicht nur sagen, okay, willst du einen Song machen und dann willst du das vielleicht, aber du wirst ständig aufgehalten vor deiner eigenen Angst.
0: Ja. Weißt du? Ja, weil man so lob gesagt, weil für das Technische könnte man sich jetzt ein YouTube-Video heutzutage anschauen. Also das ist dann
1: voll. Es gibt Strukturen, du kannst dich immer an Strukturen halten, aber was machst du, wenn dein Inneres plötzlich sagt, Alter, das interessiert doch keinen. Wer will das hören? Weißt du? Oder das ist viel zu langweilig, ich singe immer das Gleiche. Also es gibt unzählige Gedanken, die dich daran hindern, dass du dein eigenes Ding machst. Und da braucht es einfach eine Gemeinschaft, die dir sagt, hey, das passt schon so, wie du bist. Also du musst jetzt nicht vollkommen von dir überzeugt sein und du darfst es trotzdem machen.
0: Neben den Gruppenkursen bietest du ja auch Einzelkurse an. Was ist denn da anders als zu den Gruppenkursen?
1: Ja, also in der Gruppe hast du in der Gruppe mehr dass du dich einmal zurücknehmen kannst. Weißt, da gibt es ganz viel Input auch von mir, aber du kannst viel mehr entscheiden, bin ich jetzt an diesem Samstag jetzt mehr aktiver dabei oder nehme ich mich auch ein bisschen zurück. Du hast auch die anderen Menschen, da geht es nicht nur um mich. Wenn wir jetzt eins zu eins arbeiten, dann hast du mehr vollkommene Präsenz für diese Zeit. Und da kannst du dann halt oft noch mehr in die Tiefe gehen. Aktuell arbeite ich projektbezogener, also ich ändere gerade wieder ein bisschen meine Angebotsstruktur. Da ist der Unterschied, eher so wie ich es gerade gesagt habe, und sicherlich auch das, dass man sich noch mehr öffnen kann. Also wenn man mich halt sympathisch findet. So, darum geht es halt letztlich. Ja. Gell? Weil ich habe das ja auch nicht erfunden, Songwriting, und frage mich auch oft, darf ich das überhaupt so weitergeben? Aber es hat sich einfach natürlich entwickelt, dass ich das anbiete, weil die Menschen halt gekommen sind und gesagt haben, kannst du mir nicht das einmal zeigen? Wie tust du denn da? Und ich habe einfach gemerkt, ich mag das gern. Also mir macht das Freude. Ja.
0: Super. Also dann kommt das Angebot wahrscheinlich auch gut an bei deinen Kundinnen, oder?
1: So. Ja, wo ich das darf, ich einfach sagen. Gell? Ja, das ist immer sowas, dass wir uns oft nicht sagen trauen. Aber ja, es kommt gut an. Ich bin sehr dankbar. Das macht mir Freude. Genau.
0: Na, cool. Und bist du dann bestimmt auch stolz drauf, wenn du dann die Fortschritte alles so siehst und miterlebst, oder?
1: Das ist das Schönste, das Coolste ist, wenn die Menschen nachher sagen, boah, hätte man nie gedacht, dass das jetzt echt geht. Also es sind Kleinigkeiten, aber doch so Großigkeiten für die einzelne Person. Weil ich schließe ja da jetzt nicht aus, du kannst da zu mir kommen, wenn du gerade erst Gitarre lernst. In den 1-zu-1-Settings, da geht es. Da geht es nicht nur um Songwriting, sondern auch um das Rundherum. Und da zu sehen, boah, jetzt geht der Knopf auf. Weißt du, das ist eigentlich das macht mich natürlich mega glücklich. Ich bin immer sehr high, nachdem ich viel mit Menschen gearbeitet habe, weil es mich einfach selber so gefreut.
0: Ja. Aber cool. du hast es vorher angesprochen, du hast da Songs mit hinduistischen Mantras.
1: Ja.
0: Und vielleicht erklärst du mal für alle, die nicht wissen, was ein Mantra ist, was ein Mantra überhaupt ist.
1: Ja, sehr gern. Also ein Mantra ist im Grunde ein Wort, ein Satz, das sich wiederholt. Wiederholt, wiederholt, wiederholt. Das heißt, Mantren gibt es nicht nur im Hinduismus, auf Sanskrit zum Beispiel, so wie es ich gern mache, sondern auch in unserer deutschen Sprache. Wenn du jeden Tag sagst, wow, ich bin so schier, ich bin so schier, oh Gott, ich muss meinen Bauch verstecken, oh Gott, ich bin so schier. Dann ist das auch ein Mantra, das rezitierst du, wiederholst du und es speichert sich in deinen Körper ein. Dein Körper erinnert sich an das. Und jedes Mal, wenn du irgendwie merkst, boah, da passt irgendwas nicht, dann machst du so. Ne? Das beeinflusst uns alle, ob ich jetzt über Mantren Bescheid weiß oder nicht, wir haben sie alle. Und ich habe dann auf meinem Weg viel mit diesen alten Lehren verbracht, habe eine Yoga-Lehrer-Ausbildung gemacht für mich. Und da ist dieses Mantra-Singen ein Werkzeug, eine Technik, die man einfach verwendet, um nicht mehr so schlecht über sich selber zu denken. Wenn man so ganz einfach runterbricht, dann geht es eigentlich darum. Und das ist das Schöne an so Mantren. Das wiederholt sich, ist, wenn man das vielleicht noch nie gehört hat, manchmal ein bisschen zart, weil man sich denkt, was machen die da? Was so ein bisschen kirchenmäßig, könnte man meinen. Gell? Aber letztlich ist es ja eine sehr coole Technik, was Freies, um in der Meditation zu finden. Weil auch das klingt so einfach, ja, meditieren wir halt und so, aber Musik ermöglicht es uns, dass wir schneller zu uns kommen. Also auch mit unseren Gedanken, ein Mantra kann dabei helfen. Beantwortet das die Frage? Versteht jetzt jeder, was ein Mantra ist?
0: Also vielleicht. Ich verstehe es.
1: Du verstehst es, gut.
0: Ja, also genau wie es ist, ihr habt ja heute auch 5 Songs mitgebracht. Da ist leider kein Mantra-Song dabei gewesen, sondern alles coole Songs.
1: Stimmt. Genau. Ja.
0: Aber habt ihr das auch gemacht? Also bist du da auch dabei, Sarah, bei den Mantra-Songs?
2: Bei den anderen Songs, ja, wo Mantren vorkommen.
0: Ja?
2: Singen wir auch gemeinsam, ja.
1: Ja, ja. Zeit, mich zu zeigen.
2: Da ist ein Soham-Teil drin. Mhm. Ja.
1: Genau, Soham, Ham, Sa.
2: Genau. Das Ganze.
1: Entschuldige.
2: Alles gut. Bei Dalmita haben wir genau. Mahaguru haben wir drinnen, gell?
1: Genau.
2: Ja. Also ja, bei den anderen Songs singe ich auch mit. Mhm. Aber es sind meistens einfach nur kurze Teile, wo die Mantras vorkommen. Und es ist jetzt nicht ein ganzer Song, der als Mantra gesungen wird. Genau, es sind kurze Teile, aber die kommen bei den Menschen meistens sehr gut an, also beim Publikum, weil da kann man schnell mitsingen.
0: Ja.
2: Also das sind dann eigentlich so die Parts, wo man das Publikum motivieren kann, dabei zu sein, genau. Wobei Spring ein ist auch noch.
1: Spring ein, ja. Mhm. Ja, wir mischen es gern. Das ist zumindest die Form, wie ich dann irgendwann verstanden habe, weil eben Mantra singen, das klassische Mantra singen, was man jetzt im Yoga zum Beispiel macht, in manchen Yoga-Stilen, ist eben eher ruhig. Man sitzt im Kreis, man versucht so einen Fokus in sich hineinzubringen. Und ich habe irgendwann gemerkt, hey, ich will das mischen, weil ich bewege mich gern. Also meine Songs sind auch eher, wahrscheinlich würde man sagen, poppig, wobei ich habe keine Genre. Mhm. Auch da wollen wir uns nicht begrenzen. Gell? Ja. Deswegen mischen wir es ein. Mhm. Und ja, du hast das schön gesagt, ja. Es ist leicht zum Mitsingen, die Leute freuen sich. Mhm. Gerade bei Springer rein.
2: Ja. Ja.
0: Genau. Cool. Ja, also ihr habt ja Songs auf Deutsch und auf Englisch. Was ist ausschlaggebend dafür, welche Sprache für den Song verwendest?
1: Das ist eine gute Frage. Also ich schreibe meine Songs unterschiedlich, manchmal aus dem Moment aus, weil ich gerade mega gestresst bin, weil für mich Songwriting eine Form von Entspannung ist. So Home Inside ist zum Beispiel so entstanden. der Stil von Home Inside ist einfach so entstanden. Und den neuen Song, den ich jetzt gerade veröffentlicht habe, Soft, Clear and White, den haben wir heute auch nicht gespielt, aber man kann ihn schon hören. Und der ist dann auch im Album drauf. Den habe ich bewusst auf Englisch geschrieben, damit alle Menschen, also so viele Menschen wie es geht, den Text auch verstehen und mitsingen können. Und meine Dialektlieder, die sind meistens die emotionalsten, weil die, ja, eins davon kannst du, ist für meinen Papa geschrieben, also das, was wir heute gespielt haben. Und da wollte ich halt auch, dass er es versteht. Mhm. Ja. Also es kommt immer so ein bisschen drauf an, in welcher Stimmung dass ich gerade bin und was ich zum Sagen habe. Aber mich reizt schon, dieses Dialektsingen reizt mich sehr. Weil ich halt einfach auch merke, da, ja, es ist meine Muttersprache.
0: Ja.
1: Genau, macht Spaß.
0: Wie ist das für dich? Macht das für dich einen Unterschied, ob es Englisch, Deutsch?
2: Ich schreibe nur Englisch. Ja. Also bei Deutsch bin ich einfach noch nicht gefühlsmäßig. Mhm. Also das, was einfach intuitiv aus mir rauskommt, ist Englisch. Mhm. Vielleicht auch noch, um eben also in einer Form auch das nicht ganz gleich nach außen zu zeigen, dass nicht jeder gleich ganz versteht, was der Text bedeutet. Also das ist so ein Grund, warum ich, glaube ich, viel in Englisch schreibe oder hauptsächlich. Genau.
0: Ah ja.
2: Ja.
0: Ja, die Songs sind ja insgesamt sehr, sehr gelassen, vielleicht ein bisschen ruhiger, aber mit bedeutungsvollen Lyrics. Worüber singst du denn in deinen Liedern? Es ist schwierig zu sagen.
1: Nein, es ist gut. Also ich singe am liebsten darüber, welche Gedanken ich habe und wie ich mich fühle. Mhm. Also was mich bewegt. Wo ich das Gefühl habe, das sind Dinge, die muss man aussprechen. Mhm. Das Unangenehme möchte ich eigentlich gern noch mehr aussprechen. Wie gesagt, ich rede gern viel. Und ich schaue mich aber auch ganz oft dafür. Also für das, wie ich bin, was ich sage, was ich mache. Und beim Liedermachen, das habe ich halt dann, das gibt es dann, weißt du? Da gibt es dann so, ja, ich stehe da dazu. Also auch wenn ich mich danach wieder fürchte, wie bei Zeit, mich zu zeigen. Ja, weil ich wünsche mir für uns alle, dass das mehr Platz hat, was jetzt vielleicht nicht so en vogue ist. Und ja, vielleicht auch Themen sind, die vielleicht für manche ein bisschen schwieriger und tiefer sind. Ich mag das so. Ich mag gern auch diese Dinge ansprechen, wie Traurigkeit, Wut, Unsicherheit. Mir macht das keine Angst. Mhm. Und das macht mir eigentlich Spaß. Wo ich mir jetzt gerade gedacht.
0: Na cool. Wie ist es bei dir, Sarah?
2: Ja, manchmal kommen Songs einfach durch, die einfach, weiß ich oft noch gar nicht so genau, um was es dann geht. Und das muss dann anscheinend dringend raus. Mhm. Und manchmal schreibe ich schon auch eben Songs, um eben gewisse Situationen auch einfach für mich nochmal zu verarbeiten. Und da geht es halt dann viel um das, genau. Also viel um Gefühle auch. Und ja, es kommen gerade so ein paar so Nature-Songs, einfach weil ich total gern draußen bin und ja, mich das immer so bewegt und ja, ich glaube, ich schreibe einfach Songs über Dinge, die mich gerade bewegen, ja. Mhm. Mhm. Also ich habe jetzt keinen so einen Fokus, wo ich sage, und jetzt möchte ich über diesen Song schreiben, mhm. sondern wenn ich merke, da ist was da, das möchte ich raus, dann passiert es, genau.
0: Wann kann man euch dann das nächste Mal live erleben? Ihr habt ja vorher gesagt, ihr seid viel unterwegs. Der Sommer ist ja fast vorbei.
2: Wir waren gerade
1: echt viel unterwegs. Ja. Bucht genau. uns. Wir kommen.
2: Ja. Ja. Tatsächlich haben wir gerade vor 2 Wochen ist das schon her, Wasserfest, unser letztes Konzert gehabt. Genau. Und jetzt sind dabei noch keine Termine fixiert. Und, ja.
1: Jetzt gehen wir mal ins Studio.
2: Genau, jetzt gehen wir mal ins Studio und auch in, einfach in einer Zeit, wo wir uns noch mal mehr zusammengrooven. Mhm. Genau. Ja. Und schauen, was sie kreieren möchte gemeinsam. Weil jetzt war viel, nachdem wir uns erst seit einem Jahr kennen, war mal viel so, wir lernen unsere Songs. Also da auf dem war jetzt mal der Fokus. Mhm. Und vorbereiten auf die Konzerte. Und ich denke, es gibt noch sehr viel, das wir gemeinsam nur ausprobieren wollen. Mhm. Und um uns einfach mal einfallen lassen wollen, ja.
1: Ja.
2: Also das ist gerade eher so der nächste, oder das nächste Ziel oder der nächste Fokus, den wir setzen werden.
1: Ja.
2: Genau. Und ja, und wollen Konzertanfragen reinkommen. Ja.
0: Habt ihr eine, kann man irgendwo nachschauen oder wo ihr das nächste Mal, wenn ihr wieder mal ein Konzert geplant habt, dann auftretet oder wie kann man das herausfinden?
2: Vermutlich über Insta. Ah, ja. Genau. Also wir werden es auf jeden Fall über Instagram teilen. Mhm.
1: Ja. Mhm. Auf meiner Website oder kann man auch immer schauen.
2: Auf meiner Website, genau.
1: Stehen die Sachen normalerweise auch drauf, ja. Wenn ich es aufhitte.
2: Genau.
1: Ja. Es braucht da alles immer. Also ich glaube, das Leben geht in Zyklen,
0: ja.
1: Und es kann nicht immer alles gleichzeitig laufen. Wenn man viel draußen war, dann braucht man dann auch wieder mal eine Zeit, wo das nicht ist, damit man wieder kreieren kann, Dinge nachschafft. Also mein Album sollte ja dann irgendwann einmal fertig sein. Und genau, ich freue mich sehr auf die Sachen, die wir jetzt dann kreieren miteinander.
2: Ich mich auch. Ja.
0: Bevor ich zu einer letzten Frage komme, ich habe da ja ein bisschen was mitgenommen. Vielleicht magst du mir erzählen, was dieser Hut und diese Figuren bedeuten.
1: Der Hut, der ist geschmückt mit Federn aus der Natur, die ich finde. Oder eine, die habe ich als Geschenk gekriegt. Und ja, der Hut, der behütet mich einfach. Es ist wirklich ein mega gutes Gefühl, gerade wenn man eben, wenn man versucht, nach außen was hinauszutragen, dann darf man auch gut auf das aufpassen, dass man bei sich selber bleibt. Nicht alles mitnimmt, was man da überall so aufnimmt. Und ja, es ist für mich, ich glaube, der Hut ist für mich auch so ein bisschen ein Schutz und gleichzeitig zeigt er mich aber auch. Also wenn ich ihn aufhabe, dann sieht man mich auch.
2: Er hat einen Wiedererkennungswert.
1: Genau. Und ja, es ist irgendwie so, ich fühle mich behütet und doch kann ich mich sichtbar machen, weil es geht auch viel um Sichtbarkeit und ja. Ich mag ihn sehr gern. Außerdem ist er praktisch, heute schütze eh so. Wir werden dann gleich ja, und die Figuren, was da stehen, die sind so ein bisschen diese Erinnerung an dieses ja, Spirituelle, an die Kräfte, die was gibt, die mich halt unterstützen. Das ist für mich vor allem, also das sind für mich alles so, ich habe da nicht im Außen irgendwas, sondern das ist für mich das, was im Innen von uns Menschen ist. Und diese Anbindung an die Natur, dass ja, ich glaube einfach an was. Und dass ich an was glaube, dass ich nicht allein bin, das sind diese 2 Figuren, die unterstützen mich da dabei. Immer wenn ich auf der Bühne stehe oder heute da bei so einem Interview.
2: Was sonst dabei?
1: Genau. Der Ganesha und die Saraswati, für Menschen, die das genau wissen wollen. Ganesha habe ich da auch immer drauf. Also, ja, da geht es so darum, das sind, man redet zwar von Göttern im Hinduismus, letztlich sind das für mich einfach Synonyme dafür, dass bei Ganesha zum Beispiel mein Weg ist frei. Das steht da im Ring drinnen und das erinnert mich einfach. Das sind halt so ja, Symbole. Genau.
0: Ja, schön. jetzt zum Abschluss. Was wären so 3 Tipps, die ihr einer Person geben würdet, die vielleicht jetzt dazuschaut und sie denkt, boah, ich würde mir so gern selber einen Song schreiben und singen, aber ich traue mich nicht oder Wie fange ich an?
1: Fangst du an?
2: Den ersten Tag. Das erste Mal hinsitzen, horchen und spüren, was ist in mir da. Das ist so, ja, für mich eine der wichtigsten Dinge oder ja, eine der wichtigsten Sachen. Einfach mal hinzuhorchen, was ist gerade in mir los und was mag raus oder was will ich gern kreieren. Genau. Und vielleicht das dann auch umsetzen in einer Melodie, einfach mal zum Tönen anfangen, vielleicht die Stimme nutzen und genau. Ja, number one.
1: Schön. Es gibt tausend Tipps, Ideen, was man, also eine so eine Sache, die man oft vergisst, ist, dass man sich mit anderen zusammen tun darf. Also gerade wenn man echt noch nie einen Song gemacht hat und so das Gefühl, ich weiß nicht, wo ich anfangen soll, denn ich kann auch nicht einmal ein Instrument spielen, weil selbst diese Menschen wünschen sich das. Dann, und du schreibst vielleicht einfach gern, dann würde ich mich mit den anderen zusammen tun und sagen, hey, magst du, darf ich dir mal den Text vorlesen, fällt dir da vielleicht eine Melodie ein? Ja.
2: Das war das ist ein ganz großes Potenzial, einfach
1: sich zusammen zu tun.
2: Ja, mit Co-Creation. Das, da kommt so viel mehr raus. Und es, man kann sich gegenseitig einfach inspirieren. Ja. Und ja, entdeckt wieder neue Wege.
1: Genau. Und also das ist also ein bisschen das Thema Hilfe holen. Gell?
2: Ja.
1: Nicht immer glauben, dass man alles allein machen muss und auch sich nicht abbringen lassen davon. Auch wenn man echt noch nichts kann. Wenn, ich sage immer, wenn das in dir so brennt, wenn du im Publikum sitzt bei Konzerten und dir denkst, wow, ich würde das auch so gern machen. Oder ich kann es sogar besser, sage ich auf der Bühne einmal. Weil es gibt es. Es gibt diese Menschen, die halten sich jahrelang zurück. Die spielen daheim, sind die besten Musiker, aber trauen sich einfach nichts zu. Jetzt habe ich den Faden verloren. Dann würde ich sagen, hilf mir, ich finde ihn nicht mehr.
2: Also, dritter Punkt?
1: Ja, irgendwie wird gerade da hin, glaube ich, aber vielleicht habe ich es einfach versammelt, egal. mit Trauen.
2: Genau, mit Trauen und genau, und wenn Hilfe man sich denkt, ja, Hilfe man kann das auch, wenn man
1: genau,
2: im Publikum sitzt.
1: Ja, wenn man im Publikum sitzt und das kann, dass man einfach einmal anfängt, nicht immer zu glauben, es ist nicht gut genug. Was ist ein konkreter Tipp? Wenn du leichter beim Schreiben bist, dann schreibst du einfach einmal alles auf. Nimmst du einen Song, den du schon kennst. Das ist nicht kopieren, sondern man hört einfach mal, ich sage immer, hört einmal die Leute an, die was da taugen. Was haben die für einen Stil? Wie schreiben die? Was für Melodie? Wie bauen die einen Song auf? Nimm Sachen, die es schon gibt und füge einmal was von dir hinzu. Es ist oft einmal so wie eine Schablone.
0: Ja.
1: Dann kann, also halte ich mich halt an das, dass da Strophe, Refrain gibt und wie das halt dieser Mensch gemacht hat. Irgendwann begreift man eh, dass das Einzige, was uns so arg Angst machen kann, diese extreme Freiheit ist.
0: Ja.
1: Weil man darf in der Musik, finde ich, alles machen. Also du willst ein bestimmtes Genre halt haben, aber in Wirklichkeit kannst du da ganz, deinen ganz eigenen Stil erfinden. Also, ja.
2: Und ich finde es immer total spannend, also bei mir ist zumindest so, mit jedem Instrument kommt ein anderer Stil durch. Also ich werde oft ganz inspiriert, von, wenn ich ein neues Instrument ausprobiere oder ja, einfach mal was anderes probiere, kommen ganz viele Ideen für Melodien. Und das mal auszuprobieren, sich von Sound inspirieren zu lassen. Also ich habe daheim zum Beispiel ein MIDI-Keyboard und das stecke ich halt an und dann probiere ich verschiedene Plugins aus und einfach während dem Probieren komme ich in neue Ideen ein, weil ich mir einfach denke, boah, das hört sich cooler, was kann ich mit dem alles ausprobieren? Und ja, und währenddessen entstehen dann neue Melodien, Beats, was auch immer. Genau. Also kommt ganz viel Inspiration raus aus dem. Genau.
1: Es muss echt aus dem Kopf aussehen. Also irgendwo braucht es diesen Zugang zu dieser kindlichen Kreativität, so nenne ich das gern. Weil es ist eigentlich spülen, es ist experimentieren. Voll. Weißt, natürlich ist Songwriting auch Handwerk, definitiv so, aber dieses aus sich herausschöpfen zu können, das braucht so dieses, okay, jetzt schauen wir mal, jetzt schauen wir einfach mal, was passiert. Ich sage die Leute ganz oft, nehmt euch einfach mal einen Zeitrahmen, nimm dir mal eine Stunde Zeit, in der du experimentierst, nimmst du dein Instrument mit, ist mir nämlich auch gerade eingefallen, vor allem ein fremdes Instrument mehr mitzunehmen, was du gar nicht spielen kannst, was eben mit dem Keyboard super geht, weil ich kann es auch nicht und spiele aber ganz gerne am Keyboard. Mhm. Ja, und dann ohne große Erwartung, sich einfach mal diese Kreativzeit zu gönnen. Weißt? Nicht, ich muss jetzt einen Song schreiben, sondern ich mache jetzt mal diese Tür auf, in dieser Zeit auszuprobieren.
2: Ja. Das ist sicher ein guter Tipp, ja, das Ziel einfach auszublenden, sondern einfach den Prozess einfach als Erfahrung zu sehen.
1: Mhm. Und mein wichtigster Tipp, schaltet euch ein Sprachmemo ein. Ja. Also recordet es von der ersten Sekunde an, weil dann gerade wenn man noch nicht so ein Skill hat, kein Handwerk hat, dann merkt man sich auch nicht, was man gerade gemacht hat. Mhm. Und wenn der Recorder läuft, dann kannst du einfach singen, spielen und dann hörst du es nachher nochmal an und dann war vielleicht was dabei, was dafür taugt. Also ja, das ist so. Mhm.
0: Genau. Super, da wird es jetzt ganz viel Neues und Songwriterinnen geben.
2: Ja, hoffentlich.
1: Ja? Ich wollte nur noch abschließend sagen, ja, und es muss nicht jeder auf der Bühne stehen wollen. Mhm. Also beim Songwriting geht es für mich nicht nur darum, wow, ich muss jetzt da irgendwie berühmt werden und jeder muss meine Musik gut finden oder gewisse Bereiche, sondern das darf man auch für sich machen. Weißt du, auch wenn du nie deine Musik herzeigst, aber mach deine Musik für dich. Also das ist so mein Leitsatz. Den möchte ich, dass die Leute hören.
0: Hauptsache Spaß haben.
1: Ja.
0: Super. Ja, dann danke euch beiden für das nette Gespräch.
1: Dankeschön.
0: Vielen Dank auch an euch fürs Einschalten. Ich darf mich jetzt verabschieden und wünsche euch noch viel Freude bei den nächsten Songs von der lieben Stefanie und der lieben Sarah.

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6: Ja, ich habe jetzt im Studio zu Gast Magdalena Österreicher, die Gründerin des Vereins Hungaromedia. Wir sind heute hier gemeinsam im Studio, um über 25 Jahre Hungaromedia zu sprechen. Da wird bald Geburtstag gefeiert, aber Hungaromedia hier auf Radio Froh mit der Sendung gibt es ja eigentlich schon länger. Magst du mal die ganzen Anfänge ein bisschen beschreiben?
7: Ja, also hallo allen Zuhörerinnen und Zuhörern. Ja, also unsere Geschichte hat schon 1998 begonnen. Wir haben unsere erste Sendung, damals noch unter dem Namen Ungarisches Frühstück oder Frühstück auf Ungarisch, ich weiß gar nicht mehr, wie die Sendung geheißen hat, mit unserer ungarischen Sendereihe gestartet. Und im Laufe der Zeit hat sich

0: dann auch unser Name entwickelt. Also wir senden bei Radio Froh unter dem Namen Hungaro Studio. Also es ist eine Sendereihe in ungarischer Sprache. Die Sendezeit, wie gesagt, haben wir schon seit 98 und wir versuchen damit, die ungarische Community zu erreichen. Nachdem wir schon 2,5 Jahre on air waren, hat sich bei uns die Frage gestellt, ob es zielführend wäre, um unsere Zielgruppe besser zu erreichen, beziehungsweise unsere Zuhörerinnen und Zuhörer kennenzulernen, einen Verein zu gründen. Ja, wie es so ist, bei den sprachlichen Minderheiten, es gibt immer, also meistens eingesessene Kulturvereine, die sich dann um diese muttersprachlichen Angelegenheiten kümmert. Und wir hatten uns die Frage gestellt, inwiefern es sinnvoll ist, einen neuen Verein zu gründen. Wir haben uns trotzdem dazu entschlossen, denn unsere Meinung war, mit unserem Verein wollen wir sozusagen einen autonomen Bereich schaffen, wo wir unabhängig von ungarischen Vereinen oder Dachverbänden oder irgendwelche Organisationen unabhängig sind. Und da entstand dann der Verein Hungaromedia. Den Verein habe ich vorgeschlagen. Ja. Wir haben unseren Verein, also ungarischer Medienverein Hungaromedia, in April 2001 dann gegründet.
1: Was war denn die Idee, einen Medienverein zu gründen? Du hast eben schon gesagt, unabhängig von anderen zu sein, aber was war denn damals die Idee dahinter? Welche Inhalte wolltet ihr transportieren?
0: Genau. Warum ein Medienverein? Also mit diesem Medienverein konnten wir uns sehr neutral positionieren und wir konnten dadurch auch sehr gute Argumente, wenn uns jemand überzeugen wollte, dass wir dem ungarischen Verein oder dem Dachverband oder dem beitreten sollen. Ja? Also wir haben immer unsere Freiheit dadurch gestärkt, dass wir gesagt haben, nein, wir sind ein Medienverein, wir können nirgends irgendwelche unterstützende Mitglieder sein, sondern wir möchten unsere Arbeit frei, autonom und unabhängig von allen machen. Ja? Und das ist uns auch sehr gut gelungen.
1: Magst du mehr darauf eingehen, was eure Arbeit damals zu Beginn war und ob sich das über die Jahre, Jahrzehnte jetzt verändert hat?
0: Also der erste Schwerpunkt war unsere Radiosendung. Also jeden Sonntag im Studio zu sein, war natürlich eine sehr große Herausforderung. Das war mein erstes Ziel, dass wir mehrere Teams bilden, die sich dann immer wieder abwechseln, weil jeden Sonntag, wenn man Familie hat oder wenn man Freizeit genießen möchte, dann sollte man nicht jeden Sonntag eingebunden sein. Das war unser primäres Ziel. Es sind viele jüngere Leute dann zu uns gekommen und es ist sehr interessant, denn aus dem Kreis der Redakteurinnen, ich sage nicht, das haben wir nicht wirklich benutzt, diesen Begriff, sondern Radiomacher, also das war sozusagen, das waren wir, als solche haben wir uns auch gesehen. Es hat sich dann herausgestellt, dass es solche unter uns gibt, die eigentlich, ja, Radio ist gut und das machen wir, aber wir hatten eine Kollegin, die eine Ungarischlehrerin war für Muttersprache und sie hat sofort die Gelegenheit dazu genutzt, in ihrem Bereich etwas zu machen. Und aus unserer Redaktion ist dann auch die Ungarische Wochenendschule entstanden, denn wir konnten damals keine 4, 5 Kinder in einem Schulbezirk oder so zusammenbringen, dass wir den Muttersprache sprachlichen Unterricht im Rahmen des in Österreich erlaubten Minderheitenunterrichts zu bekommen und zu belegen. Ja? Und so ist dann die Wochenendschule, die ungarische Wochenendschule entstanden, wo Kinder vom Kindergartenalter bis zur Matura dabei waren. Also das funktioniert auch schon seit vielen Jahren und ich kann mich noch sehr gut erinnern, diese junge Kollegin, die sehr begeistert war von dieser Sache, aus dem Linzer Telefonbuch die ungarischen Namen ausgesucht hat und diese Familien dann angerufen hat, um sozusagen die Zielgruppe zu erforschen. Ja, und zu schauen, okay, gibt es überhaupt Bedarf? Wie viel Bedarf gibt es? Ja? Denn da muss man dann auch das auch noch dazu sagen, dass es eine das gibt es eh schon, keine Ahnung, seit wie vielen Jahrzehnten. Also es gibt eine ungarische Pfadfindergruppe, die sich um die ungarische Kinder und Jugendliche gekümmert hat, sich jetzt auch kümmert. Wir wollten aber also auch diese Wochenendschule war eben diese Vorstellung, wir wollen nicht in solche vorgegebenen Systemen das Ganze machen, sondern wir möchten mit der Zeit gehen und nach den aktuellen pädagogischen Vorsätzen das anbieten. Und das hat diese Kollegin dann in der Tat sehr gut vorbereitet und auch damit angefangen. Sie hat dann auch ihren Platz im größten ungarischen Kulturverein von Oberösterreich, im Kulturverein der ungarischen Minderheit aus Oberösterreich gefunden. Und das war für sie natürlich auch relevanter, denn wir hatten zu dem Zeitpunkt als Hungaromedia überhaupt keine Subventionen. Ja, und diese Subventionen, also das verdanken wir der Next Generation, die jetzt sozusagen dabei sind, das Ganze zu machen. Wir haben alles versucht, so wie das Radio. Mach's selbst.
1: In der Zwischenzeit ist auch Vera Etscher, meine Kollegin, unsere Programmkoordinatorin von Radio Froh, auch ins Studio gekommen. Und sie macht auch beim Interview mit, dass sie jetzt im Moment die Obfrau von Hungaromedia ist und auch sonntags Hungaro-Studio auf Radio Froh betreut und Sendung macht. Hallo Vera.
2: Hallo an alle und hallo Magdi und hallo Eileen.
0: Sia Vera.
2: Sia.
1: Wir haben jetzt über den Anfang gesprochen und ich wollte darauf eingehen, wie du jetzt gesagt hast, ihr habt einfach im Telefonbuch nach den ungarischen Namen gesucht. Wer denn eure Zielgruppe damals war? Also du hast von Kindern gesprochen, von der Unabhängigkeit, aber was war denn das große übergreifende Ziel von Hungaromedia?
0: Das übergreifende Ziel von Hungaromedia war, die gesamte ungarischsprachige Community in Oberösterreich zu erreichen. Denn durch die Geschichte, durch die ungarische Geschichte, leben diese Ungarn nicht nur in Ungarn. Sie leben auch auf den Gebieten von Serbien, Slowakei, Rumänien und so weiter. Und natürlich gibt es auch Unterschiede in den Beweggründen, warum sie dahergekommen sind. Ja? Und wir wollten sozusagen eine Brücke sein, beziehungsweise eine Organisation sein, ein Verein sein, der diese Menschen miteinander verbindet. Unser kleinster gemeinsamer Nenner war, wir sprechen alle Ungarisch. Also Ungarisch ist unsere Muttersprache und da haben wir versucht, über die Landesgrenzen hinaus hier in Oberösterreich die Ungarn, die hier leben, zu erreichen, egal aus welchem Land sie hierher gekommen sind.
1: Mit welchen Themen habt ihr versucht oder macht ihr das, dass ihr diese Menschen erreicht?
0: Also ganz am Anfang war unsere Rolle ganz einfach, Spaß zu haben, Spaß zu machen.
2: Das hört man auch von den alten Radiosendungen, was ihr geschafft habt auf Radio Froh. Letztens habe ich einen Beitrag aus 2003 gehört, dass wie viel Energie und Motivation dabei ist, einfach auf Ungarisch on air zu sein und die anderen UngarInnen über Programme und über Geschehen in Oberösterreich auf Ungarisch zu berichten. Und das hörte sich auch so an, dass, ja, ihr habt Spaß dabei gehabt.
0: In erster Linie war so wirklich Spaß zu haben, Party zu machen, Leute kennenzulernen, zusammenzukommen. Also diese Möglichkeit hatten die Ungarn hier damals nicht. Es gab pro Jahr zwei ungarische Bälle, ja, also die fixer Bestandteil des ansässigen Kulturvereins waren. Und auch ziemlich themenspezifische ungarische Veranstaltungen, die unsere Zielgruppe nicht mehr als
2: nicht mehr so interessiert
0: nicht
2: hat.
0: Mehr so interessiert hat. Ja, also es ist schon schön, wenn man, keine Ahnung, wenn man die 1848er Revolution oder sowas
2: oder 56er
0: feiert, aber wenn man jedes Jahr alles nach dem gleichen Schema abläuft und fast die gleichen Vortragenden dann kommen und so weiter. Also wir konnten damals nicht wirklich mit dieser älteren Generation mitgehen. Ja, also wir hatten ganz andere Bedürfnisse, Ansprüche. Damals waren noch die Grenzen zu. Und ich möchte jetzt noch eine Brücke schlagen von damals zu heute. Also, dass wir Musik, ungarische Musik, also das war eine der größten Herausforderungen, unsere Sendezeit ausschließlich mit ungarischer Musik zu bespielen. Da haben wir Vinylplatten, Kassetten. Die CDs waren hochgeschützte, eigentumgeschützte Waren, die keiner herborgen oder ausleihen wollte, weil die haben damals viel gekostet. Das war eine sehr große Herausforderung, dass wir ungarische Musik zur Verfügung haben, was eigentlich die gesamte Gruppe abdeckt. Die Herausforderung auch der Sendezeit hat sich nach einem Monat, glaube ich, gestellt, denn wir hatten von 10 bis 11 gesendet. Ja, also das war gemütlich, okay, ich muss nicht in der Früh um 6 aufstehen, dass ich um 8 im Studio bin, sondern 10. Und es war dann interessant, denn genau, also, und dafür bin ich dem ungarischen Kulturverein sehr dankbar. Sie haben unser Vorhaben von Anfang an unterstützt und gut geheißen und so weiter. Und diese etwas ältere Generation, also das waren jene, die nach dem Krieg, nach 56 oder auch während der kommunistischen Diktaturen aus Osteuropa hierher geflohen, emigriert sind. Unter uns befanden sich auch schon solche Leute wie ich zum Beispiel, die als Wirtschaftsflüchtling dahergekommen ist. Wir haben die Unterstützung von dieser älteren Generation bekommen und sie waren auch sehr treue Zuhörer, also sie wollten natürlich wissen, was wir da senden und worum es geht, und wir haben auch versucht, von den Bällen zu berichten mit Interviews und so weiter, und oft sind wir in der Nacht um 1 oder um 2 vom Ball nach Hause gegangen und dann haben wir noch geschnitten und gearbeitet, damit wir das schon am Sonntag in unsere Sendung bringen können, was wir dort aufgenommen haben. Sie wollten unbedingt, dass wir unsere Sendezeit ändern, denn die ungarische Messe hat um 10:30 begonnen. Und sie haben dann, dadurch, dass wir von 10 bis 11 gesendet haben, haben sie die zweite Hälfte der Sendung nicht mehr hören können. Sie sind mit einem Taschenradio am Ohr in den Öffis gefahren, damit sie die Sendung hören. Ja? Und dann, wo die Messe begonnen hat, dann haben sie ihre Radios ausgeschaltet. So ist dann unsere Sendezeit von 10 bis 11 auf 9 bis 10 dann nach vorne gerutscht, damit sie uns noch hören können und auch rechtzeitig zur Messe kommen können. Dann haben wir aus Niederösterreich, weil damals war das Internet noch etwas Außergewöhnliches, ja. Also wir konnten uns eigentlich nur auf jene Hörer und Hörerinnen verlassen, die hier in Linz und Umgebung leben. Manche aus Niederösterreich, die wirklich schon außerhalb der Sendefrequenz des terrestrischen Senders waren, die haben sich ins Auto gesetzt und sind dann näher zu Linz gefahren, damit sie uns hören können.
2: Wie cool, das habe ich gar nicht gewusst.
0: Bei einer Veranstaltung haben wir davon erfahren. Und alle Leute haben damit geworben, Leute, setzt euch ins Auto, weil dort ist der Empfang am besten. Die Autoradios sind so gut ausgestattet, dass sie viel besser empfangen als irgendwelche Standgeräte in der Wohnung oder im Haus.
2: Das habt ihr auch erzählt. Wir saßen zusammen vor ein paar Tagen, einfach mal auch Bilder zu suchen für unser Jubiläum. Und das war auch so eine Geschichte, wo sie erzählt haben, ja, Herausforderungen gab es auch genug. Wie zum Beispiel jetzt unser Eintritt ins Studio mit dieser Chipkarte ist. Und die Sendung vor denen hat es aber trotzdem mit dem Schlüssel zugesperrt. Und sie konnten nicht rein, obwohl die Sendung live gewesen wäre. So Herausforderungen gab es. Mehr als genug auch, aber trotzdem diese Art von Motivation und diese Rückmeldungen waren offensichtlich so stärkend, dass sie immer weitergemacht haben.
0: Es war dann interessant, denn damals gab es keine Mobiltelefone oder sonst irgendetwas. Wir haben dann, dass wir uns absichern, dass unsere Sendung rausgeht, denn wir haben dann auch solche Situationen gehabt, wo wir von hier gesendet haben, aber gehört haben sie den Automaten, nicht uns. Dann ist jemand vor dem Studio mit dem Radio da gestanden und hat auf die Frequenz gedreht und uns dann die Rückmeldung gegeben, nein, da kommt nichts raus, wir sind nicht on air. Und es kamen dann immer wieder Anrufe und Rückmeldungen und so weiter. Und ja, das war eine sehr, sehr schöne Zeit.
1: Das sind super tolle Stories von damals, aber Vera, ist es denn heutzutage auch noch so, dass diese Community so treu ist, so viel Rückmeldung gibt? Radio wird tatsächlich immer weniger gehört. Sitzt man sich heute noch absichtlich ins Auto, um jetzt Hungaro Studio zu hören?
2: Wie ja, das ist
1: der gute Wandel der Zeit.
2: Das ist eine gute Frage. Das weiß ich nicht, ob jemand sich ins Auto sitzt, aber durchs Internet und Streaming, das ist ja durchaus möglich, auch von Enns gerne von zu Hause aus unsere Sendung ruhig und in voller Länge zu hören, weil man schaltet einfach durchs Internet ein und deswegen kriegen wir auch Rückmeldungen von anderen Ländern, dass wir gehört sind und wie cool das ist, wie schön die Sendung war oder wie interessant die Sendung war. Ich glaube, seit 2018 mache ich dann bei der Hungaro-Studio auch mit.
0: Ja.
2: Und es war vor ein paar Wochen, dass ich nach der Live-Sendung einen Anruf gekriegt habe hier im Studio und ein Lob durchs Telefon gekriegt habe, wie ich muss den Mate ausrichten, wie schön seine Stimme im Radio klingt und wie interessant die Sendung war und so weiter. Und das hat mich so berührt. Da dachte ich mir, wow, jemand hört uns trotzdem. Ja, weil da kämpfen ja auch im Radio Frau auch immer damit, wer hört uns überhaupt. Und wir können die Zuhörerinnenzahlen überhaupt nicht wissen und messen. So deswegen ist das immer so eine Lotterie, hört uns jemand überhaupt? Vielleicht nicht so immens oder nicht so geblockt, wie die Magdi erzählt. Aber da kommen schon, da fließen schon Rückmeldungen zurück, dass ja, die hören das Radio. Oder letztes Mal bei einem Geburtstagsparty von einem Kind hat der Papa erzählt, dass der hat im Keller herumgeräumt und hat ein altes Radiogerät gefunden und hat das ausprobiert, ob das funktioniert und plötzlich sprach jemand auf Ungarisch darauf. Ja? Und dann hat er gedacht, okay, was ist los? Und hat er gemerkt, dass ja, dass der Radio Frequenz ist. Das war Sonntag früh und hat unsere Sendung gehört aus dem Nix. Und er hat es nicht gewusst. Es war auch schon so eine tolle Überraschung. Ja.
1: Wie ist es denn, 25 Jahre on air zu sein? Habt ihr jemals irgendwie Nachwuchsprobleme gehabt? Irgendwann war mal irgendwann die Luft heraus, war irgendwann mal so der Gedanke, ach, ich weiß nicht mehr, worüber ich reden soll.
0: Also ich weiß nicht, worüber ich reden soll, glaube ich weniger. Aber Nachwuchsproblematik hat, glaube ich, jeder Verein und auch überhaupt jene Vereine, die viel durch ehrenamtliche Arbeit leisten und so. Und ich denke, das ist wie eine Achterbahnfahrt, ja. Wir haben, wie gesagt, 98 haben wir zu senden begonnen. 2001 haben wir dann den Verein gegründet. Ich habe mich dann 2003, wo ich mein drittes Kind erwartet habe, dann sozusagen aus dem Vereinsleben zurückgezogen. Ich weiß, dass es nicht so einfach war, die Leute dazu zu motivieren, bitte macht's weiter und wir sollen das nicht einschlafen lassen und so weiter. Die Radiosendung und auch der Verein hat ganz gut funktioniert. Dann kam es eine Zeit, wo es eine Kollegin jahrelang alleine gemacht hat. Ja, also das war schon sehr herausfordernd.
2: Dementsprechend auch die Aktivität war einfach auch langsamer oder weniger oder wie soll ich sagen, so irgendwie limitierter, weil wenn es nur eine Person, dann kannst du auch nicht so viel machen. Es ist einfach mal so Überlebensmodus quasi.
0: Ja, genau. 2017 hat sich wieder so die Frage gestellt, hat überhaupt der Verein, die Radiosendung einen Sinn? Wer macht das weiter? Hungaro Studio war sozusagen mein zweites Kind. Ja, das kann ich nicht nur so einfach liegen lassen. Ja. Und 2017 habe ich dann wieder angefangen, Radio zu machen. So wie ganz am Anfang, lädt Studiogäste ein. So haben wir uns beide kennengelernt.
2: Genau, weil Magdi mich eingeladen hat für ein Interview über die Spielgruppe, die ich gerade angefangen habe in Wels.
0: Und ich habe ebenso angefangen wie damals 98. So laden wir jetzt die Community ein, also jene Führungspersönlichkeiten, die im Kulturverein, die irgendwelche ungarische Aktivitäten organisieren, ein. Lassen wir sie sprechen, lernen wir uns gegenseitig kennen. Da hat mir das Universum Vera und ihren Mann ins Studio geschickt.
2: Wir haben darüber gesprochen, dass wir Wels sowieso verlassen werden und wir übersiedeln nach Linz. Und dann, sie hat die mutige Frage gestellt, was wenn, ob wir überhaupt uns das vorstellen können, mit ihr das Radio weiter oder die Sendung weiterzuführen.
0: Und zu dem Zeitpunkt habe ich alleine gesendet und das war schon eine sehr große Herausforderung. Ja, ich habe 4 Kinder und meine Kinder, nachdem ich wieder 2017 jeden Sonntag im Studio war, ja, meine Kinder haben dann die tiefgefrorenen Essensreste am Sonntag als Sonntagstisch bekommen, weil die Mama nicht zu Hause war. Dann haben wir uns das aufgeteilt und wir konnten dann auch deinen Mann Mate überzeugen und wir haben uns zu dem Zeitpunkt kennengelernt, wo es am wichtigsten war. Und ich bin sehr dankbar, stolz, dass wir alles auf dieses Niveau gehoben haben. Mhm. Und Vera, das ist dein Verdienst. Mhm. Und vielen herzlichen Dank dafür.
2: Danke. Jetzt bin ich rot im Gesicht. Magri hat mir sehr, sehr viel erzählt darüber, was sie so geplant hat, warum sie da die Statuten so geschrieben haben, wie sie geschrieben haben, dass warum es Medienverein ist und nicht Kulturverein, was sie alles unter Medien so sich vorgestellt haben. Ich komme auch aus der Slowakei. Ja, also ich bin auch eine Minderheit. Ich kenne dieses Minderheitsgefühl auch in Österreich. So für mich ist halt nur ja eine andere Landessprache. Aber für vielen ist dieses Gefühl sehr fremd und wenn sie herkommen, deswegen müssen sie sich total neu definieren und sie sind verloren und dabei zu helfen, sich wiederzufinden und irgendwie Fuß zu fassen in Oberösterreich, in Linz, deswegen sind wir da und dafür bieten wir ja diese Netzwerke und die verschiedenen Medien, was der Verein sich auch in den Statuten definiert hat, dass es, was uns verbindet, ist das Ungarische. Aber uns verbinden auch mehrere Themen. Und was sind die Themen? Zusätzlich dazu, dass wir Ungarisch sprechen zu Hause. So haben wir auch angefangen, weitere Radiosendungen zu planen. Also nicht nur die alteingesessenen Menschen einzuladen, sondern die ganz neue Menschen oder die hier wohnenden Menschen, einfach mal ihre Wege zu hören und zu wissen, ja, wir kommen von verschiedenen Ecken. Wir haben verschiedene Herausforderungen, aber jetzt sind wir hier und was können wir uns voneinander lernen? So das ist auch so ein Thema im Hungaro-Studio, was wir weitergeführt haben, einfach darüber zu sprechen. Wir sind hier viele verschiedene Ungarinnen, Punkt. Und nur weil wir Ungarisch können, müssen wir auch nicht alle befreundet sein. Und das ist auch okay. Und da ist auch dieser alte Witz, wenn in einer Kneipe einen Ungarn gibt, dann gibt's Spaß. Wenn zwei, dann gibt's Schlägerei.
0: Oder wo sich zwei Ungarn treffen, streiten sie sich, weil sie drei verschiedene Meinungen vertreten.
2: Diese Meinungsvielfalt wollten wir auch mal herzeigen und dass es okay ist und dass wir es nochmal hier vielleicht die neue Chance haben, darüber als Erwachsene zu kommunizieren und diese Debatte weg von Ungarn, weg von Transsilvanien, weg von Slowakei, weil da sind auch immer diese Emotionalitäten mit den Minderheiten, ja, und nach Trianon und nach dem Ersten Weltkrieg, die alle diese Stücke abgeschnitten waren und es gibt ja noch Menschen, die das alles noch zurückhaben wollen. Warum? Wir sind im 20., 21. Jahrhundert schon. Da gibt es wichtigere Themen, worüber wir reden könnten und nicht über der Vergangenheit weinen, ja?
0: Das war auch schon immer so in unseren Adern verankert, ja. Also wir wollen nicht die Vergangenheit beweinen, sondern wir wollen das Hier und Jetzt und auf die Zukunft schauen. Und eine große Herausforderung, Ungarin oder Ungar zu sein, und erst dann spürt man, wer man ist, wenn man ins Ausland kommt. Ja, denn solange, also da gibt es einen sehr schönen Spruch, ein Fisch weiß auch nur dann, dass er ein Fisch und im Wasser lebt, wenn der sozusagen an den Ufer geschleust wird. Also wenn du außerhalb dieser Grenze lebst, dann kommst du drauf, okay, was ist meine Identität? Was möchte ich meinen Kindern weitergeben? Was will ich, dass sie wissen? Ich glaube, dass das auch so schön ist zu sehen, denn es gab immer wieder so kleine Konflikte zwischen den Ungarn, die aus verschiedenen Ländern hierher gekommen sind und so weiter. Und unser Ziel war immer das, nein, das spielt keine Rolle, wer von wo gekommen ist, sondern hier sind wir oberösterreichische Ungarn oder in Österreich lebende Ungarn. Ja?
2: Beziehungsweise und jetzt heutzutage kann man es auch noch weiter aufmachen. Ja. Wir sind Europäer.
0: Genau, absolut.
2: Und wenn
0: absolut.
2: Wir es noch weiter aufmachen, wir sind einfach Menschen. Punkt. Ja, genau. Was sind die Themen, genau. die uns doch verbinden?
0: Ja. Ja.
2: Und diese zu suchen, sehe ich als Aufgabe gerade genau. bei mir. Ja.
0: Und auch die Akzeptanz, dass nicht jeder die gleichen Bedürfnisse hat. Mhm. Ja? Wenn jemand ihre Kinder so erziehen möchte, dass sie gar nicht Ungarisch lernen brauchen, ist das ihr gutes Recht. Ja? Und andere, die hingegen dann wollen, dass der Ungarischunterricht sehr wohl auch im österreichischen Schulzeugnis vorkommt und sein Kind die Möglichkeit bekommt, in Ungarisch zu maturieren, ja, das ist auch sein gutes Recht. Und da bekomme ich wieder Gänsehaut, weil genau so, wie du das gesagt hast, Vera, dieses Denken im Großen und Ganzen, ja, wir sind ein Teil von Europa, wir sind Teil eines großen Ganzen, ja, genau das ist es, was, denke ich, sehr wichtig ist.
1: Wir kommen jetzt schon relativ zum Ende vom Interview. Ich habe ganz am Anfang gesagt, ihr werdet feiern. 25 Jahre. Möchtet ihr noch so die Infos teilen?
2: Ja, am Samstag, am 6. Juni zwischen 10 und 10 haben wir gesagt, wir machen ein Tagesfest, ein interkulturelles Familienfest, organisiert von Ungarinnen. Aber alle sind willkommen, weil wir sind ja doch am Ende alle Menschen und wir können alle Gulasch kosten. Das war einer von den Programmpunkten, wo wir dachten, wir sollten irgendwas anbieten zum Essen. Okay, Gulasch. Was für ein Gulasch? Und dann haben wir angefangen zu denken, okay, wow, es gibt ja da viele verschiedene Art von Gulasch. Was kochen wir dann? Und dann haben wir gedacht, wir machen einen Gulasch-Wettbewerb. So, jetzt sind 6 Teams dabei, die Kesselgulasch dort vor Ort auf Feuer kochen werden aus verschiedenen Zutaten, in verschiedenen Versionen, weil ja Gulasch ist ja nicht Gulasch für alle. So, das ist das Essen. Dann schauen wir mal auch, ob wir doch die Vegetarier und Veganer auch ein bisschen bedienen können, weil nicht alle essen. Fleisch ist auch okay. Dann, wenn man essen kommt, dann braucht man auch Musik dazu. Und dementsprechend haben wir basierend ja auch auf die alte Tradition von Hungaro Studio und die Partys, was der Magdi und
0: mein Team,
2: ihr Team so gemacht hat, war das mit der Gulasch und ländlicher Raum. Meine jetzige Richtung ist eher qualitativ gute kulturelle Programme anzubieten. So habe ich 3 verschiedene Programmpunkte organisiert. Kommt eine Theatergruppe mit Figuren, Sandanimation eigentlich, auf einem Projektor, so ein Head-Over-Projektor wird mit Sand gemalt und dazu kommt eine Live-Erzählung. Das ist für die 6 plus, aber ich bin auch 6 plus und die Magdi ist auch 6 plus.
0: Ja, ich freue mich schon darauf, ja.
2: Und dann kommt ein Flötenquartett. Die Reka, die wohnt in Oberösterreich, sie spielt die Flöte und sie hat mit 3 anderen Kolleginnen in Italien nach einem Konzert ad hoc so ein Straßenflötenkonzert gegeben und sie haben so cool gespielt, die haben dann Lust darauf gekriegt, einfach mal diese Quartett weiterzuführen und so die Quattro Formaggi kommt auch noch zu uns mit einem halbstündigen Konzert und danach kommt eine ungarische Liederschreiberin und Musikerin und Sängerin, die ganz berühmt ist und singt auch Chansons auf Französisch und bringt auch ihre Musik auf Ungarisch, so das wird so ein zweisprachige, mehrsprachige Konzert sein von Seder und ihrer Akustiktrio. Und danach eine alte Kollegin von uns vom Radio bringt seinen Disco-Mix. So, da können wir mit ungarischer Musik uns einfach mal ausklingen lassen. Und da hoffen wir auch auf Kinder, ja nicht nur wegen der Kinderveranstaltung, sondern oder Kindertheaterstück, sondern auch, weil wir mit verschiedenen Kinderprogrammen uns vorbereitet haben, mit Kinderschminken und so Familienspiele und so weiter und so weiter. Und das ist jetzt der Plan, und wir bringen unsere von Radio Froh, Unterstützung von Radio Froh, nehmen wir dann der Streaming-Gerät auch mit. Wir werden den ganzen Tag auch einfach mal streamen, und so diejenigen, die nicht kommen können, können zuhören auf der Stream-Adresse. Und ja, wir machen noch ein bisschen Erinnerung daran, was es war, von Bilder und Stories, und schauen, wo wir jetzt stehen, und blicken dann mit Hoffnung in die Zukunft.
1: Verrat uns doch bitte noch, wo das Ganze stattfinden wird.
2: Das habe ich gar nicht erzählt. Ne? 6. Juni im Dreierhof Kulturverein Schafferstraße 19 im Leonding zwischen 10 und 10.
1: Ja, dann vielen lieben Dank, Magdalena Österreicher und Vera Etscher, für diesen Rückblick auf Hungaromedia und Hungarostudio, und noch viel Erfolg und wunderbare Sendungen für die nächsten 25 Jahre.
0: Dankeschön und danke für die Einladung.
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2: Jeder Gast ist interessant.
3: Jede hat ihre eigene Geschichte.
2: Alle sind irgendwie anders.
3: Aber eines haben sie gemeinsam.
2: Sie kommen alle gerne in die Bar, um gemeinsam eine gute Zeit zu verbringen.
3: Und wir haben sie beim Trinken gestört. Ja, hallo. Herzlich willkommen. Hallo auf der Radiofabrik.
4: Hallo,
3: wen haben wir denn heute beim Trinken gestört?
4: Alina habt ihr gestört.
5: Ach, Alina, wie geht's dir denn?
4: Gut geht's mir. Wie geht's euch?
3: Uns geht's auch gut. Ja? Mhm. Wie fühlt sich das an, wenn man so beim Trinken gestört wird?
4: Ja, da war ich noch ganz angenehm ein bisschen aufgeregt, weil das ja alles live ist, aber ansonsten...
3: Ja, man muss nämlich dazu sagen, wir senden hier wirklich live aus der Bar von der Bühne. Man hört im Hintergrund wahrscheinlich ein bisschen die Gäste und Musik.
5: Genau, es hat ein bisschen zum
3: Beginn
5: angefangen.
3: Wir lassen uns davon nicht stören, sondern wir fragen die Alina jetzt die nächste Stunde, was sie so macht in ihrem Leben, was sie gemacht hat in ihrem Leben, was sie vielleicht nur weiter vorhat in ihrem Leben, was sie sich wünscht für ihr Leben. Und ja, und dazwischen hören wir vielleicht ein paar Songs, die sie sich aussucht. Und ja, Alina, was machst du?
4: Was ich mache in meinem Leben. Also spannend finde ich ja, dass ich die Fragen nicht vorher gekriegt habe.
5: Es gibt keine Fragen.
3: Wir wissen sie auch
5: so
3: nicht.
5: Und wir reden einfach.
4: Genau. Was ich in meinem Leben mache. Beruflich bin ich Sozialarbeiterin. Ich arbeite für eine sehr große Organisation in Salzburg. Und ich arbeite vor allem mit armutsbetroffenen Menschen. Vor allem aus der Roma- und Sinti-Community. Und genau, das mache ich jetzt seit 2,5 Jahren. Privat gehe ich gern tauchen. Ich habe jetzt meinen nächsten Tauchurlaub gebucht und freue mich schon wahnsinnig. Genau, und ansonsten gehe ich gern mal in die Bar.
5: Gut,
3: alles gut.
5: Kein Stress. Ja, das war jetzt eh viel auf einmal.
3: Ja, Arbeit mit armutsbetroffenen Menschen. Ja. Wie muss ich mir das konkret vorstellen? Meine Lieblingsfrage. Was machst du da? Was machst
5: Frage.
3: Du da?
5: Immer.
3: Was kann man sehen? Fangen wir an.
4: Genau, also ich arbeite vor allem mit den Leuten, die armutsmäßig am meisten sichtbar sind in Salzburg. Das heißt, ich arbeite vor allem mit den Bettelnden in Salzburg, also die bei uns irgendwie eben auch in der Franz-Josef-Straße oder Mirabellplatz still betteln und dort sitzen. Und wir machen Arbeitsmarktintegration, das heißt, also wenn die Leute eben auch Arbeit finden wollen oder so, dann unterstützen wir sie, wir begleiten sie zum AMS, wir schreiben mit ihnen Lebensläufe, wir unterstützen sie bei all dem, was sie da machen möchten oder eben auch in der Kommunikation mit Arbeitgeberinnen. Genau, das ist so ein bisschen eigentlich die Hauptaufgabe von dem, was wir machen.
3: Was würdest du sagen, ist da so für die das Komplizierteste in dieser Arbeit?
4: Das Komplizierteste, also ich weiß nicht, ob es kompliziert ist, aber was das Schwierigste an der Arbeit ist, ist grundsätzlich, dass wir eben, also wie gesagt, wir arbeiten mit armutsbetroffenen Menschen und ich habe schon das Gefühl, dass unsere Gesellschaft leider einen ziemlichen Hass auf Menschen in Armut hat und dass die da schon ziemlich, also diskriminiert und ausgegrenzt werden, dass gerade auch Bettelnde in Salzburg natürlich also nicht gern gesehen werden. Und sehr schwierig ist dann eben auch oft, wie die Behörden mit den Leuten umgehen. Das ist so das, wo wir am meisten irgendwie quasi kämpfen. Schön ist es dann aber, wenn die Leute eben Arbeit finden, wenn sie dann wirklich irgendwie sich ihr Leben so stabilisieren und ihnen das einfach auch taugt.
5: Genau. Glaubst du, es hat sich was verändert in der Zwischenzeit, in diesen Jahren?
4: Also ich mache das für die Caritas jetzt seit 2,5 Jahren. Ich kenne die Leute seit 2014. Ich habe sie damals im Park kennengelernt und habe mit ihnen Rumänisch gelernt und berate inzwischen auch auf Rumänisch. Und ich habe schon immer so das Gefühl gehabt, also was ich eigentlich so ein bisschen erschreckend finde, ist, dass quasi Behördenseite, sprich Polizei oder auch das Bundesamt für Fremden- und Asylwesen, halt seit Jahren einfach Möglichkeiten suchen, die Leute loszuwerden. Und sie versuchen es dann immer, 2014 haben sie es versucht mit Strafverfügungen, da haben sie dann einfach jeden abgestraft oder jede Person quasi abgestraft, so ihr habt Betteln organisiert und dafür müsst ihr jetzt jeweils 100 Euro, also 150 Euro zahlen. Problem in Österreich ist, wenn ich die 150 Euro nicht habe und nicht arbeite, dann wird das nicht von meinem Gehalt abgezogen, sondern ich gehe dafür in Ersatzfreiheitsstrafe. Das heißt, ich komme ins Gefängnis und muss das absitzen, 1,5 oder 2 Tage, je nachdem, was dann das Maß ist. Das haben wir damals dann bekämpft, also auch vom Landesverwaltungsgerichtshof, und wir haben gewonnen. Also die Polizei hat ungefähr 300 dieser Strafen rausgegeben. Wir haben leider nicht alle irgendwie da nicht allen helfen können. Wir haben, sobald wir die Fälle gewonnen hatte, musste die Polizei die Praxis einstellen, weil es sonst Amtsmissbrauch wäre. Und seitdem wir diese Sachen gewonnen haben, habe ich auch ganz, ganz selten noch eine Strafverfügung wegen organisierter Bettelei gesehen. Dann haben sie sich überlegt, sie machen es über die Campierverordnung.
5: Was ist das?
3: Die Campierverordnung.
4: Genau, die Campierverordnung. Die regelt im Salzburger Landessicherheitsgesetz. Nee, ist es Salzburger? Ich bin mir gar nicht sicher. Sie regelt auf jeden Fall das Campieren in Salzburg. Das heißt, grundsätzlich dürfen wir auch nicht einfach irgendwo stehen bleiben und dann in unseren Autos schlafen.
5: So ein Wildcampen ist generell in Österreich, glaube ich, nicht gestattet, oder?
4: Genau, und es gibt dann eben Strafen, wenn sie sich erwischen. Es ist aber halt ein bisschen ein Unterschied, ob sie jetzt dich und also uns als weiße Personen erwischen oder eben vielleicht nicht weiße, armutsbetroffene Personen. Und wir hatten dann diesen skurrilen Fall, dass im Volksgarten, im Volksgartenpark, haben welche von den Leuten halt geschlafen und sie haben sich zum Regenschutz quasi aus... Sie haben sich Planen drüber gelegt und diese Planen mit so Stöcken hochgespannt. Mhm. Und dann kam das Magistrat, das Ordnungsamt, und hat ihnen Strafen jeweils 200 Euro pro Person gegeben, weil sie ja Zelte aufgebaut haben. Aber es waren de facto keine Zelte, es waren einfach Planen, die mit Stecken halt hochgedingst
5: wurden. Also das wurde einfach assoziiert mit Zelten.
4: Genau, es ist dann aber, da ist wirklich dann noch so gewesen, dass das Landesverwaltungsgericht denen auch Recht gegeben hat. Die Strafe wurde dann zwar ziemlich reduziert, aber die mussten die trotzdem zahlen und es wurde als Zelt gewertet, also Stecken hochspannen. Mit Stecken quasi Plastikplatten hochspannen ist dann.
5: Ich kann es mir vorstellen.
4: Zeltkonstruktion, genau, voll.
3: Du sagst, du kennst einen Großteil dieser Menschen seit 2014, oder? Also ja. Wirklich ja. Die Menschen als Personen, ja. Ding, das sind seit 2014 auch dieselben ja, Menschen teilweise. Mehr oder weniger.
4: Mhm. Ja, voll. Also ich kenne die Leute, ich kenne inzwischen teilweise halt die Kindeskinder, war bei denen in Rumänien unten, habe die besucht, oder halt viele denen, vor allem die Community, ich kenne das immer aus Rumänien, habe die besucht, kenne die einfach schon seit Jahren. Genau, voll. Ja.
3: Mhm. Was erzählen die so von sich?
4: Was die so von sich erzählen? Ja. Unterschiedlich. Also vielleicht, was glaube ich spannend ist, also ich war dann 2015 das erste Mal in Rumänien unten, habe mir die Situation vor Ort angeschaut, weil das natürlich in Salzburg damals auch ein Riesenthema war. Mit 2014 hat die ÖVP ja noch den Wahlkampf mit Bettelhauptstadt Salzburg und so weiter geführt. Und was ich glaube ich spannend finde, also spannend ist zum einen schon diese Heterogenität, also es ist jetzt eben nicht nur irgendwie so homogen, alle betteln seit 15 Jahren irgendwie hier oder seit 10 Jahren hier. Sondern einige, also von den Leuten, die ich damals als stille Bettelnde kennengelernt habe, die arbeiten seit Jahren in Salzburg, die gehen überhaupt nicht mehr der Bettelei nach oder so. Viele verkaufen zwischen Straßenzeitungen, viele machen einfach so eine Durchmischtes-Geschichte. Also das heißt, wenn sie Arbeit finden, arbeiten sie ein paar Monate. Oft sind sie halt ein bisschen die Personen, die als erstes wieder rausfliegen. Sie arbeiten natürlich in ziemlich einem Niedriglohnsektor, also werden da auch ziemlich ausgebeutet. Genau, und das ist, also aber es ist nicht eben nicht so es ist nicht so homogen, wie wir es oft wahrnehmen, sondern es ist schon sehr, sehr unterschiedlich. Und mir ist auch aufgefallen, dass viele der Kinder, also quasi der Kinder von den Leuten, die ich hier von früher vom Betteln kenne und die teilweise vielleicht auch immer noch betteln, die kommen her und sagen, na, ich mache das sicher nicht und kommen hierher, finden Arbeit und arbeiten dann hier. Also das ist auch so ein bisschen das Ding, so, nee, ich mache das nicht wie meine Eltern. Die haben mir, genau, und was man vielleicht auch erwähnen muss, dass eben die Eltern, die jetzt hier gebettelt haben und es teilweise auch immer noch machen, die haben dafür den Kindern aber Schulbildung dort einfach auch ermöglicht. Und das war natürlich, oder ist natürlich super, und das merkt man natürlich am Bildungsstand. Also man merkt einfach, dass die Kinder der Leute viel, viel gebildet, also vom Bildungsstand her einfach nochmal höher sind in dem Sinn.
3: Ja. Hast du... weil du sagst, du warst da bei Ihnen in Rumänien. Wo genau ist das in Rumänien?
4: Pitești, das ist, also Pitești ist so nach den Karpaten, ich glaube Zentralrumänien, Südrumänien eigentlich.
3: Wie hast du die Situation, das Leben dort erlebt?
4: Also als wir das erste Mal dort waren, ich meine, es ist halt so klassisch, wie man sich Slums vorstellt, so ein bisschen. Allerdings denkt man halt so Slums sind in Indien, irgendwie in, keine Ahnung, Tansania, Kenia und so weiter. Und nicht, dass es irgendwie 1300 Kilometer von uns entfernt eigentlich genau dasselbe gibt. Und was wir halt auch immer vergessen, also klar, alle Slums und alle Armutssiedlungen sind scheiße und Armut ist scheiße, sorry, aber es ist einfach scheiße. Aber in vielen, also jetzt so Indien oder so, haben wir oft dieses Kälteproblem, nicht? Das wir natürlich jetzt hier in Europa natürlich maximal haben. Und die ersten Mal, dass wir dort waren, war es schon so, dass wir halt, also es waren halt einfach Häuser aus Lehm gebaut oder Hütten aus Lehm gebaut, sondern ich würde nicht mal Häuser sagen, weil, keine Ahnung, es ist halt ein, so ein Raum mit 10 Quadratmetern und der ist aus Lehm gebaut und das ist nicht mal eine gute Lehmbauart, sondern es ist eine ziemlich, also ziemlich instabile Lehmbauart. Das heißt, teilweise sind die dann eingestürzt, teilweise kommt das Wasser rein. Ja, das war halt irgendwie extrem krass und auch keine Infrastruktur. Also die Infrastruktur hört normalerweise nach dem rumänischen Dorf auf. Dann geht es irgendwie halt einfach nur noch ein Fluss oder ein Rinnsal hoch. Je nachdem, wie der Wasserstand gerade ist, ist es ein Fluss oder ist es einfach nur ein leichtes Rinnsal. Das hat auch so ein bisschen das. Und sie haben, das hat mich früher immer gewundert, sie haben einem immer so, Alina, ich wünsche dir ein Haus aus Stein. Und ich habe immer so gedacht, so, warum wünscht mir jemand ein Haus aus Stein? Ich meine, ich bin in einem Haus aus Stein aufgewachsen. Und als ich dann unten war und diese Lehmbauart gesehen habe, habe ich irgendwann mal gecheckt, ah, jetzt weiß ich, warum die ein Haus aus Stein einem wünschen, weil sie selber halt nie hatten. Und genau. Was man aber schon noch merkt, eben durch diese ganze Arbeitsmigration oder eben auch teilweise durch Betteln, hat sich schon die Situation von ihnen unten auf jeden Fall verbessert. Also rein baulich, also sie haben inzwischen einfach schon noch Häuschen aus Steinen. Also es sind auch keine großen Häuser, aber es sind zumindest aus Stein und nicht mehr nur aus Lehm.
5: Trotzdem hört sich ja problematisch im Winter an, oder? Also
4: ja, voll.
5: Die Wärmeversorgung generell.
4: Ja, voll. Also
5: läuft das da ab?
4: Sind grundsätzlich ist es eigentlich, also diese Hütten sind immer gleich aufgebaut. Man hat einen so einen Ofen, da wird geheizt, man kocht da drauf, dann hat man ein Bett in diesem 10 Quadratmeter Raum, wenn er überhaupt so viel Quadratmeter hat, und die schauen eigentlich immer gleich aus und dann schlafen da irgendwie 5, 6, 7, 8 Leute in einem Raum. Und natürlich, es ist wärmetechnisch, also Isolation oder irgendwie, nee, also zumindest wenig bis nicht vorhanden.
3: Mhm. Also zentral. Aber du sagst, es wird besser auch dadurch, dass sie jetzt eben seit Jahren quasi also vorher oben Geld,
4: Geld machen
3: und das dann quasi unten hauptsächlich eigentlich in ihre Häuser investieren, oder?
4: Ja, beziehungsweise Häuser, beziehungsweise eben auch, was mich irgendwie eher eben auch in die Bildung von den Kindern, also quasi, dass die einfach regelmäßig in die Schule gehen können, solche Geschichten, also okay, beziehungsweise, dass ihnen halt ermöglicht wird, dass die Eltern herkommen, regelmäßig Geld runterschicken. Kann es einfach, also die Kinder gehen in die Schule, oft gehen die halt auch nicht in die Schule, weil sie sich dann dort das Essen nicht leisten können, weil sie sich die Busfahrt nicht leisten können, und das wird natürlich dann schon ermöglicht. Und eben diesen erhöhten Bildungsstand, den merken wir jetzt eben, wenn die Kids herkommen und einfach hier sofort zu arbeiten anfangen. Oder ich habe es früher schon immer gemerkt, ich habe mit den Leuten immer über Facebook Messenger mit Sprachnachricht quasi geschrieben und teilweise haben wir dann die Kinder geschrieben, weil die einfach lesen und schreiben könnten im Gegensatz zu ihren Eltern. Also da hat man schon immer ein bisschen so dieser Bild, der sich einfach erhöht, dadurch, dass man einfach regelmäßig irgendwie Einkommen hat letztendlich.
5: Wie war denn dein Eindruck generell, wo du das erste Mal dorthin gefahren bist? Warst du schockiert oder hast du das schon irgendwie erwartet? Oder schilder mal irgendwie dein Erleben davon.
4: Also grundsätzlich war es so, ich meine, sie haben uns das ja immer erzählt. Also ich habe mich ja immer hier um die Ecke Mirabelplatz mit denen getroffen, also Mirabelpark, und sie haben dann immer erzählt, wie es bei ihnen aussieht. Also grundsätzlich, man kann sich es halt nicht vorstellen, bis man dann dort ist. Und das war schon eh, also ich habe, glaube ich, gefühlt dann einzelne Familien einfach nochmal besser verstanden. Ich habe irgendwie verstanden, was meinen die. Also eben auch, sie haben immer von Überschwemmungen geredet, wenn es ein bisschen mehr geregnet hat. Und dann sieht man halt so, okay, man kommt da runter, die Straße ist ein Rinnsal und eben, wenn es regnet, ein Fluss. Ja, da macht es mit Überschwemmung natürlich viel mehr Sinn, weil das natürlich alles hochgeht und die Häuser auch überschwemmt werden, wenn es zu viel regnet. Also so, und das war natürlich dann, ja, das war, ich war schon krass auf jeden Fall. So.
3: Ich habe einmal, es ist ganz spannend, ich habe einmal vor 3, 4 Jahren, glaube ich, mit einem von den Straßenzeitungsverkäufer da gesprochen, und dann war bei uns gerade großes Hochwasser, und wir haben halt so geschaut und Ding, Und der hat mich verzweifelt angeschaut und hat gesagt, mehr oder weniger, in 2 Wochen ist es bei uns, weil die Salzach rinnt da runter, in die Donau. Und das dauert anscheinend wirklich eine Woche bis 2 Wochen Verzögerung, kommt dieses Hochwasser dann da in Rumänien an. Und er hat da mehr oder weniger mit Verzweiflung den Fluss angeschaut und hat gesagt, Scheiße, das kommt alles zu uns. Genau.
5: Ich würde mir vorschlagen, wir legen mal ganz eine kurze Verschnaufpause ein.
3: Ja,
5: Alina,
3: glaub ich auch.
5: Du hast vielleicht einen Musikwunsch für uns. Hättest du was vorbereitet?
4: Ja, genau. Also wenn wir jetzt schon mit dem Thema sind, ich meine, viele der Leute, mit denen wir arbeiten, sind eben Roma und Sinti, nicht alle, aber viele. Und es gibt eben die Roma-Hymne, Jelem Jelem, gesungen vom Barcelona Gypsy Orchester. Die ich extrem wichtig finde, weil die einfach so ein ziemliches Kulturgut ist und eben auch die Hymne der Roman sind.
5: Okay, dann hören wir uns das mal an und dann erzählst du uns was drüber, oder?
3: Ja. Hätte ich auch gesagt.
5: Ja,
3: also,
5: Deal.
3: Es kommt der Jelem Jelem vom Barcelona Gypsy Klezmer Orchester.
5: Let's go.

0: Ja, herzlich willkommen zurück aus der live bei uns aus der Bar. Beim Trinken stört jeden zweiten Dienstag im Monat auf der Radiofabrik von 18 bis 19 Uhr. Wir melden uns zurück aus der Sommerpause. Jetzt waren wir zwei oder drei Monate, glaube ich, haben wir jetzt auslassen.
1: Sie war ein bisschen länger, die Pause, glaube ich.
0: Ja,
1: aber der Sommer ist relativ fast. Ja.
0: Aber wir sind umso lauter, sind wir wieder zurück und live von der Bühne aus der Bar mit der wunderbaren Alina. Ja, und die Alina hat uns jetzt vorher schon was erzählt. Wir haben gerade gehört, die Roma-Hymne hast du gesagt, gell? Celem Celem vom Barcelona Gypsy Klezmer Orchester. Warum ist das die Roma-Hymne? Was kannst du zu dem Song sagen? Was ist das?
1: Genau, also es ist die Hymne der Roma und Sinti, wie man ganz politisch korrekt sagt. Genau, und es gab 1971 einen Kongress der Roma und Sinti, wo die sich damals einfach, also die haben sich damals, das quasi ist eingegangen in die Geschichte, damals wurde eben die Flagge und eben auch diese Roma-Hymne als Zeichen der Identität einfach auch propagiert. Und sorry, wenn ich jetzt irgendwas nicht ganz richtig erzähle, aber so ungefähr, genau. Und
0: ist alles spontan.
1: Genau.
2: Ja, es ist alles live und ungeskriptet. Also.
1: Genau, und die Hymne war ursprünglich mal wahrscheinlich ein rumänisches Liebeslied und wurde dann aber von Janko Jovanovic, glaube ich, umgedichtet in auf eine politische Richtung, wo sie einfach anprangern, die Ermordung der Sinti und Roma im Holocaust, oder sie würden selber sagen, im Poraimos, das ist das Wort, das heißt verschlingen, ist so das Wort für den Holocaust an den Roma und Sinti. Genau, und grundsätzlich jetzt eben auf Romanes, das ist so die Sprache, die viele Roma und Sinti sprechen. Und Romanes, Drumlungo heißt sowas wie lange Strache, Chevrolet heißt Kinder und das ist irgendwie so, aber mein Romanes ist auch nicht so gut. Ich habe meinen Kurs gemacht, aber so viel ist leider nicht hängen geblieben, aber genau so in dem Dreh geht das.
0: Ist es ähnlich zu Rumänisch quasi, aber ist er,
1: nein,
0: oder gar nicht?
1: Nein, also Romanes ist... Also Romanes ist eigentlich eine eigenständige Sprache. Man sagt, dem Sanskrit ähnlich. Das, daher wird auch die Herkunft der Roma und Sinti abgeleitet, dass sie damals aus Indien, aus Rajasthan und Teilen Pakistans hergewandert sind, weil ihre Sprache eben einige Sanskrit-Wörter quasi immer noch inne hat. Zum Beispiel Panch. Also Panch ist 5 auf Romanes und Panchavi ist Land der 5 Flüsse in Indien. Mhm. Und teilweise ist aber auch einiges Altgriechisch. Also noch viele Altgriechisch Wörter dabei. Und dann, durch das es eben geschätzt allein in Europa, glaube ich, 12 Millionen Roma und Sinti gibt, in allen Ländern letztendlich, hat natürlich auch jeweils das Land Einfluss auf das Romanes. Also das heißt, Leute aus Rumänien, die Romanes sprechen, sprechen das oft mit sehr vielen Lehnwörtern aus dem Rumänischen, in der Ukraine aus dem Ukrainischen und so weiter und so fort.
2: Ihr eigener Dialekt oder...
1: Genau, ja. Genau. Aber die Grundwörter sind dasselbe und grundsätzlich verstehen sie sich auch alle.
2: Ist es dann auch von den Schriftzeichen, weil ihr bei Sanskrit lernen müssen, so ein bisschen, es ist...
1: Ganz anders. Also das Ding ist einfach, dass Romanes war ja nie eigentlich war ja ganz, ganz, ganz lange keine geschriebene Sprache, sondern ist einfach irgendwie mündlich weitergegeben worden. Und es gibt erst jetzt, ich weiß nicht, ein paar Jahren oder wahrscheinlich schon ein paar Jahrzehnten, gibt es einfach Bestrebungen, das zu verschriftlichen. Aber grundsätzlich war das keine gesprochene Sprache. Und deswegen, glaube ich, gibt es keine spezielle Schreibweise.
0: Sprechen die Roma und Sinti in Rumänien Rumänisch auch?
1: Ja. Also eben ganz unterschiedlich. Eigentlich, also zum Beispiel die Leute, mit denen ich arbeite, die sprechen eigentlich meistens alle Rumänisch. Ein paar von denen sprechen halt vielleicht noch eben Romanes. Also Romanes ist leider auch ein bisschen vom Aussterben bedroht, weil viele es nicht mehr sprechen. Wir haben auch einiges mit ukrainischen Roma zu tun, weil die einfach durch den Ukraine-Krieg auch hierher kommen. Und da weiß ich, dass einige wirklich fast ausschließlich nur Romanes sprechen. Wobei meistens, glaube ich, ist es echt in einer anderen Sprache noch gepaart, aber eben, ja, also rein nur Romanes. Aber für viele war es halt, oder auch für serbische Roma, für meine Kollegin zum Beispiel, war es halt schon einfach, ihre Muttersprache. Die ist damit zwar die erste Sprache, die sie gelernt hat, und dann lernt man erst die Sprache des Landes letztendlich in der Schule oder im Kindergarten.
2: Das stimmt, mal extrem schwierig vor zum Lernen, wenn es keine Mitschriften gibt, wirklich, oder halt, ja.
1: Ja, voll. Und was eben eine Sintize auch mal erzählt hat, die Nicole Sewig, dass halt eben gerade aus, also die Sinti sprechen nochmal ein bisschen anderes Romanes, beziehungsweise sie sprechen erstmal, glaube ich, sagt Sintike irgendwie so, vielleicht bringen, die halten ihre Sprache auch nochmal mehr geheim. Und die hat aber mal gesagt, dass halt zum Beispiel eben im Holocaust ganz viele Wörter einfach verloren gegangen sind in der Sprache, weil ihr niemand mehr sagen konnte, wie genau diese Blume jetzt auf Romanes halt, weil die alle umgebracht wurden. Also die konnte das nicht mehr, das kann man nicht mehr nachvollziehen. Und da ist auch ganz, ganz viel einfach verloren gegangen von der Sprache so.
0: Weil du jetzt sagst, Sintiza, Roma, was ist da, muss ich jetzt ehrlicherweise sagen, was ist da exakt der Unterschied?
1: Also, es ist alles immer nicht, man kann es nicht immer hundertprozentig festnageln, weil zum Beispiel auch diese Forschung, dass die aus Indien kommen, kommt eben mit einem aus der Sprachwissenschaften letztendlich. Man sagt, oder es heißt gemeinläufig, dass die Sinti aus Pakistan damals gekommen sind, die Roma aus Rajasthan, aus Indien. Man sagt auch ein bisschen so, die Sinti sind eher in Westeuropa angesiedelt und die Roma eher in Osteuropa. Aber allein auch bei den Roma gibt es wahrscheinlich 120 verschiedene Gruppierungen. Also wenn man ganz, ganz korrekt sein würde, müsste man sie nach jeweils eben Kaldarash, Ursari, Lingurari, also nach den Gruppen ansprechen. Oft weiß man es halt nicht und oft wissen sie es leider auch selber teilweise nicht.
0: Dann macht es ja durchaus Sinn, dass man es einfach zusammen...
1: Ja,
0: da, oder? Also,
1: voll, wenn es für Sie okay ist. Weiß ja, ja. Ich mich jetzt nicht dran, aber ja, voll, denke ich.
2: Es würde mich interessieren, wie schaut denn so der Arbeitsalltag einer Alina aus? Was tust du denn dann? So?
1: Was ich den ganzen Tag
0: mache? Ja, wenn du aufstehst, in die Arbeit gehst.
1: Also meistens stehe ich auf und denke mir, ich will noch liegen bleiben und nicht aufstehen.
2: Das geht
1: nicht. Dann, also inzwischen ist es so, dass wir es ein bisschen so getimt haben, dass wir um 9 aufsperren. Genau, weil früher ist es einfach nicht möglich. Grundsätzlich, also es ist ein bisschen unterschiedlich. Grundsätzlich, wir machen unser Büro um 9 auf, am Montag zum Beispiel. Montag von 9 bis 1 haben wir offene Beratungen. Da kommen die Leute einfach mit sämtlichen Anliegen. Also das kann von, hey, ich brauche einen Lebenslauf, hey, bitte können wir gemeinsam bei dem Arbeitgeber anrufen oder bei der Firma anrufen, über, hey, keine Ahnung, ich habe eine Frage zur Familienbeihilfe, über kannst du mich dort und dorthin begleiten?
2: Also und das hat es auch wirklich gut besucht, oder? Also die Leute nehmen das aktiv an, das
1: ja. Ja. Ja, voll.
2: Die wissen also Bescheid und die kämen zu euch.
1: Ja, voll. Also genau, wir haben halt, also es ist, wir haben jetzt nicht wirklich so viel Werbung gemacht, aber es spricht sich über Mund-zu-Mund-Propaganda und man muss jetzt auch sagen, dass jetzt nicht die Hauptzielgruppe sind, jetzt nicht quasi die Stillbettelnden, sind aber oft die mir sehr am Herzen liegen, aber sind nicht die Hauptzielgruppe, sondern die Leute, die zu uns kommen, wohnen teilweise schon länger hier, sind gerade hierher gezogen, arbeiten hier, wohnen aber im Auto, also ganz unterschiedlich. Und wir haben eben, wir decken halt eben Rumänisch ab, Ungarisch, Romanes, Serbisch, Bosnisch, Kroatisch und von dem her können wir halt sehr viel muttersprachlich da einfach beraten und das ist natürlich extrem cool für die Leute, dass sie da einfach in ihrer Muttersprache das auch machen können. Genau, also so schaut ein bisschen der Arbeitsalltag. Es ist immer was Neues, immer irgendwie oft ungeplant. Genau.
2: Immer spannend. Kein Bürojob, 9-to-5.
1: Ja, also, nein, schon teilweise, aber teilweise eben mit den
2: aber
1: Themen
2: immer,
1: nicht.
2: Immer was anderes.
1: Immer was anderes.
0: Ja. Bist du dann auf der Straße Streetwork-mäßig auch aktiv quasi?
1: Nein, also ich meine, ich gehe ganz ab und zu mal irgendwie unter die Brücke oder so, aber da mache ich dann eher so Geschichten wie, also was wir jetzt im Winter ein paar Mal gemacht haben, ich habe vor Jahren mal bei Suli Café eine Gulaschkanone gekauft und wir haben uns halt gedacht,
2: eine Gulaschkanone?
1: Eine Gulaschkanone.
2: Okay.
1: Es ist quasi so ein Ofen, also so aus Metall und da tust du unten Holz rein und oben ist der Topf drauf und dann kannst du halt quasi das Ding anzünden und kannst in diesem Topf drin also kochen und wir haben uns halt damals gedacht, ich finde es auch als politische Aktion ganz wichtig, zu sagen, okay, wir sind halt unter die Brücke gegangen, haben gesagt, wenn denen ist scheiß kalt, wir haben hier warmes Essen, wir können Wärme und Essen bringen und dann sind wir halt da runter. Und dann war es aber so, das Lustigste war, ich bin dann so runter und ich so, ja, ich würde für euch kochen. Und die waren so, nö, Alina, wir kochen. Letztendlich habe ich, also ich habe dann immer nur so, ich habe so die Zutaten mitgeschnitten und gemacht und getan, aber meistens haben sie dann gekocht und es war irgendwie immer ganz nett, weil du dann gemeinsam isst und eben Wärme durch diesen Ofen Funktion hast und eben Essen, das war eigentlich immer extrem cool.
2: Ja, gescheit, habe ich fragen müssen, weil ich bin mir sicher, nicht jeder Zuhörer oder Zuhörerin hat das gewusst.
0: Jetzt habe ich eine blöde Frage, aber wo schlafen die Menschen im Winter?
1: Also je nachdem eben, also wenn wir jetzt wieder eben nicht von der Hauptzielgruppe von unserem Projekt reden, sondern von den Notreisenden, es gibt eine Notschlafstelle in Salzburg, aber gerade im Winter ist die natürlich extremst voll. Und vor allem, man kann da einfach nur 2 Wochen quasi schlafen, dann muss man eigentlich wieder wechseln, was auch Sinn macht, weil man dann natürlich wieder anderen Menschen die Möglichkeit gibt, dort zu übernachten. Viele sagen aber so, hey Alina, bevor ich mich jetzt irgendwie dran gewöhne, dann im Warmen zu schlafen, ist es mir eigentlich fast lieber, ich bin dran gewöhnt, im Kalten zu schlafen. Und die schlafen dann wirklich, sagen so, nee, ich gehe nicht in die Notschlafstelle, ich schlafe einfach unter der Brücke. Und ich meine, ich glaube, die nostalgischen Punkte in Salzburg kennen wir eh alle, von wo die Leute übernachten, also Eisenbahnbrücken und so weiter und so fort. Und die Maßnahmen der Behörden dagegen kennen wir wahrscheinlich auch alle. So Lena-Brücke
0: wie,
1: zu.
0: Wie wären die Maßnahmen der Behörden?
2: Was? Jetzt machen wir nur eine Pause und dann sprechen
0: wir. Nachher sprechen wir über die Maßnahmen der Behörden.
2: Ja,
0: okay,
2: ich glaube, es ist wieder Zeit.
0: Dann
2: für
0: spielen wir noch einen Song.
2: Ja, Alina, was würdest du gerne hören?
1: Ich bin mir gerade nicht sicher, was wir noch auf der Liste haben, aber...
2: Was für Liste?
1: Was ich mir ausgesucht habe. Genau, also vielleicht, weil wir es vorher schon angesprochen haben, wäre natürlich, also eben auch, weil wir vorher angesprochen haben, die ukrainischen, also es kommen viele Roma aus der Ukraine, weil die einfach auch vom Krieg betroffen sind. Und deswegen fände ich dieses Antikriegslied von Wecker, Wada und May eigentlich ganz, ganz gut.
0: Dann machen wir das. Und zwar, es heißt, es ist an der Zeit, oder? Von, ja, genau. Hannes Wada und Konstantin Wecker. Eine Live-Version. Also, viel Spaß.

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0: Verkäufer,
1: Anwältin,
0: Sportredakteur,
1: Gitarrist,
0: Sounddesigner,
1: Autor,
0: Theaterregisseur,
1: Operationsassistent,
0: Taxifahrer, Rosenverkäufer, Biologe,
1: Tätowiererin,
0: Zahnarzt,
1: Tänzerin,
0: Pianist,
1: Stadtentwickler,
0: DJ.
2: Jeder Gast ist interessant.
3: Jede hat ihre eigene Geschichte.
2: Alle sind irgendwie anders.
3: Aber eines haben sie gemeinsam.
2: Sie kommen alle gerne in die Bar, um gemeinsam eine gute Zeit zu verbringen.
3: Und wir haben sie beim Trinken gestört.
4: Das machen wir jetzt, aus.
5: Ja, jetzt müssen wir das nachmachen.
4: Prost.
5: Prost. Wir sind schon live, Sarah. Haha.
4: Ach so, Entschuldigung.
5: So ist es. Alles gut. Ja, es ist an der Zeit von Hannes Wader und Konstantin Wecker, ein Lied gegen den Krieg. Wir sitzen da bei uns in der Bar auf der Bühne und haben die Alina beim Trinken gestört, die seit 2014 mit armutsbetroffenen Menschen und stillen BettlerInnen in Salzburg arbeitet. Und du hast zuerst schon angedeutet, es gibt auch einen, sag jetzt mal, ich nenne es jetzt einfach auch eiskalt, Krieg der Behörden anscheinend gegen diese Menschen, oder?
4: Ja, voll. Also ich habe es vorher schon erzählt mit diesen ganzen Strafverfügungen, was irgendwie schon ziemlich heftig war, vor allem wenn man sich überlegt, was es für jemanden bedeutet, der kein Geld hat, so viel Geld zu zahlen und dann dafür ins Gefängnis zu gehen, auch an Stigmatisierung und so weiter. Aber genau, und dann habe ich ja erzählt, sie lassen sich immer was Neues einfallen und die neueste Geschichte ist jetzt seit letztem Jahr. Also seit 2024 ungefähr, ich glaube im Mai oder im Mai, glaube ich, hat es angefangen, dass das Bundesamt für Fremden- und Asylwesen jetzt hingeht, den Leuten so Zetteln ausgibt und zwar eine Verständigung vom Ergebnis der Beweisaufnahme, dass sie sagen so, hey, wir gehen davon aus, ihr seid länger als drei Monate hier und wir wollen eine aufenthaltsbeendende Maßnahme gegen euch erlassen. Also das heißt, eine Ausweisung beziehungsweise ein Aufenthaltsverbot. Und da ist es dann so, also die Leute haben dann 2 Wochen Zeit, da Stellung zu nehmen. Und wenn sie das nicht tun, dann ist das Problem eben in diesem ganzen Verwaltungsrecht, dann wird ihnen das amtswegig zugestellt. Das heißt, die Behörde geht her, also das BFA geht her. Sie hängen das bei sich im BFA-Gebäude aus, dass da irgendwie an der Grenze in Richtung Freilassing ist. Und dann gilt es als zugestellt. Also das heißt, quasi, das fängt zu laufen an. Also das heißt, sie stellen sie hinzu. Dann stellen sie ihnen eben die Ausweisung zu, die Leute, wer geht, also ich meine, who the fuck geht ins BFA und schaut nach, ob sie da irgendeine Zustellung haben, das macht einfach niemand. Und dann gilt es als zugestellt und dann haben sie eine Ausweisung, wissen nichts davon, kommen wieder her und werden ausgewiesen. Oder haben Aufenthaltsverbot, ohne dass sie was davon wissen. Und das ist halt schon also eine ziemlich heftige Maßnahme. Und das Ding ist halt, die Leute sind dann mit diesen Zetteln zu uns gekommen. Wir machen dann so eine Zustellungsvollmacht, dass die Sachen uns zugestellt werden können und nicht mehr quasi, also nicht ausgehängt werden. Und dann rieselt, also hat es bei uns halt einfach die Ausweisungen gerieselt, in Anführungszeichen. Also wir haben jetzt über 70 Fälle und davon haben wir über 35 Ausweisungen. Und dann ist halt immer die Frage, was machst du? Also man kann natürlich in Beschwerde gehen, man geht nämlich dann zur anderen Behörde, das heißt zur BBU, Bundesagentur für Betreuungs- und Unterstützungsleistungen von Geflüchteten, so ungefähr. Die schreiben einem dann die Beschwerde. Dann waren wir inzwischen gab es eben ein paar Gerichtsverhandlungen, eben dann beim Bundesverwaltungsgericht, nicht mehr beim Landesverwaltungsgericht. Und jetzt sagen wir mal, also nicht alle wollen das machen, weil einige sagen, sie wollen diese Ausreise einfach nachweisen und passt schon. Heißt für uns, wir müssen die ganzen Nachweise ans BFA schicken. Das heißt, wir sagen ihnen, hey, schickt uns Fotos, wo ihr irgendwie in Rumänien seid, vor einer Behörde oder wo man sieht, dass ihr dort seid. Oder schickt uns irgendwelche Arztbriefe, irgendwelche Dokumente, die ihr dort bekommt, die einfach nachweisen, dass ihr unten seid. Genau, das ist so dieser eine Punkt, das ist der maximale Aufwand für uns, weil wir halt ständig die ganze Zeit irgendwelche Bilder kriegen, die teilweise von wirklich, wir können sie weiterschicken, von irgendwelchen Selfies mit der Family sind, die wir nicht weiterschicken können. Und wir sind eben in Beschwerde gegangen, also mit der BBU und teilweise, also bei 2 Fällen auch wir selber, weil es anders nicht ging. Und was man jetzt auch dazu sagen muss, wir haben eigentlich von, also bis jetzt glaube ich 15 bis 20, ich weiß gar nicht genau, Fälle sind wir in Beschwerde gegangen und bis jetzt haben wir alle gewonnen. Also das heißt, sind sie zurückgewiesen worden an die Behörden, weil das Bundesverwaltungsgericht gesagt hat, so hey, ermittelt mal gescheit. Sorry, aber das, was ihr da macht, ist irgendwie kein Ermittlungsverfahren. Also die Leute wollen mitwirken, weisen ihre Ausreise nach und ihr erkennt es nicht an. Das ist einfach nur Textbausteine, die ihr da eingefügt habt.
6: Ja, Komplizierung, oder?
4: Es ist Wahnsinn eigentlich. Aber es führt zu so tragischen, also wirklich tragischen tragischen Fällen, wie in der Franz-Josef-Straße sitzt Konstantin und Konstantin ist 66 Jahre alt. Konstantin hat eben auch diesen Wisch gekriegt, hat dann auch die Ausweisung bekommen. Wir haben dann auch seine Ausreise nachgewiesen, wir haben einen Meldezettel aus Rumänien hingeschickt, also wirklich so, hey, der Typ wohnt dort und er hat, glaube ich, sogar 2 oder 3 geschickt, also gar nicht mal so wenig. Und er kam dann wieder 5 Monate später und ist dann hier sofort eingesammelt worden, ist ins Polizeianhaltezentrum gekommen und wurde dann quasi nach Rumänien geschickt. Also vollkommen Wahnsinn, weil was das für die persönlich bedeutet, ist halt einfach irre. Ich meine, er ist 66, der hat überhaupt nicht verstanden, was er jetzt passiert.
5: Ich kenne Konstantin seit, glaube ich, jetzt 10, 15 Jahren.
4: Mhm. So. Ja, genau. Ja. Cool. Aber genau dem ist es eben passiert. Also ich meine, da ist jetzt auch so, dass wir versuchen, gerade über die Volksanwaltschaft irgendwie eine Beschwerde einzureichen, was auch nicht so unkompliziert ist, weil wir brauchen eine Vollmacht von ihm. Er ist aber in Rumänien, ich war jetzt schon länger nicht mehr in Rumänien. Ah, genau, und im Übrigen hat es auch dazu geführt, weil es extremst perfid eigentlich ist. Ich bin jetzt letztens mit meiner Kollegin privat nach Rumänien gefahren, weil sie mal eben auch sehen wollte, wie die Leute leben und wir wollten ja auch besuchen. Dann sind wir dahin und dann haben wir sämtliche Families besucht und dann haben wir die ganze Zeit eigentlich nur eidesstattliche Erklärungen unterschrieben, dass wir Eide, also ich quasi als Alina Kugler, unterschreibe eidesstattlich, dass die Person sich gerade in Rumänien aufhält und ich sie dort getroffen habe.
6: Wahnsinn eigentlich, oder?
4: Es ist irre.
6: Keine Ahnung. Wow.
4: So, I don't know. Also das ist, ich meine, man muss jetzt dazu sagen, wir haben eben jetzt die meisten Beschwerden gewonnen und jetzt seit 2 Monaten kommt keine Ausweisung mehr dabei. Mal schauen.
5: Okay.
4: Aber die können das natürlich, also keine Ahnung, die Leute sind einmal ausgewiesen, wir machen eine Beschwerde, die können das natürlich in den nächsten 3 Monate wieder machen, so ungefähr.
5: Ich finde das, wir haben jetzt, fällt mir gerade auf, wir sind jetzt schon fast 50 Minuten, wir haben überhaupt noch nicht über dich gesprochen, aber ich finde das eigentlich auch in diesem Fall ganz, eigentlich auch ganz okay, weil man jetzt einfach mal, du hast jetzt mehr oder weniger ein bisschen für die Menschen gesprochen, die eigentlich nie zu Wort kommen in der ganzen Geschichte, das finde ich eigentlich auch ganz spannend. Jetzt lassen wir das nochmal kurz zacken, spielen nur einen Song und dann reden wir nochmal kurz ein bisschen über deine Wünsche für Salzburg und was du dir als Alina so wünschen würdest. Oder? Passt. Was spielen wir denn?
4: Also wenn wir jetzt zu mir gehen, eins meiner Lieblingslieder ist eben das von Vorakis und Envier. Ich kann jetzt nichts so weiter über das Lied erzählen, aber ich finde es aber wunderschön.

0: sort of. So, wir sind wieder zurück. Wir sind heute live aus der Bar mit der Alina. Unsere Sendung beim Trinken gestört ist endlich zurück aus der Sommerpause. Philipp und die dürfen einmal im Monat von 18 bis 19 Uhr jeden zweiten Dienstag jemanden stören und diesen Gast entführen. Und heute ist es die Alina. So, Alina, wo sind wir stehen geblieben? Wir wollten fragen, wie du eigentlich zu dem allem gekommen bist. Wie ist das alles passiert?
1: Also ich,
0: was ist da los?
1: Also ich bin Sozialarbeiterin und ich habe auch mal mit Jugendlichen gearbeitet. Und ich habe damals für eine Jugendliche halt, einen freiwilligen Job gesucht. Und wer hat dann freiwillig gearbeitet? Nicht sie, sondern ich. Und dadurch habe ich die Leute kennengelernt. Da bin ich da irgendwie reingestolpert. Genau, und eine lustige, also ich meine, dann bin ich mal genau und dann... Ich habe dann so freiwillig in der Notschaffstelle gearbeitet, habe die Leute kennengelernt und dann war die Notschaffstelle vorbei und mir ist aber so aufgefallen, hey, die Leute sind ja noch da. Und dann war ich so, aus der Notschaffstelle wusste ich, die lieben Kaffee und Tee mit extremst viel Zucker. Und dann weiß ich noch, ich glaube, es war sogar ein Karfreitag oder so, habe ich so mit meiner Schwester gemeinsam, haben wir noch beim Catering so die Kannen ausgeliehen, wo ich damals auch noch gearbeitet habe. Und haben dann so Kannen Tee und Kaffee gemacht und sind durch die Stadt gezogen und den Leuten Tee und
0: die haben sich wahrscheinlich voll Kaffee. Gefreut, oder?
1: Und mir war so viel Zucker reingeschüttet, das kann man sich gar nicht vorstellen. Das, ja. Und meine Schwester war immer so cool. Wir laufen mit diesen Kannen und Tee durch die Linzer Gasse und sieht die ganze Zeit so in diese Geschäfte. Ah, schau, das Kleid könnte ich kaufen. I love her. Das war immer so perfid. So, wir geben jetzt gerade Getränke und armes betroffene Leute aus, die betteln. Und sie so, das ist das Kleid, das ich haben will. Das war mega nett.
2: Du, Alina, wir kommen leider auch schon zum Ende unserer Sendung. Es war jetzt extrem spannend, dir zuzuhören.
0: Total, können unterschreiben. Es vergeht immer sehr schnell.
2: Genau. Kurze Dinge. Was würdest du dir, die Frage stellen wir immer jedem am Schluss, was würdest du dir von Salzburg wünschen?
1: Also was ich mir von Salzburg wünsche, ist zum einen, dass einmal die Französische Straße verkehrsberuhigt wird, beziehungsweise es kein Autos.
2: Yeah.
1: Das ist das Erste und eigentlich will ich die ganze scheiß Stadt verkehrsberuhigt haben.
2: Warte mal kurz.
0: Jetzt Kims. Also du konntest den Philipp nicht glücklicher machen mit diesen Aussagen.
2: Ja.
1: Sehr schön. Genau, also das, ich meine, ich will die Französische Straße verkehrsberuhigt haben und eigentlich die komplette Stadt verkehrsberuhigt haben. Genau, aber eins der noch viel drängenderen Themen mit Verkehrsberuhigung, vielleicht geht es auch in einher, wir haben ein maximales Wohnungsproblem in Salzburg. Also das heißt, die Mieten sind viel zu teuer, es ist einfach kompletter Irrsinn und gerade meine Leute und teilweise auch ich oder auch jetzt meine Schwester, die gerade auf Wohnungssuche war oder so, wir fallen da einfach durch. Also es ist vollkommen irre und da muss was passieren. Also es müssen Privatmieten einfach gedeckelt werden. Also es geht.
2: Hast du das Gefühl, dass was weitergeht oder immer noch nicht wirklich?
1: Ganz ehrlich, es greift niemand die privaten VermieterInnen an.
2: Ja, also bin ich voll bei dir.
1: Und da bin ich einfach raus. Also ich finde, und das muss passieren.
2: Ja.
0: Ich glaube, wir können das beide unterschreiben.
1: Ja.
0: Also,
2: sehr okay, schöne Worte. Also,
0: ja.
2: Mieten und Autos finde ich gut.

0: Lied, was spielen wir noch?
1: Ah, wir spielen jetzt noch ein Uhr. Das sind kurdische Sängerinnen und da geht es um den kurdischen Befreiungskampf unter anderem. Also die ist ja extrem wichtig für die kurdische Bewegung und ich finde sie, war live, habt ihr mal live gesehen, die ist der Wahnsinn. Sie ist wunderschön.
0: Also ein Uhr und das Lied heißt da Keche Kurdan.
2: Alina, cheers.
3: Cheers.
2: Schön, dass du
0: da warst. Ciao, ciao, Alina. Was war beim Trinken gestört?
2: Was haben wir Trinken gestört?
0: Ja, jeden zweiten Dienstag im Monat.
2: Wir sehen uns im Oktober oder wir hören uns im Oktober.

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1: Ja, hallo. Ich bin jetzt gerade ein bisschen verwirrt, wie immer, wenn ich im Studio sitze, nämlich darüber, warum mir gerade nicht angezeigt wurde, dass ich on air bin, obwohl ich eigentlich den Jingle abgespielt habe. Na gut, wir haben noch 51 Minuten und 50, 49, 48 Sekunden Zeit. Und heute geht es um einen Studiogast, der ja nicht erschienen ist. Und deswegen habe ich einen anderen kurzfristigst eingeladen, der allerdings, und das ist ja irgendwie ganz angenehm, immer und stets zur Verfügung steht, nämlich die KI. Ich habe ChatGPT, also eigentlich GPT-5, als Studiogast eingeladen. Und nachdem im Jingle vorgekommen ist, wie verändert KI die Welt, habe ich diese erste Frage meinem Studiogast bereits kurz vorher gestellt. Und die Antwort lautet nicht überraschend, weil ich Verbosity auf ganz gering gestellt habe und das Reasoning, also das darüber nachdenken, auf sehr hoch gestellt habe, ist die Antwort, wie soll ich sagen, sehr kurz, nämlich und lautet wie folgt. Kurz Überblick, wie KI die Welt verändert. Arbeit und Wissen, Wirtschaft, Automatisierung repetitiver Tasks, Assistenz für Wissensarbeit, neue Jobs, Qualifikationspolarisierung, in Wissenschaft und Medizin, schnellere Entdeckungen, Wirkstoffdesign, präzisere Diagnosen, Erklärbarkeit, Validität als Herausforderung, in der Bildung, personalisierte Tutoren, neue Prüfungsformate, Fokus auf kritisches Denken statt reines Reproduzieren, Kreativität und Medien, Co-Kreation von Text, Bild, Ton, Urheberrecht, Deepfakes und Authentizität, Kommunikation und Inklusion, Übersetzung, Barrierefreiheit, Plattformabhängigkeit, kulturelle Vereinheitlichung. Industrie und Verwaltung, vorausschauende Wartung, Logistik, Planung, Bias-Risiken, Überwachung. Bei Sicherheit und Geopolitik, automatisierte Angriffe, Abwehr, autonome Systeme, neue Rüstungsdynamiken. Umwelt und Energie, Optimierung von Netzen, Prozessen, hoher Energiebedarf großer Modelle. Desinformation und Vertrauen, skalierbare Fakes, Informationsüberfluss, Bedarf an Verifikation und Recht und Governance, neue Regulierungen, Haftung, Standards für Sicherheit, Transparenz. Was jetzt sinnvoll ist, KI und Datenkompetenzen aufbauen, effizient mit KI-Tools arbeiten, Prozesse und Rollen neu designen, Mensch in der Schleife behalten, Datenschutz, Sicherheit, Einwilligungen und Auditierbarkeit verankern, Datenqualität, Monitoring und Red Teaming etablieren und letztlich Medienkompetenz und Fact-Checking stärken. Ja, interessante Antwort. Ich bin quasi begeistert. Und damit sich meine Begeisterung in den nächsten paar Minuten nicht unmerklich ändert, spielen wir ein bisschen Musik dazwischen, und zwar Levitating von Dua Lipa.

Ein kurzer Abschnitt zu Dua Lipa. Ich habe in der Zwischenzeit GPT-5 gefragt nach dem Begriff Qualifikationspolarisierung. Ein Wörtchen, das nicht einmal mir so einfach über die Lippen geht. Und die Antwort, was muss man sich unter Qualifikationspolarisierung vorstellen, antwortet ChatGPT-5, dass es einen Trend gibt, dass Jobs und Löhne wachsen vor allem am oberen, hochqualifiziert, komplex, kreativ und unteren Ende, nicht automatisierbare Dienstleistung, während mittelqualifizierte, routinebasierte Tätigkeiten schrumpfen. Treiber sei, laut GPT-5, Automatisierung KI ersetzt regelhafte Aufgaben. Sie ersetzt und ergänzt komplexe Problemlösung, Kommunikation und Domänenexpertise. Beispiele: Sachbearbeitung, Buchhaltung, Backoffice werden teilautomatisiert. Nachfrage steigt für Data und AI. Produkt- und Forschungsrollen sowie für Pflege, Handwerk, persönliche Dienstleistungen. Innerhalb von Berufen verschieben sich Anforderungsprofile, Up- und De-Skilling. Na, interessant. Weiters habe ich dann GPT-5, lieber Studiogast, hallo, gefragt, was ist dieses Thema bei Wissenschaft und Medizin, die Erklärbarkeit, Validität als Herausforderung. Antwort: Erklärbarkeit, nachvollziehen, warum ein Modell eine Entscheidung trifft. Schwierig. Bei Deep Learning LLMs oft Blackbox. Post-hoc-Erklärungen, zum Beispiel Shep, Lime, Saliency, sind nur Annäherungen und können irreführen. Wichtig für Vertrauen, Debugging, Fairness und Regulierung. Ihr könnt sich schon vorstellen, was ich als nächstes frage. Bezüglich Validität misst und leistet das Modell wirklich, was behauptet wird und generalisiert es? Probleme, Bias in Trainingsdaten, Data Leakage, Verteilungsdrift, mangelnde externe klinische Validierung, Halluzinationen bei LLMs. Beispiele: Bilddiagnosemodell lernt Krankenhausmarkierungen statt Krankheit und fällt in anderen Kliniken durch. Kreditmodell benachteiligt Gruppen. Chatbot erfindet Quellen. Halluzinationen. Okay, Konsequenz: strenge Evaluation, externe, prospektive Studien, Robustheits- und Fairness-Tests, Unsicherheitsangaben, Monitoring und Mensch in der Schleife. Also Man in the Loop oder Woman in the Loop, actually, ist offensichtlich sehr wichtig. Allerdings, was jetzt Shep, L, Lime und Saliency ist, ich glaube, das werde ich nachfragen. Und ganz ehrlich, ich lasse mich ja manchmal einfach von der Dynamik leiten und deswegen erspare ich euch das Warten darauf und wir spielen Musik, und zwar Musik von, ich liebe Pink, habe ich zwar schon gespielt letztes Mal, aber never gonna not dance again.

Genau. Und deswegen habe ich ChatGPT gefragt. Was ist Shap Lime Saliency? Ich meine, okay. Drei verbreitete Post-Hoc-Erklärmethoden für ML, also Machine Learning-Modelle. SHAP steht für Shapley Additive Explanations. Wie man auf diese Abkürzung kommt. Okay, weist jedem Feature einen Beitragswert zur konkreten Vorhersage zu, basierend auf spieltheoretischen Shapley-Werten. Lokal und lokal nutzbar. Beiträge summieren sich zum Modellvorhersage relativ zu einer Basislinie. Die Pros sind, es ist axiombasiert, konsistent und die Cons sind oft rechenintensiv, Ausnahmen Tree-Shap. Und es ist sensibel für Daten- und Feature-Korrelationen. Naja, okay, das ist jetzt mehr eine Masterstudie-Vorlesung über LLMs, aber egal. Und das LIME steht übrigens für Local Interpretable Model Agnostic Explanations. Und das erklärt eine einzelne Vorhersage, indem es um das Beispiel herum Eingaben stört und ein einfaches Surrogat, zum Beispiel lineares Modell, Regeln fitten, um lokale Feature-Gewichte zu erhalten. Die Pros sind, es ist modellagnostisch, es ist schnell, aber die Cons sind, es ist nur lokal, teils instabil und abhängig von Perturbation und Neighborhood. And finally, Saliency oder Saliency Maps visualisieren, welche Eingabeteile die Vorhersage am stärksten beeinflussen. Vor allem bei Deep Learning. Meist gradientenbasiert oder durch Okklusion, zum Beispiel Vanilla Gradients, Integrated Gradients, GradCAM. Die Pros sehr schnell, intuitiv bei Bildern und Text, die Cons oft rauschig, Sensitivität statt Ursachens nachweisend und kann in die Irre führen. Okay, ich glaube, ich muss da selber noch ein paar Dinge nachfragen, aber jetzt schauen wir uns noch an. Eine weitere Frage hatte mich noch beschäftigt, nämlich warum ist Up- und Deskilling ein Problem? Ja, ihr erinnert euch, das ist das Problem persönlichen Dienstleistungen und Handwerk insbesondere. Okay, und dann antwortet, Up- und Deskilling ist zugleich steigende Anforderungen in manchen Rollen ab und Fähigkeiten Fähigkeitsabbau und Entwertung anderer, das ist das D von Skilling. Und warum ist es problematisch? Also die Frage, die mich eigentlich interessiert, nämlich in Bezug auf Ungleichheit. Nicht alle haben Zugang zu Weiterbildung, Lohn- und Chancenpolarisierung. Es führt zu Fähigkeitsverlust. Automatisierung entzieht Übung. Paradox der Automation bei Ausfällen braucht es hohe, aber verlernte Skills. Zerfall von Karriereleitern, Einstiegs- und Routinejobs verschwinden, weniger On-the-Job-Lernen, es gibt eine Nachwuchslücke. In Bezug auf Qualität und Sicherheit, Übervertrauen in Systeme, mehr Fehler in Randfällen und Notlagen. Jobqualität und Löhne, Restaufgaben werden monotoner, weniger Autonomie, schwächere Verhandlungsmacht. In Bezug auf Organisationswissen und Abhängigkeit, Know-how wandert in Tools und Anbieter, sogenannter Login, schwer zu auditieren und weiterzuentwickeln. Und nicht zuletzt Übergangskosten, friktionale regionale Arbeitslosigkeit, lange Requalifizierungsphasen, Stress, Burnout durch Dauerlernen. Ich glaube, jetzt werde ich irgendeine Frage stellen, während ihr Musik hört, die ein bisschen eine
vorteilhaftere Antwort liefert. Und jetzt hören wir kurz mal Taylor Swift, Anti-Hero.

Ja, die spannende Frage ist jetzt, wie sollten Menschen KI und Datenkompetenzen aufbauen und effizient mit KI-Tools arbeiten? Nachdem mir GPT-5 wieder mal eine ganze Liste von Aufzählungen brachte und ich euch ersparen möchte, diese zu erzählen, habe ich sie gebeten, bitte ganze Sätze. Und dann kam sofort... Okay, während Taylor Swift sang, die Antwort. Menschen sollten zunächst grundlegende Datenkompetenzen aufbauen, Datentypen und Messskalen verstehen, Stichproben, Bias und Datenqualität beurteilen, explorative Analysen und Visualisierungen durchführen und SQL sowie Spreadsheet-Grundlagen beherrschen. Have fun. Dazu kommen Statistik-Basics zu Verteilungen, Lage- und Streuungsmaßen, Klassifikationsmetriken wie Präzision und Recall, der Unterschied zwischen Korrelation und Kausalität sowie der Umgang mit Unsicherheit. Bei KI gehören Supervised und Unsupervised Learning, Overfitting, Train, Validation, Test-Splits, Metriken, Interpretierbarkeit, Fairness und Bias zum Fundament. Für LLMs sind Tokens und Kontextfenster, Temperatureinstellungen, typische Halluzinationen, bewährte Promptmuster, Quellenkritik und Datenschutz wichtig. Am besten übt man in kleinen Projekten mit echten Daten, präsentiert Ergebnisse, holt Feedback ein und vertieft optional Python mit Pandas und SkyKit Learn sowie Git. Okay, für technische Rollen empfiehlt sich eine Vertiefung des Machine Learnings und Deep Learning Stacks mit PyTorch oder TensorFlow, Feature Engineering, Cross-Validation und Hyperparameter-Optimierung. MLOps umfasst Versionsverwaltung und Tests, Experiment-Tracking, zum Beispiel mit MLflow, Daten- und Modellversionierung, zum Beispiel DVC, Containerisierung mit Docker und Monitoring im Betrieb. LLM-spezifisch sind API-Integration, Retrieval Augmented Generation mit Embeddings und Vektordatenbanken, Ausgabe Guardrails und Evaluationssuiten. Effizientes Arbeiten mit KI beginnt mit klaren Zielen, Publikum und Abnahmekriterien. Relevanter Kontext wie Daten, Beispiele und Stilvorgaben sollte bereitgestellt werden. Wahrscheinlich sollten. Und es lohnt sich, klar strukturierte Aufgaben wie Gliederungen, wie Gliederungen oder maschinenlesbare Schemata zu verlangen. Iteratives Vorgehen mit Entwurf, kurzer rubrikbasierter Kritik und Überarbeitung erholt die Qualität. LLMs sollten an bereitgestellten Quellen geerdet werden. Verlangen Sie Zitate oder Links oder prüfen Sie diese stichprobenartig. Wählen Sie das Modell passend zur Aufgabe, Kosten und Latenz, etwa kleinere für Ideation und größere für finale Qualität. Kombinieren Sie Such-, Notebook-, Tabellen- und Dashboard-Werkzeuge sowie No-Code RPA für Automatisierung. Standardisieren Sie wiederkehrende Aufgaben mit Prompt-Bibliotheken, Vorlagen und Makros. Messen Sie Qualität per Stichproben, Reviews, A/B-Tests und aufgabenspezifischen Metriken und speisen Sie Feedback zurück in Prompts und Prozesse. Protokollieren Sie Versionen, Daten und Prompt-Historie sowie Zeit, Kosten und Nutzen. Bei Sicherheit, Recht und Ethik sollten keine sensiblen Daten in unsichere Tools gelangen. Nutzen Sie Pseudonymisierung und Maskierung sowie Data Loss Prevention und prüfen Sie Opt-out und Aufbewahrungsregeln. Klären Sie Einwilligungen und Zweckbindung und verankern Sie Richtlinien mit Logging und Audit. Führen Sie Fairness- und Bias-Prüfungen durch, kommunizieren Sie Unsicherheiten und Grenzen transparent und halten Sie einen kompetenten Menschen in der Schleife. Auf Organisationsebene hilft ein Use-Case-Backlog mit Nutzen- und Risikoeinschätzung. Starten Sie klein und skalieren Sie schrittweise. Planen Sie Schulungen mit Basiskursen für alle und Vertiefungen für Rollen und reservieren Sie explizit Lernzeit.
Etablieren Sie Daten Governance mit Katalogen, Datenverträgen und Qualitätstests. Richten Sie Incident- und Red-Teaming für KI-Funktionen ein und betreiben Sie kontinuierliches Monitoring nach dem Rollout. Verfolgen Sie den ROI über Zeitersparnis, Fehlerquoten und Zufriedenheit. Ein kurzes Briefing für LLMs sollte immer die Rolle, die Aufgabe bzw. das Ziel, den relevanten Kontext und die Daten, das gewünschte Ausgabeformat oder Schema, die Qualitätskriterien und Grenzen sowie die Anforderungen an Quellen enthalten. Okay, ich habe das relativ fehlerfrei vorgelesen, aber liebes GPT-5, ich glaube, ich werde jetzt umstellen und werde fragen, erklär das bitte einem 5-Jährigen, 10-Jährigen, 15-Jährigen, irgend sowas. Genau, und damit ihr dazwischen auch, genau, Musik.

Ja, Amy Winehouse kann man immer hören. Back to Black. Ja, für die, die meine Stimme nicht erkennen, was ich für eher unwahrscheinlich halte, ihr hört KIT, das IT- und KI-Magazin, und mein heutiger Studiogast ist GPT-5, eine künstliche Intelligenz, die stichwortartig, aber das ist wahrscheinlich, weil ich sie gezwungen habe, nicht so viele Ausgaben zu generieren, antwortet. Ich habe mir erlaubt, diese Antworten vorzulesen in Ermangelung eines Text-to-Speech Moduls, das ich nicht aktivieren wollte. Außerdem, welche Stimme hätte ich ChatGPT geben sollen oder GPT-5? Egal. Und wir haben uns gerade damit auseinandergesetzt, nämlich was die KI, was Menschen, KI und, also wie Menschen KI und Datenkompetenzen aufbauen sollten und effizient mit KI-Tools arbeiten sollten. Und das war ziemlich technisch. Ganz ehrlich, also auch ich habe die Hälfte, vielleicht mehr als die Hälfte verstanden, aber unterm Strich habe ich dann gefragt, und wie lautet diese Erklärung für jüngere Menschen? Gut, und dann lautete die Antwort, haltet euch fest, vor allem jetzt werde ich sofort geduzt, KI und Datenkompetenz heißt für dich vor allem, Grundlagen zu verstehen und auszuprobieren. Lerne, was Daten sind, wie man sie in Tabellen organisiert und mit einfachen Diagrammen sichtbar macht, und verstehe Basics der Statistik wie Durchschnitt, Streuung und der Unterschied zwischen, jetzt hat es falsch formuliert, hängt zusammen und verursacht. Also Korrelation und Kausalität. Schau dir an, wie KI grob funktioniert, was ein trainiertes Modell tut und warum Chatbots auch mal Dinge erfinden können, und behalte Datenschutz im Blick. Am besten lernst du durch eigene kleine Projekte, zum Beispiel eine Umfrage in deiner Klasse auswerten, Sport- oder Gaming-Daten analysieren oder einen einfachen Text- oder Bildgenerator kreativ nutzen. Starte mit Google Sheets oder Excel, erkläre deine Ergebnisse in ein paar klaren Sätzen oder Folien und bitte jemanden um Feedback. Wenn du Lust hast, steigst du Schritt für Schritt in Python ein, das ist eine Programmiersprache, und teilst deine Arbeit in einem Repo oder Blog. Arbeite mit KI-Tools effizient, indem du klar sagst, was du brauchst, für wen es gedacht ist und wie das Ergebnis aussehen soll. Gib dem Tool den nötigen Kontext oder Beispiele, lass dir eine strukturierte Antwort geben, verbessere sie in kurzen Runden und bitte um Begründungen und Quellen, die du stichprobenartig prüfst. Nutze schnelle, einfache Modelle zum Ideensammeln und größere für den Feinschliff, und sammle dir eine kleine Bibliothek aus guten Prompts, die für dich funktionieren. Bleib fair und sauber, indem du keine privaten Daten teilst, Quellen nennst, nicht abschreibst und Ergebnisse kritisch hinterfragst. KI kann helfen, aber du triffst die Entscheidungen, besonders in Grenzfällen. Und wenn etwas komisch wirkt, wenn ihr das in der Schule nutzt, lohnt sich eine klare Absprache zu Regeln, Datennutzung und was als eigene Leistung gilt. Na, das ist doch eine Ansage.

0: Ja, Taylor Swift geht auch immer. Und nachdem ich gerade durch die Antwort, indem ich geduzt wurde, in mein jugendliches Ich zurückversetzt wurde, habe ich mich gefragt, was würde ich wirklich von einer KI wissen wollen, die von manchen für ziemlich intelligent gehalten wird. Und deswegen habe ich mir erlaubt, die Frage zu stellen, wie kann das Klima lebenswert erhalten werden? Weil, ganz ehrlich, also mich beschäftigt das schon, also würde mich beschäftigen, also beschäftigt mich auch und überhaupt. Die Antwort ist, ein lebenswertes Klima erhalten wir, wenn wir Treibhausgasemissionen in diesem Jahrzehnt drastisch senken, Kohlenstoffspeicher schützen und uns an unvermeidliche Folgen anpassen. Das heißt, fossile Energien geordnet beenden, erneuerbare Stromerzeugung und Netze massiv ausbauen, Gebäude effizient sanieren und mit Wärmepumpen heizen, Verkehr und Industrie weitgehend elektrifizieren, die Effizienz steigern und dort, wo es schwer ist, grünen Wasserstoff und gegebenenfalls CO2-Ausscheidung einsetzen, Wälder, Moore, Ozeane und Böden müssen bewahrt und wiederhergestellt werden. Landwirtschaft und Ernährung sollten Methan und Lachgas senken. Okay. Lebensmittelverluste deutlich reduzieren und den Konsum von Rind- und Schaffleisch verringern. Politik und Finanzmärkte steuern den Wandel durch klare Standards und CO2-Preise, den Abbau fossiler Subventionen und gezielte Investitionen in saubere Infrastruktur und einen gerechten Übergang. Okay, das war jetzt kein Satz. Parallel stärkt Klimaanpassung die Resilienz von Städten, Wasser- und Küstenschutz, Energie- und Wassernetzen, Gesundheitsdiensten und Katastrophenschutz, unterstützt durch naturbasierte Lösungen und Frühwarnsysteme. CO2-Entnahmen aus Natur oder Technik gleichen nur verbleibende Restemissionen aus und dürfen Vermeidung nicht ersetzen. Im Alltag wirken die größten Hebeln bei Mobilität, Heizen und Strom, Ernährung und Konsum sowie durch Engagement in Beruf, Kommune und Politik. Ich habe mir erlaubt nachzufragen, und was kann jetzt jeder Einzelne tun? Antwort: Am meisten bewirkst du bei Mobilität, Wärme und Strom, Ernährung, Konsum und deinem Einfluss auf Regeln und Strukturen. Vermeide Flüge, nutze Bahn, ÖPNV, Rad- oder Teilefahrten und elektrifiziere ein unvermeidbares Auto. Mache Heizen effizienter und sauberer, zum Beispiel durch Dämmung oder Nachrüsten, Wärmepumpen oder andere erneuerbare Wärme, korrekt eingestellte Thermostate und einen zertifizierten Ökostromtarif und spare Strom im Alltag. Iss überwiegend pflanzlich, reduziere besonders Rind- und Schaffleisch sowie Milchprodukte, kaufe saisonal und regional und wirf weniger Lebensmittel weg. Kaufe seltener und langlebig, repariere, leihe und nutze Secondhand und triff große Anschaffungen bewusst. Richte deine Finanzen fossilarm aus, indem du zu nachhaltigen Banken, Fonds und Versicherungen wechselst und bring im Job klimafreundliche Beschaffung, Reisen und Prozesse voran. Multipliziere deine Wirkung durch Engagement. Wähle ambitionierte Klimapolitik, unterstütze lokale Projekte, sprich offen über Lösungen, gib Unternehmen und Politik Feedback und beteilige dich an Initiativen in Schule, Betrieb und Kommune. Stärke zugleich die Klimaanpassung, etwa mit Verschattung und Begrünung gegen Hitze, Regenwassermanagement, Wassersparen und Nachbarschaftshilfe für Extremwetter. Kompensation ist höchstens eine Ergänzung und sollte streng geprüft werden. Vermeidung und echte Reduktion gehen vor. Nicht jede Person kann alles umsetzen, also setze Prioritäten nach Wirkung und Lebenslage. Halte Fortschritte fest und mache aus guten Entscheidungen Gewohnheiten.
1: Ja, war irgendwie gar nicht einmal so uninteressant und drum tu es. Von Demo.

Ja, das Motto Tools ist ja nicht ganz uninteressant. Und darum habe ich GPT-5 am Ende noch gefragt, diese ganzen lange Erklärung noch eine als Empfehlung in einem prägnanten Satz zusammenzufassen. Die Antwort ist, setze auf die größten Hebel. Also es geht um Umweltschutz bzw. Klimaschutz. Setze auf die größten Hebel. Seltener fliegen und Autofahren. Auf effiziente, erneuerbare Wärme und Ökostrom umsteigen, überwiegend pflanzlich essen, langlebig statt viel kaufen und mit Wahl, Beruf und Geld klimafreundliche Regeln stärken. Ja, das kann man ja fast so stehen lassen. Wobei jetzt natürlich die spannende Frage war, das war jetzt KIT, die 6. Ausgabe 2026, zum Thema

0: Und wir werden eben über KI in Bildung und in der Lehre und in Weiterbildung und so weiter reden. Das wird, denke ich, sehr, sehr spannend werden. Und ich überlege jetzt gerade, ob ich jetzt noch 50 Sekunden lang mit irgendwelchen Banalitäten quäle, aber ich hoffe, ja, es hat euch ein bisschen Spaß gemacht, diesen ziemlich unfreundlichen, weil eigentlich hauptsächlich in Stichworten antworteten Chatbot zu hören, also von mir vorgelesen zu bekommen. Und es war nicht alles, was er gesagt hat, wie soll ich sagen, daneben oder na, dumm war es sicher nicht. Das war ganz am Anfang sehr hochschwellig und dann war es eher niederschwellig und überhaupt. In jedem Fall, also beim nächsten Mal werde ich versuchen, vielleicht GPT darauf vorzubereiten und drum schönen Abend und bis zum nächsten Mal. Adieu.
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Servus, grüß euch und herzlich willkommen zu meiner Sendung Kopfhörer. Ich bin der Raimund und ich werde euch heute wieder durch die Sendung begleiten, in der es dieses Mal um die Hammond-Orgel geht. Genauere Bezeichnung, Hammond B3 Organ, und es ist ein sehr, sehr wichtiges Instrument der Rock und Pop und Soul, Blues, Jazz Geschichte. Und heute werden wir da einige Songs mit Hammond-Orgeln hören. Und den ersten Titel, was wir da gehört haben, das war Billy Larkin and the Delegates mit Spooky. Und die Hammond-Orgel, ja, es war ein sehr, sehr wichtiges Instrument einmal in der Rock- und Pop-Szene, aber sie ist nach wie vor vorhanden. In der aktuellen Popmusik hört man sie natürlich prinzipiell gar nicht mehr, aber man muss ein bisschen unter der Oberfläche kratzen, dass man da Songs oder Bands findet, die was die Hammond-Orgel einsetzt, und sie wird nach wie vor eingesetzt, weil es ist ein wunderbares Instrument mit einem wunderbaren Sound und sehr vielseitig einsetzbar. Es ist egal, was für Musikrichtung man spielen will. Hammond-Orgel kann man überall einsetzen, und um das geht es halt in dieser Sendung. Und man kann es auch in der psychedelischen Musik einsetzen, wo sie ja in den späten 60ern ja sehr gern eingesetzt worden ist, die Hammond-Orgel. Und ich habe da eine Band ausgesucht, die heißen The Zombies aus Großbritannien. Die haben 1967 einen Titel veröffentlicht, der ein größter Hit war, das Time of the Season. Und da hört man natürlich die wunderbare Hammond-Orgel.

Diesmal ist der Charlatans aus Großbritannien mit dem Titel Come In Number 21 und ja, ist aus dem Jahr 1994 und diese Band, ja, die besteht bis heute und ja, sie setzen immer wieder unter anderem auch natürlich die Hammond-Orgel ein in ihren Songs und ich finde, die ist eine großartige Band. Ja, die kann man sich aber ein bisschen merken, der Charlatans aus Großbritannien. Die nächste Band, die braucht man sich nicht merken, weil die ist ja in die Geschichte der Pop- und Rockmusik definitiv verankert, nämlich Pink Floyd. Und die haben 1973 Dark Side of the Moon aufgenommen. Das kennt man wahrscheinlich, dieses Album. Das ist eines der meistverkauftesten Alben aller Zeiten. Und ich spiele jetzt den Titel von Pink Floyd und der heißt Us and Them.

Ja, die nächste Band, die nennt sich Booker T and the MGs und es war grundsätzlich eine Studioband, die Hausband von Stax Records, dem Soul-Label aus Amerika, und sie haben auf zigtausenden von Aufnahmen eben die Hintergrundmusik gemacht, die Rhythm Section gemacht und haben aber bei einer Session, weil nur Zeit über war, ja, ein bisschen herumgejammt und haben einen Titel dann aufgenommen und der hat ja, Stax Records als so gut empfunden, dass sie eine Single veröffentlicht haben und der Titel Green Onions war dann ja, ziemlich ein großer Hit für Booker T und MGs und ab diesem Zeitpunkt hat die Band dann auch ihre eigenen Aufnahmen unter eben Booker T und MGs veröffentlicht und grundsätzlich waren das alles nur Instrumentalnummern, sehr tanzbare Instrumentalnummern und ich habe mir jetzt natürlich Green Onions als Titel ausgesucht von Booker T und MGs, aber hier in einer Live-Aufnahme aus dem Jahr 1967, da hören wir noch ein bisschen mehr, was mit der Hammond-Orgel schon möglich war.

Ja, das war jetzt Question Mark and the Mysterians aus dem Jahr 1966 mit 96 Tears. Das war so ein mittelprächtiger Hit, war in Amerika, aber nur regional. Aber mittlerweile ein Klassiker ist das Garage Rock. Und da war halt jetzt natürlich die Hammond-Orgel extrem im Vordergrund. Hat eigentlich den ganzen Song ausgemacht. Wunderbar gespielt. Und diese Bands wie ja, Question Mark and the Mysterians waren ja extrem beeinflusst von den British Invasion Bands. Also sprich von den Beatles oder Stones oder The Who, The Kings und so weiter. Und da war nur eine Band dabei aus England, die was sehr, sehr populär war bei den Bands, nämlich die Animals. Und da war ja auch ein Hammond-Orgel, also Keyboarder in der Band. Und viele, viele, viele Gruppen eben aus dieser Zeit haben das halt übernommen, dieses Line-Up mit, ja, mit einem Keyboarder, mit Hammond-Orgel, großteils ausgerüstet und ja, ist jetzt quasi aufgelegt, dass ich jetzt natürlich was von den Animals spielen werde. Und ich habe da was ausgesucht, da waren sie schon Eric Burdon und die Animals, weil es schon ein bisschen Ungereimtheiten in der Band gegeben hat. Das ist sicher eine eigene Story, kann man auch mal eine Sendung drüber machen. Und sie haben 1966 ja, mit einem neuen Line-Up ja, einen Titel, also mehrere Titel aufgenommen. Einer von denen, den hören wir uns jetzt an, und das ist die Nummer CC Rider von Eric Burdon and the Animals.

Hole in One heißt der Titel und die Band, das ist ein Trio und das heißt der Deldon Lamar Organ Trio und I Told You So ist das Album aus dem Jahr 2021, also eine aktuelle Band, die sich ja dem Sound unter anderem der Hammond Orgel verschrieben hat und die Band oder das Trio macht prinzipiell nur Instrumentalmusik sehr tanzbar, definitiv, das hat man auf jeden Fall gehört. Bei Hole in One. Ja, kurze Geschichte noch über die Hammond Orgel. Wie ist es eigentlich dazu gekommen? Das ist ganz einfach. Es hätte als Ersatz für eine Kirchen- oder Pfeifenorgel werden sollen, damit sie natürlich leichter zu transportieren ist und so weiter und so fort. Hat sich aber nicht wirklich durchgesetzt in der Kirche oder als Ersatz der Pfeifenorgel, aber in der schwarzen Community, sozusagen in Nordamerika, in der Gospelmusik hat die Hammond-Orgel Einzug gehalten und von dort aus ist es bekannt geworden in anderen Musikstilen, weil Gospel ist ja auch die Wiege unter anderem für Blues, Rhythm and Blues, Jazz, Soul, alles was danach gekommen ist. Von dort haben einige viele die Hammond-Orgel mit übernommen. Und es hat mehrere Varianten gegeben, bis es halt dann in der Rockmusik angekommen ist. Und vor allem die große Zeit war so, ja, ab Mitte der 60er bis ja, die ganzen 70er hindurch des letzten Jahrhunderts, da war einfach die Hammond-Orgel schon ein maßgebliches Instrument neben Gitarre, Bass und Schlagzeug. Da mal weiter mit wem denn jetzt? Was soll man das da sagen? Ah ja, Deep Purple, na klar, John Lord. Begnadeter Pianospieler, Keyboardspieler, Hammond-Orgenspieler. Und ich habe von dem Album Burn mir den Titel ausgesucht. Might Just Take Your Life von Deep Purple.

Sly and the Family Stone mit I Wanna Take You Higher aus dem Jahr 1968. Unglaublich gute Nummer von Sly and the Family Stone. Und da war die Hammond-Orgel jetzt nicht so im Vordergrund, aber vor allem über Kopfhörer hört man das ganz gut. Hat den Soundteppich da ausgelegt und das kommt sehr, sehr gut um. Und ja, Sly and the Family Stone war echt eine sehr, sehr gute, großartige Band. Und ja, den nächsten Titel, wie heißt das? Ah ja, genau, Steve Winwood, beziehungsweise Spencer Davis Group aus den 60ern. Und der Stevie Winwood war da, ja, so, glaube ich, 16, 17 Jahre alt, wie der in diese Band eingestiegen ist, beziehungsweise wie die Band bekannt worden ist. Und war oder ist aber nur ein begnadeter Musiker, der mehrere Instrumente beherrscht. Unter anderem die Hammond-Orgel, beziehungsweise das Piano und Gitarre und Mundharmonika und extrem, extrem guter Sänger, der Stevie Winwood, und hat einen Klassiker schon geschrieben mit 17 Jahren. Und den hören wir uns nämlich jetzt da, und der heißt Give Me Some Lovin' von der Spencer Davis Group.

Ja, und jetzt kommen wir schon zu unserem letzten Song für diese Sendung. Und in der ist es um die Hammond-Orgel gegangen, um die Hammond B3-Orgel, um ganz genau zu sein. Ein Klassiker in der, ja, Rock und Pop und Jazz und Soul-Welt und wo auch immer. Man kann sie überall einsetzen. Hat einen unglaublich guten Sound, das haben wir jetzt eh gehört in der Sendung. Und ja, den letzten Titel, den überlasse ich jetzt dann Carlos Santana mit Oye Como Va. Und es wird der letzte Song sein, wie schon gesagt. Und ich wünsche euch wie immer alles Gute und passt auf euch auf und wir hören uns beim nächsten Mal. Pfiat euch, Baba, und ciao.

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Hallo und grüßt euch, da ist euer Master of Mundharmonie. Ich freue mich, dass ich die nächste Stunde mit euch verbringen darf. Ihr seid wieder mal bravstens auf der Radiofabrik gelandet. Das ist Don't Spook the Horse. Und ich habe gerade die Eagles gehört mit Take It Easy. Und genauso easy wird es die nächste Stunde weitergehen. Ich habe eine exzellente Musikauswahl für euch getroffen. Weiter geht's jetzt gleich einmal mit dem King, nämlich Neil Young mit Mansion on the Hill.

als Anhänger einer jeden Kirche und jeden Kultes frei mich, dass ich zwischen dem Blue Oyster Cult mit Astronomy, das ihr gerade gehört habt, dass ich euch jetzt von der Church of the Cosmic Skull ein Lied präsentieren darf. Da ist The Evil in Your Eye.

Das war jetzt noch ein wunderbares und viel gewünschtes Dreierpaket, abgeschlossen mit Judas Priest und Battle Cry. Wenn ihr gern all diese Lieder noch hören wollt oder noch einmal oder genau wissen wollt, dann geht es einfach auf Spotify, sucht nach Don't Spook the Horse, da findet ihr die Playlists von den letzten Sendungen, aber auch von dieser heutigen natürlich. Und wenn ich auf die Uhr schaue, dann bricht mir schon wieder mein zartes kleines Herzerl. Es ist vorbei. Ein Lied kann ich euch noch kredenzen und vorspülen. Natürlich schließe ich am liebsten mit Iron Maiden ab. Mir bleibt nur zum Sagen, genießt den Dance of Death und seid lieb da draußen, tut's Gutes, passt auf euch auf. Bis zum nächsten Mal, bleibt der Radiofabrik gewogen. Viert euch.

Einen wunderschönen Abend wünscht euch der coole Ruler bei einer neuen Ausgabe von Raz Sound Radio. Wir beginnen ein bisschen abseits vom Reggae. Anlass gibt es dazu zwar eher traurige. Ein Genie der Popmusik oder Rockmusik oder wie immer man das nennen will, einfach ein genialer Musiker, hat sich verabschiedet von diesem Planeten. Ich rede von Brian Wilson, der Songschreiber und für mich immer noch der Kopf der Beach Boys. Und die Beach Boys mit Brian Wilson, die sind kein Scherzartikel, die haben schon gut drauf gehabt. Und deshalb aus dem bekanntesten oder künstlerisch bekanntesten Album der Beach Boys aus Bad Sounds, zwei Titel als kleine Erinnerung an das Genie von Brian Wilson. Der erste ist die Beach Boys mit Wouldn't It Be Nice.

Die Beach Boys mit God Only Knows aus dem Album Bad Sounds, und zu dem Tune gibt es eigentlich nicht mehr zu sagen, als wie ein gewisser Herr namens Paul McCartney gesagt hat. Es ist irgendwie der perfekte Pop-Song. Der zweite, der letzte Wochen auch von uns gegangen ist, kommt aus ein bisschen an anderen Ecken, aus der Soul-Ecke, ist kein geringer als der Sly Stone, Sly and the Family Stone, und deshalb auch von ihm zwei Tunes. Sly and the Family Stone mit Everyday People.

Sly and the Family Stone mit Sing, a Simple Song, ein bisschen in alternativen Mix entnommen, dem Soundtrack zu seinem Biopic. Und zu dem Tune gibt es eigentlich nur zwei Worte zu sagen: Murder Funk. Wir gehen weg vom Sly Stone und auch weg von Brian Wilson und kommen zum Reggae. VP Records hat heuer im Winter leider nur digital das Album von Barrington Levy namens Prison Overrock wieder veröffentlicht, und zwar mit 39 Tunes, und da ist jede nur erdenkliche Version von Tunes aus diesem Album drauf, und ein paar spiele ich jetzt vor. Das Original, Barrington Levy mit Prison Overrock.

Anlässlich des 40-jährigen Jubiläums Barrington Levy Prison Overrock etwas gedehnt, ausgedehnt. Und zwar zusammengebaut ist dies jetzt worden aus dem Originaltune von Barrington Levy, dann die Version von Josie Wales namens Bobo Dread, gefolgt von einem Stickerl Prison Oval Dub. Dann haben wir gehabt noch den Greensleeves Alternate Mix von Prison Overrock und am Ende des Dynamic Sounds Master von Prison Overrock. Wir bleiben beim Dynamic Sounds Master, der nächste Tune. Auch im Originalalbum, aber eben jetzt in diesem Dynamic Sounds Master. Barrington Levy mit Robert.

Barrington Levy mit der 7-Inch-Ausgabe von dem Tune namens Hammer, entnommen der 40-jährigen Anniversary Edition von Prison Overrock, digital und nur digital veröffentlicht von VP Records. Der nächste Tune, weil es sind da noch unendlich viele Versions auf diesen Files, muss ich sagen, keine Ahnung. Ein Beispiel von den Versions habe ich ausgesucht, und zwar den Mix 2 von der Stray Away Girl Version.

Barrington Levy mit Rip and Run Off aus der 40-jährigen Jubiläumsausgabe von Prison Over Rock, nur digital auf VP Records erschienen, genauso wie das nächste Teil. Das ist ein neuer oder ein wiedergefundener Tune vom Dennis Brown, a Prince Charming Production, und auch dieses Teil haben sie nur digital veröffentlicht. Dennis Brown mit I'm Lost Without You.

Culture mit Iron Sharpen Iron in einer etwas anderen Version, entnommen der LP Africa Stand Alone. Die ist ebenfalls von VP heuer wieder veröffentlicht worden, lobenswerterweise auch als LP, und digital gibt es genauso. Aus diesem Album der nächste Tune, Culture, Tell Me Where You Get It.

Culture mit Love, Shane Sprater aus der wunderbaren LP Africa Stand Alone. Eher seltenes Culture-Album, was lobenswerterweise von VP Records heuer auch auf LP wiederveröffentlicht wurde. Anlässlich des Records Day 2025 hat VP Records im Originalcover einen totalen Klassiker aus der Werkstätte von Techniques wieder veröffentlicht, und zwar Sister Nancy mit One, Two, und als erstes Beispiel gleich der titelgebende Tune Sister Nancy One, Two.

Sister Nancy mit Only Woman DJ with Degree entnommen aus ihrem Album One Two, lobenswerterweise in Plastik und im Originalcover, wieder veröffentlicht von VP Records anlässlich des Record Store Days 2025 und wenn es irgendwo seht, Zurling, absolut Zurling. Nächster Tune, Sister Nancy, Transport Connection.

0: Sister Nancy mit Gwana's Cool aus ihrem Album One Two, a Techniques Production, wieder veröffentlicht anlässlich des Record Store Days 2025 von VP Records. Und wie gesagt, und ich sage es gerne nur einmal, Zuling, wenn man das irgendwo noch kriegt. Warum? Wenn man bis jetzt nicht überzeugt ist, der nächste Tune, der ist es. Schlechthin einer der berühmtesten Rhythms aus Jamaika, der Stalag Rhythm, und das ist das Original. Sister Nancy, bam, bam, bam, bam, Billa, bam, bam.
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1: Fuju Banden und Tenorsaw mit Ring the Alarm Quick auf dem Stalag Rhythm. Das bietet mir so ein bisschen eine kleine Überleitung, und zwar VP Records hat auch derzeit nur digital eine LP von Tenorsaw wieder veröffentlicht, die nennt sich Tribute to Tenorsaw Wake the Town und daraus einige Beispiele. Das erste Tenorsaw mit High Power Sound.

Tenorsaw mit Kiss an Angel entnommen dem Album Tribute to Tenorsaw Wake the Town, wiederveröffentlicht, derzeit nur digital von VP Records. Artbeipackung noch aus dieser LP, oder es war glaube ich nur eine CD, die damals erschienen ist, aber ist egal, 89 ist im Original rausgekommen. Erstes von den beiden Beispielen, Tenorsaw mit Bad Boy.

0: Tenor Saw mit Wake the Town, der titelgebende Tune der VP-Veröffentlichung Tribute to Tenor Saw, Wake the Town, derzeit nur digital erhältlich. Ich hoffe noch irgendwie auf eine Vinyl-Ausgabe. Wir kommen zum nächsten Teil, diesmal von Greensleeves, veröffentlicht als Doppel-LP und das gibt es nicht als CD. Die fahren wirklich jetzt momentan die Schiene, nur alles auf Vinyl oder digital zur Veröffentlichung. Ist der zweite Teil, kann man sagen, von einer Serie, gestartet mit Channel One. Diesmal ist es das Soundsystem Iration Steppers und das Teil nennt sich dann Iration Steppers Dub from the Foundation. Erster Tune daraus Toyan mit How the West was won.
1: Prophet,

Al Campbell mit Respect aus der Greensleeves-Veröffentlichung Iration Steppers Dub from the Foundation of LP1, die Original-Tunes auf LP2, sozusagen die Versions oder die Dubs. Ein Beispiel daraus habe ich ausgesucht, Augustus Pablo mit Revolution

Ranking Dread mit Shut Me Out aus der Greensleeves-Veröffentlichung Iration Step Us Stop from the Foundation gibt's als Doppelvinyl. Und damit sind wir so ziemlich ans Ende der heutigen Sendung angelangt. Wie immer hoffe ich, dass die Auswahl entsprochen hat. Würde mich freuen, wenn wir uns wieder hören würden bei der nächsten Ausgabe von Raw Sound Radio. Den letzten Tune für heute kommt ebenfalls von Greensleeves, ist aber nicht wieder veröffentlicht, sondern ist 1988 auf einer CD veröffentlicht worden. Dennis Brown und Gregory Isaacs mit Let Off Suppen.

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Ja, durch die Sprache und der kleinste Winkel des Lichts blendet die Augen. Lange Zeit schaute er das leere Bett an, die vereinzelten weichen Pfiffe des Windes an der Ecke der Hauswand, dieses niederschmetternde Gefühl von grauer Asche auf leergebranntem Rost. Im Hof lagen dicke Trommeln zersiegter Baumstämme, eine Tonschale mit Wasser, verwischte Bewegungen beim Vorbeiziehen von Schatten und Farbflecken, feuchte schwarze Ackererde bis zum Horizont. Schrittweise über das Feld auf das Haus zugegangen, geträumte Worte, geträumte Sätze at any moment, Ausschnitte der Wände, Türen, Fenster mit schimmernden Landschaftsbildern, ein paar Pfähle und Querstangen für die Wäscheleinen, etwas pocht an der rechten Zimmerwand. Einen Augenblick sehen wir so den Kopf des Sitzenden von der Seite. My thoughts were now given another turn.

Does the flame still burn? Does the fire still glow? Er schreibe auf einer Holzunterlage zwischen zwei Baumstämmen im Abendlicht. Von der Straße her dringt ein unentwegtes, unbeirrtes Kläffen und Schreien. Es ist ein Bild, das ich vor mir habe. Die Sonne fällt langsam hinter das Fensterbrett zurück. Über eine gelbe Mauer schauen Büsche. It was the time between the lights. Das Knirschen der Bretter und lockeren Pfosten an der Hauswand. Die Beine schief gegen den Rand der offenen Kiste gestemmt. Do you lay in bed and stare at the stars? Der Anblick von Kirchtürmen über graue Felder hinweg. Es sei schon ein großer und nötiger Beweis der Klugheit oder Einsicht, zu wissen, was man vernünftigerweise fragen solle. Außerdem sehe er noch ein Stück der Hauswand mit zersprungenem, teilweise abgebröckeltem, gelblichen Putz. Die gebrochenen, gebogenen, geschwungenen Merkwürdigkeiten dieses Zimmers. Es bewegte sich eine Platane, erwartete, berührte das Wasser. Still the weak old voice. Nichts aber sollte benannt werden, auf dass es nicht dadurch verändert werde. In der Ferne läutete eine Glocke, den Rücken der Hand gewölbt auf die Stirn legen, vor ihm ein weißes Notizblatt mit Kritzeleien. Are you looking at me and thinking of somebody else?

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Zwei Fenster gingen auf den Garten. Durch die nächtlichen Straßen gelaufen. It's a winter night. Hinein in den Raum, bis unter den von dem Luftstoß schwankenden Lampenschirm. Die eine Seitenwand perspektivisch verkürzt. Es sei ein noch zögerndes, beginnendes Gehen an fortwährend wechselnden Bildern, vorbei, der Kurve des Satzes folgend. Seine Hände seien jetzt vollkommen ruhig. So long as the others are there, ging die abgewetzte Treppe im Haus hinunter, hielt sich am Geländer fest. Hier und da liegen Steine, lockeres Geröll, gehe in Disteln. Seinen Texten mangle es an Kohärenz. Natürlich merkt man diesen Zwiespalt. Look out your window, I can see the light. Die schwarzen Vögel seltsam stumm und regungslos, vorüber am Spiegel, an der hochstämmigen Stehlampe. Hinter den Scheiben sah er das Gesicht seines Bruders. Shadow, stepson of the burning meadows in the dark. Alle Nebel lichten sich über dem Dach meines Wesens, gebildet von den Blättern.

vor dem Fenster. 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Tropfen des aufgeweichten Lehms rannen ihm über das Gesicht. Stumm schaute er auf den Kopf vor dem Feld. 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

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Die Wolken sind verfallen und haben ihre Form verloren. Der Himmel ist einförmig. Er komme in den in seiner ganzen Tiefe und Schwärze noch unergründeten Gang. Dann fällt ein Bild auseinander. Was steht zwischen meinen Schulterblättern geschrieben? Books of travel and books of research. Still a long way to go. Sah in einen kahlen Hinterhof hinab. Jemand zieht einen hochbeladenen schweren Handwagen die Straße hinauf. Das Gras am Feldrand, die Halme des Grases am Feldrand. Dem Betrachter geraten die Ebenen durcheinander. Die Mutter sitzend auf dem Rand des Bettes. Eine schwarzhaarige Frau, mühsamen Schrittes vorbeigehend und auf den Boden schauend. Alles verändert sich. Das Boot sei unter dem Bogen der Weiden hindurchgeglitten. This impossible night, this impossible body. Du gehst dahin schabend über den Flaum des Teppichs. Diese Wände, hinter denen Geräusche hervordringen. Der Tisch unterhalb des Fensters mit Mehl bestäubt. No smile on your lips.

Und er sah den Mann vor sich, den er nicht kannte. Gasflammen hätten gebrannt an langen Eisenstangen. Alles trieb mich zum offenen Fenster bei Nacht, under the sky and the power to move. Es ist die Rede von einer vergangenen Nacht, neben dem Herd, das Abwaschbecken an der Wand. Diese Erscheinungen, die er vorher nur gedacht und vorgestellt hatte, sprangen mit ihren Grenzen aus der unsicheren Sichtfläche vor. Wie seltsam ist es zu spüren, wie der Faden, der sich zwischen uns ausspinnt, seine feinen Fasern über die Nebelbereiche der uns trennenden Welt hinzieht. Er stand vor einer offenen Tür. Auf einem Tisch lagen alte Papiere mit bräunlichen Schriftzügen. Mein Bretterverschlag, meine heruntergekommenen Augen. Jemand kam uns entgegen mit schweißbedeckter Stirn. Ein schwaches Oberlicht dringt über die Treppe herab. Dann nur noch das ununterbrochene Rauschen von Flüssigkeiten. Ein böiger Wind treibt das Getöse in wechselnden Stößen von Lärm und Stille über den Hof. Er sammelte die Worte. One holds every phrase, every scene to the light. And when the moonlight came out, we were gone.

Go to some unknown place. Immer zerfließen die Tränen im Wind. Daneben die Standuhr aus braunem Holz. Das Zugleichsein oder Aufeinanderfolgen der Dinge. Er verbeugte sich in den leeren Gang hinaus, als ob da jemand käme. The memory and dream of me. Die hohlschalenden Geräusche von Füßen dringen herab. Das Abstellen von Eimern an der Schmalseite des Tisches. Trat aus dem offenen Haus ins Freie, schaute von den Stufen in den Hof hinab, drehte das leere Handgelenk zu sich herum. Verbale Traumeinschübe verwischen das Bild, gelbe Wortfetzen zwischen Träumen und Wachen. There are voices everywhere, ears everywhere. Er werde nichts hinterlassen als unvollkommene Sätze mit Sand überstreut. Es geschieht, während sich die Bewegung der Hände an dem Tisch fortsetzt. Matte, silberne Reflexe. Stößt mit der Schulter an den darüberhängenden Lampenschirm. Wenn ein Netz unten am Schlammboden streift, die Knie in dem schwarzen, wimmelnden Schlamm. And will fly the night away.

couldn't tell the time. He didn't know where he was. Ein Haus mit krummen, dunklen Treppen. Die ineinander fließenden Zustände. Im Hintergrund nehme er Geschäfte und Häuser wahr. Die schwarzen, ineinander verwachsenen Ungewissheiten eines Ganges. Mit den wuchtigen Stößen eines Ruders weitergefahren. Die Vordertür des Hauses war im Halbdunkel zu erkennen. Get out here and go elsewhere. Sein Bewusstsein nehme Fluss und Unordnung wahr. Hüte, die pausenlos auf- und abwippen. Mit offenen Augen sei er abwesend unter den grauen, ziehenden Wolken. Straßen und Lehmfelder, wohin man blickt. Er höre das Geräusch des Sandes, der gegen das Glas schlägt, gegen die Schultern. Sein Gehen zerfällt in seine einzelnen Bestandteile. Der Gang aus der Vergangenheit ist ein gerade laufender Gang. Window between sky and earth. Und wieder gehen sie durch einen anderen Gang. Ein Fenster glänzt. Über ihnen steht Gras. Und die Wörter, die matt dahertröpfeln, ohne Menschensinn. Back then, they took away the stone.

Und one day he just ran away. Eine kurze Geschichte im Kommen und Gehen von Tag und Nacht. Tell a story in the true sense of the words.

Dear listeners in the dark, wir sind am Ende der 55. Sendung von Trains and Bells, dem Zitatengestöber im freien Radio. Verwoben wurden heute Rohr Wolf, Fortsetzung des Berichts, Peter Weiß, der Schatten des Körpers des Kutschers, Peter Handke, die Hornissen, Hermann Lenz, der innere Bezirk, Friederike Mayröcker, Stillleben, Virginia Woolf, Die Wellen, Samuel Beckett, Texte um nichts, Magnus Mills, The Forensic Record Society, The Music from Dylan, Brian Eno and John Cale, The Pet Shop Boys, David Bowie, Velvet Underground, Joy Division and The Go-Betweens. Lange auf dem Rücken liegend sah er nichts als das graue Licht des Schuppens. Die eine Hälfte der Straße war mit Wasser überflutet. Nur noch Gleichgültigkeit, Mattigkeit, Teilnahmslosigkeit, den Kopf in der Bettmulde vergraben. And Samuel or David said, I've got nothing left to lose.

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2: Die Dr. Bauer und Tinnitus-Combo mit The End.

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2: 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Der Seesaw mit Love for Sale.